0: kein Regen bis 33 Grad. Am Donnerstag ähnlich bis 36 Grad da.
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2: Zurzeit liegen uns keine Meldungen vor. Wir wünschen allen unterwegs gute Fahrt.
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0: Hallo zusammen. Und habt ihr euch schon einen Spot ausgesucht, wo ihr heute Abend gucken könnt? Partielle Sonnenfinsternis hier bei uns in NRW. Ne? Der Mond schiebt sich dann vor die Sonne und wirft einen Schatten auf die Erde. Bis zu 90% der Sonne verschwindet dann hinter dem Mond. Das war so stark zuletzt 1999. Und eine ähnlich dolle Sonnenfinsternis gibt es bei uns erst wieder 2075. Und bei so einer Sonnenfinsternis sind wir nicht nur wir aufgeregt, muss man sagen. Auch zum Beispiel Tiere sind nervös, verhalten sich anders als sonst und auch Pflanzen. Und das schauen wir uns gleich mal genauer an, das Thema. Kommt gut durch die Nacht mit uns und vor allen Dingen gut in diesen Mittwoch. Hallo zusammen.

0: Und habt ihr alle schon eine Sonnenfinsternisbrille? Die sind vielerorts ja schon vergriffen. Manche Optiker verkaufen sie noch oder Planetarien, da könnt ihr sie auch noch kriegen. Wir sind im Sonnenfinsternis-Fieber. Jawohl, heute Abend ist es soweit. Partielle Sonnenfinsternis in NRW. Und der Kollege Sascha Fassbender ist da. Hallo.
1: Hallo.
0: Wir sind aufgeregt,
1: ja.
0: Die Tiere aber auch.
1: Ja, das ist für die natürlich so komplett ungewöhnlich. Die haben ja kein Radio, so Tierradio oder so, dass sie hören können. Und dass sie dann darauf aufmerksam macht, hey Leute, Sonnenfinsternis oder hey Tiere vielmehr.
0: Ich würde gern bei so einem Tierradio arbeiten.
1: Ja, wuff, wuff und miau, miau. Also Tiere verhalten sich bei einer Sonnenfinsternis auf jeden Fall seltsam, zumindest zum Teil. Vögel hören auf zu piepsen und zu singen, weil sie denken, yo, es ist Nacht. Gleichzeitig werden Fledermäuse aktiv und Elefanten fangen an, sich auf die Nacht vorzubereiten.
0: Rüssel putzen und ab ins Bett, oder?
1: Bestimmt. Und einen sehr großen Schlafanzug anziehen. Übrigens, Galapagos-Schildkröten gehen sehr menschlich mit Dunkelheit um. Bei denen ist am Abend dann auch so Knicki-Knacki-Time angesagt. Bedeutet, während einer Sonnenfinsternis wurde beobachtet, die Schildkröten zeigen plötzlich ein Paarungsverhalten.
0: Oha.
1: Ja. Knicki-knacki, ja. Bei vielen Pflanzen unterbricht dann auch noch die Photosynthese während der Sonnenfinsternis. Aber grundsätzlich können wir sagen, das Spektakel ist komplett ungefährlich für Tiere, Pflanzen und deren Biorhythmus.
0: Früher haben wir Menschen darüber noch anders gedacht, ne?
1: Ja, das ist schon wild. In der Antike dachten die Menschen teilweise, ein Drache würde so hergeflogen kommen und würde die Sonne verschlingen. Dank Trommeln und anderem Lärm, den die Menschen dann gemacht haben sollen, soll der Drache die Sonne aber wieder ausgespuckt haben. So der Aberglaube.
0: Vielleicht hatte der auch einfach Magen-Darm. Naja.
1: Witzig, Laura.
0: Du hast gelacht.
1: Ja, aus Höflichkeit. Was ich noch ganz cool finde, rund 600 Jahre vor Christus gab es eine Sonnenfinsternis während einer Schlacht in Asien. Die Soldaten haben dann wegen der Dunkelheit die Kämpfe unterbrochen und haben tatsächlich Frieden geschlossen.
0: Vielleicht sind wir heute Abend einfach auch alle ein bisschen friedlicher mit allem.
1: Ja, hoffentlich.
0: Heute Abend steht bei uns eine Sonnenfinsternis an, haben wir für euch im Blick. Natürlich nur mit Schutzbrille, ne,
1: so.
0: Sascha? Ja, so.

0: schöne Sommerferien. Wir sind mittendrin im Kreis Großfeld. Und ja, es gab Zeiten, in denen haben wir uns über Postkarten gefreut.
1: Oh,
0: tun wir
1: ja
0: auch immer noch, ne?
1: Definitiv.
0: Hallo Oma, wie geht es dir? Mir geht es gut.
1: Das Wetter
0: liebe Grüße.
1: Ist toll.
0: Genau.
1: Hallo, hier ist Ihr Radio Kim Kam Morgenteam mit Hanna Storck
0: 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Wir möchten gerne eure Feriengrüße.
1: Schickt uns eure Feriengrüße für eure Freunde, für eure Familie, für Oma, für Opa, für Cousins, Cousinen. 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
0: Das kann aus dem Ferienzeltlager sein oder aber auch einfach vom anderen Ende der Welt mit der Family.
1: Wir freuen uns schon sehr drauf und wunderschöne Ferien noch.

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1: A2 Dortmund-Hannover zwischen Flotow West und Kreuzbad Oeynhausen. 1 Kilometer Stau. Wir wünschen allen unterwegs gute Fahrt.
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2: Es ist noch ganz früh an diesem Mittwoch. Wir begleiten euch jetzt in den Tag mit den Klängen von Vanessa Carltons Klavier. Das ist 1000 Miles.

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0: Wunderschöne Nummer von The Goo Goo Dolls, das war Iris, hallo zusammen. Dass mal Dobby der Hauself ein Unterseekabel verschieben würde, ja, verhindern würde, das hätte wohl auch kein Schwein gedacht. Es geht um ein Unterseekabelprojekt, das eigentlich Irland mit dem Vereinigten Königreich verbinden soll. Das Problem, das Kabel verlief eigentlich an einem für Harry Potter Fans sehr, sehr wichtigen Strand. Es ist ein Strand in Wales, wo, Achtung Spoiler, wo Dobby begraben liegt in den Büchern. Ja, und da pilgern eben immer wieder Fans hin. Und das Kabel hätte diesen Strandabschnitt unpassierbar gemacht. Ja, und dann gab es eben so eine Planungsphase und dann ist ein Mitarbeiter zum Projektmanager gekommen und meinte so, das können wir nicht machen. Das würde ich lassen, das Kabel da lang zu verlegen. Und der Manager so, wir reden von Dobby. Das ist eine fiktive Figur in einem Fantasy-Buch. Das Ganze ist Fiktion. Was zum Teufel wollen Sie mir sagen? Ja, aber tatsächlich, das Kabel wurde trotzdem woanders lang gelegt. Krass, oder? Also Dobby hat immer noch magische Kräfte.
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1: Ich bin Doc Zeitler. Bewegende Rettung nach dem schweren Erdbeben in Kolumbien. Fast 30 Stunden lang war eine Frau eingeklemmt zwischen den Trümmern eines Gebäudes in der Stadt Cali, ehe die Feuerwehr die 31-Jährige unter dem Applaus der Bevölkerung retten konnte. Der Kampf der Feuerwehrleute um Menschenleben geht jedoch weiter. Nach einer vorläufigen Bilanz kamen bei dem Beben mindestens 181 Menschen ums Leben. Bundesverkehrsminister Bilger sieht vorerst kein schnelles Ende der Beeinträchtigungen für die Binnenschifffahrt wegen Trockenheit. Man müsse davon ausgehen, dass die Niedrigwasserproblematik den gesamten August über andauern werde, sagte Bilger in Neumünster.
2: Es hat zwar immer mal wieder geregnet, aber es reicht bei weitem nicht aus, um die Flüsse annähernd zu füllen. Das stellt auch Verkehrsminister Bilger fest. Er will sich an diesem Mittwoch wieder mit seinen Kollegen aus den Ländern über die Lage und weitere, auch kurzfristige Maßnahmen austauschen. Mehrere Bundesländer haben schon das Sonntagsfahrverbot für Lastwagen vorübergehend ausgesetzt. Um Logistikketten aufrechtzuerhalten, sollen Transporte so zumindest teilweise auf die Straße verlagert werden. Niedrige Wasserstände gibt es etwa in den Flüssen wie Rhein, Elbe und Donau. Tine Klimach, Nachrichtenredaktion.
1: Auf der italienischen Mittelmeerinsel Sizilien sitzen wegen des jüngsten Ausbruchs des Vulkans Ätna mitten in der Hauptreisezeit mehrere tausend Urlauber fest. Wegen der Aschewolken können auf dem größten Flughafen der Insel in Catania kaum Flugzeuge starten und landen.
3: Inzwischen mussten mehr als 200 Flüge umgeleitet oder ganz gestrichen werden. Auch viele Deutsche sind betroffen. Damit wird vor allem die Heimreise zur Tortur. Manche Familien mussten auf dem Flughafen sogar übernachten. Zudem sind die Flüge und die Züge weg von der Insel ausgebucht. Aus einem 2,5-Stunden-Flug von Catania nach Deutschland wird so eine Reise von 2,5 Tagen. Aus Rom, Christoph Sator.
1: Zum Sport. Freistilschwimmerin Isabel Gose hat EM-Silber über 800 Meter gewonnen. Die 24-Jährige musste sich nur ihrer Dauerrivalin Simona Quadarella aus Italien geschlagen geben. Bronze sicherte sich die zweite deutsche Finalteilnehmerin Maja Werner.
4: Das Wetter. Jetzt in der Nacht ist es klar und trocken. Die Temperaturen haben sich so eingependelt zwischen 13 und 9 Grad. Morgen der Tag oder nachher der Tag wird sonnig und trocken, bis 33 Grad sind drin. Also das wird ein richtig schöner sommerlicher Mittwoch.
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6: Zurzeit liegen uns keine Meldungen vor. Wir wünschen allen unterwegs gute Fahrt.
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4: Kurz nach 3, ja, herzlichen Glückwunsch, da habt ihr mich wieder an der Backe. Robert Janz ist hier und wenn ihr jetzt gerade wirklich aus einer Bar kommt, habt ihr zumindest, also ich weiß nicht, ob ihr alles falsch oder alles richtig gemacht habt. Auf jeden Fall habe ich den Soundtrack dafür für euch. Ich spiele euch Shaboozy mit Bar Song.

0: So geht's hier durch die Nacht und wenn in ein paar Stunden die Sonne wieder ballert und man dann so den Rasen sieht, ne, dann sieht der eher so nach Mallorca im August aus als nach gepflegtem englischen Rasen. Aber keine Sorge, ne, wenn das so irgendwie bei euch im Garten ist oder so, ihr seid damit nicht allein. Das sieht ja inzwischen fast überall so aus bei dieser Hitze und Trockenheit. Aber die Amis, die haben da natürlich mal wieder eine herrlich pragmatische Lösung. Die malen den Rasen einfach grün an. Ja, dafür gibt's da sogar extra Leute, sogenannte Lawn Painter. Die kommen vorbei, sprühen das vertrocknete Gras einfach mal grün an, zack, fertig ist der Traumgarten. Also statt gießen, einfach lackieren. Ja, der Rasen ist zwar immer noch tot, aber wenigstens sieht er wieder glücklich aus.
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1: Zurzeit liegen uns keine Meldungen vor. Wir wünschen allen unterwegs gute Fahrt.
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2: Robert Jantz ist hier und so langsam können wir ja schon mal über Daylight sprechen. Auch wenn draußen noch nicht ganz so viel davon zu sehen ist, aber das ändert sich ja gleich. Und das hier ist jetzt wirklich mal so eine kleine Zeitreise. Daylight in Your Eyes von den No Angels kam 2001 raus. Und jetzt, 25 Jahre später, feiern die vier gerade ihr großes Bandjubiläum. Und das haben sie uns mal im Interview verraten, diesen Song, den lieben sie immer noch. Hier sind die No Angels mit Daylight in Your Eyes.

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0: war das mit Fever Dream. So geht's hier durch die Nacht. Jupiter Jones sind zurück mit neuem Album, mit ganz viel frischer Musik. Und viele von euch verbinden sie ja ganz besonders mit diesem Song.
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0: Ja, wer nachts nicht schlafen kann, der hat jetzt mich. Aber es gibt auf jeden Fall jetzt neue Musik von Jupiter Jones. Wir haben mit Sänger Nicolas gesprochen und Gitarrist Sascha über die aktuelle Single Wo diese Liebe hinfällt, Klammer auf, Krater, Klammer zu, so heißt sie. Und besonders der Krater hat eine wichtige Bedeutung.
2: Also es ist weniger das, wo die Liebe hinfällt, sondern eher, wo die Liebe aufs Maul fällt. Also da, wo, wenn das hier vorbei ist, dann soll ein Krater sein, so dann. Dann ist Ende. Und ist vielleicht ein bisschen drastisch und dramatisch, aber eigentlich auch ein ganz schönes Bild. Ne?
0: Ja, mein Gott. Der Song ist auch auf dem neuen Album und das hat auch einen spannenden Titel. Ich trag den Sarg, du trägst was Buntes. Aha, da muss man erstmal schlucken bei dem Titel. Trotzdem steckt ganz viel dahinter und am Ende wünschen sich die Jungs, dass vor allem etwas hängen bleiben soll.
2: Wir müssen nicht das Rad neu erfinden und wir müssen auch nicht irgendwie uns selbst jedes Mal übertreffen, weil ich glaube, dann wird es häufig genug auch echt ein bisschen bräsig so, wenn man sich so selber hinterher rennt. Aber das, ich finde das gut. Das ist für jeden und für jeden Gemütszustand was dabei.
3: Also wenn der Fan das dann hören würde und dann die Platte ausmacht und sich denkt, das klingt nach Jupiter Jones, die Liebe, wenn das hängen bleibt. Ein bisschen.
0: Also neue Musik, die vertraut klingt und trotzdem ein neues Kapitel aufmacht. Jupiter Jones mit einem neuen Album und der Single Wo diese Liebe hinfällt, Klammer auf, Krater, Klammer zu. So, Rechtschreibung war noch nie meine Stärke. Und genau diesen Song, den spielen wir euch jetzt.
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1: Ich bin Dirk Zeitler. Zur Beobachtung einer Sonnenfinsternis werden sich am Abend Millionen Blicke auf den westlichen Horizont richten. Einige Zeit vor Sonnenuntergang schiebt sich der Mond vor die Sonne und in weiten Teilen Europas ist es plötzlich dämmerig oder gar ganz dunkel. In Deutschland wird der Mond die Sonnenscheibe zwar nicht vollständig verdecken, aber in großen Teilen Spaniens wird es erstmals seit mehr als 100 Jahren wieder eine totale Sonnenfinsternis geben. Bundesverkehrsminister Bilger sieht vorerst kein schnelles Ende der Beeinträchtigungen für die Binnenschifffahrt wegen Trockenheit. Man müsse davon ausgehen, dass die Niedrigwasserproblematik den gesamten August über andauern werde, sagte Bilger in Neumünster.
2: Es ist also keine Entspannung in Sicht. Schiffe fahren am Rhein zwar weiter, aber nur mit deutlich weniger Fracht. Das macht den Transport teurer, weil auf Lkw oder Schiene ausgewichen wird und weniger auf einmal transportiert werden kann. Da über den Rhein auch Öl, Benzin und Diesel geschippert wird, kann es regional zu höheren Spritpreisen kommen, sagt der ADAC. Immer mehr Bundesländer heben außerdem das Sonntagsfahrverbot für Lkw auf. Tine Klimach, Nachrichtenredaktion.
1: Bewegende Rettung nach dem schweren Erdbeben in Kolumbien. Fast 30 Stunden lang war eine Frau eingeklemmt zwischen den Trümmern eines Gebäudes in der Stadt Cali, ehe die Feuerwehr die 31-Jährige unter dem Applaus der Bevölkerung retten konnte. Nach einer vorläufigen Bilanz kamen bei dem Beben mindestens 181 Menschen ums Leben.
3: Besonders schwierig ist die Suche nach Vermissten. In den betroffenen Regionen arbeiten Rettungskräfte mit Baggern und Kränen. Teilweise müssen sie sich aber auch von Hand durch die Trümmer vorarbeiten. Gleichzeitig erschweren beschädigte Straßen und unterbrochene Versorgungs- und Kommunikationsverbindungen den Einsatz. Auch nach dem Hauptbeben erschüttern weitere Nachbeben die Region. Aus Rio de Janeiro, Philipp Znieder.
1: Auf der italienischen Mittelmeerinsel Sizilien sitzen wegen des jüngsten Ausbruchs des Vulkans Ätna mitten in der Hauptreisezeit mehrere tausend Urlauber fest. Wegen der Aschewolken können auf dem größten Flughafen der Insel in Catania kaum Flugzeuge starten und landen.
4: Das Wetter.
5: Das ist der ganz frühe Mittwoch und in den nächsten Stunden bleibt das Wetter weiter ganz entspannt und sobald der Tag richtig losgeht, übernimmt dann auch die Sonne bei bis zu 33 Grad und genauso schön geht's dann die Woche weiter.
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6: A2 Dortmund-Oberhausen zwischen Gelsenkirchen, Buhr und Gladbeck-Ellinghorst, dichter Verkehr, 5 Minuten Zeitverlust. Wir wünschen allen unterwegs gute Fahrt.
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5: Einen schönen guten Morgen, das darf man ja schon mal sagen, so um kurz nach 4 am Mittwoch. Das Wochenende ist erschreckend weit weg. Trotzdem holen wir uns das musikalisch hier schon mal ein bisschen ran, würde ich mal vorschlagen. Und zwar übernehmen das jetzt Beyoncé zusammen mit Coldplay.

0: Taylor Swift. 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

0: zusammen. Wir sind in der zweiten Sommerferienhälfte. Da ändert auch diese Uhrzeit gerade nichts dran. Die nächste Rutsche Urlauber startet jetzt quasi in den Urlaub und dann werden die Computer in den Büros runtergefahren und vorher werden diese ganzen langweiligen Abwesenheitsnotizen in E-Mail-Programme reingehauen. Ihr kennt das. Kollege Kevin Zimmer, der ist für mehr Spaß in Abwesenheitsnotizen.
1: In den kommenden 2 Wochen bin ich nicht im Büro. Die E-Mails werden nicht weitergeleitet. Ich bin am Montag wieder da.
2: Da bin ich!
1: Ja, wenn man wieder da ist, wird es keinen interessieren, weil ja die Abwesenheitsnotiz schon keinen interessiert hat, weil sie einfach so unfassbar langweilig ist. Ja, sorry.
3: Kennen wir, sind ein bisschen peppiger, ein bisschen moderner.
1: Ja, dann hauen wir mal einen raus. Um mal so einen richtigen Neidfaktor auszulösen, empfehle ich folgende Abwesenheitsnotiz. Ich bin ohne Computer im Urlaub. Jede dringende Mail wird automatisch in ein Foto von mir in Badehose mit einem lustigen Spaßgetränk in der Hand verwandelt und Ihnen zurückgeschickt. Bitte tun Sie das also nicht. Und im Zeitalter der Digitalisierung kann man die Abwesenheitsnotiz vielleicht auch wie so eine Computerfehlermeldung aussehen lassen. Dann ist es gewohnter für den Leser. Fehler 404, Mitarbeiter leider nicht gefunden, Grund Urlaub. Neustart voraussichtlich am 31. August. Oder ihr baut in der automatischen E-Mail-Urlaubsantwort ein paar Herausforderungen ein. Ich bin derzeit nicht im Büro, sondern im Urlaub. Ich habe ein Handy mitgenommen, werde die Telefonnummer aber nicht herausgeben. Wenn Sie die Nummer jedoch erraten können, werde ich Ihren Anruf entgegennehmen. Viel Erfolg. Und meine Lieblingsabwesenheitsnotiz. Ich bin gerade unterwegs, um zu prüfen, ob das Meerwasser genauso gut ist wie das aus der Kaffeemaschine im Büro. Die ersten Berichte sind sehr, sehr positiv. In diesem Sinne, viel Spaß im Urlaub und allen anderen viel Spaß beim Lesen der Abwesenheitsnotiz.

0: Ein ganz besonderes Schauspiel am Himmel steht da an Mittwochabend.
1: Eine partielle Sonnenfinsternis. Hallo, hier ist Ihr Radio Chiemgau Morgenteam.
0: Tiziana Bogel
1: und Ansgar Borgmann.
0: Der Höhepunkt des Spektakels, der wird so gegen etwa 20.10 Uhr sein. Wo gucken Sie sich das an?
1: Vielleicht haben Sie ja schon ein Date mit Familie, Freunden oder Nachbarn gemacht, im Garten zum Beispiel.
0: Oder Sie haben vor, an einen höher gelegenen Ort zu fahren, um einen guten Blick zu haben. Erzählen Sie uns gern davon über die App und das Web. Klicken Sie radiokiepenkerl.de.
1: Ganz wichtig natürlich, bitte nicht ungeschützt, also bitte nicht ohne spezielle Brille Mittwochabend in die Sonne gucken.
0: Das alles zum Start in den Mittwoch.

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1: A4 Köln-Olpe. Zwischen Wenden und Krombach. 1 Kilometer Stau. Wir wünschen allen unterwegs gute Fahrt.
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2: Robert Jantz ist hier, einen schönen guten Morgen. Ja, das ist wirklich gottlos früh an diesem Mittwoch, ich weiß. Und falls ihr jetzt gerade so ins Badezimmer getapert seid und da in den Spiegel schaut und euch denkt, ja, ausgeschlafen sieht anders aus, ja, mag sein, aber die gute Nachricht, Christina Aguilera, die regelt es jetzt. Hier ist sie mit Beautiful, so wie ihr. 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Ich alter Schleimer.

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0: Michael Schulte war das mit 5 AM. Ja, und das haben wir auch gleich, ne? Wir nähern uns immer weiter 5 Uhr an diesem Mittwoch. Und ich hatte hier eben so ein Video gesehen. Da hat eine Frau ihre Brille für die Sonnenfinsternis 1999 wiedergefunden. Hat sie in einem alten Tagebuch von sich entdeckt. Hatte sie da so eingeklebt. Glück gehabt, würde ich sagen, weil die Teile sind ja im Moment, klar, extrem beliebt und darum auch oft ausverkauft. Und ich sag mal, bis heute Abend wird das auch nichts mehr mit dem Online-Bestellen. Oder es wird zumindest maximal sportlich. Der Expressversand hoch 33.000 müsste man haben. Wir haben aber natürlich Alternativen für euch. Und zwar könnt ihr die Sonnenfinsternis heute auch durch eine selbst gebastelte Lochkamera beobachten. Und unser Reporter Stefan Rehek, der hat das für uns mal ausprobiert und die Bastelschere in die Hand genommen.
1: Also hier nochmal zum Auffrischen für alle, die es nicht mehr auf dem Schirm haben. Eine Lochkamera ist quasi eine Kamera, aber in einfach. Ihr braucht einen kleinen dunklen Karton. Ich habe hier mal einen Schuhkarton. Der hat ja zwei kurze und zwei längere Seiten. In eine der kurzen stecht ihr jetzt ein kleines Loch rein. Die gegenüberliegende Seite schneidet ihr dann aus und ersetzt die durch transparentes Papier, zum Beispiel weißes Backpapier. Durch das kleine Loch, das ihr gestochen habt, kommt dann Licht in den Schuhkarton und dadurch entsteht auf der anderen Seite ein Bild. Und da die andere Seite ja transparentes Papier ist, könnt ihr euch das dann von außen anschauen. Heißt, ihr haltet die Seite mit dem kleinen Loch in Richtung Sonne und guckt dann auf euren Papierbildschirm. Ja, und jetzt habe ich mich mit meiner Bastelschere bewaffnet und eigentlich kann ich jetzt loslegen. Die Lochkamera ist fertig und die muss jetzt natürlich getestet werden. Deswegen gehe ich jetzt raus und check das Ganze mal ab. Als Motiv habe ich jetzt erstmal einen Kran gewählt und man erkennt ihn tatsächlich ein bisschen. Es ist jetzt kein gestochen scharfes Bild, aber man erkennt was. Und wenn ich die Lochkamera jetzt genau auf die Sonne richte, dann sehe ich die sogar ziemlich deutlich auf dem Papier. Also ich glaube, ich war ziemlich erfolgreich und die Sonnenfinsternis kann jetzt kommen.
0: Ja, kommt sie auch. Und zwar heute gegen 19.15 Uhr, dann geht's los. Und wenn ihr euch auch selbst auch mal so eine Lochkamera basteln möchtet, dann ab auf unsere Homepage, da gibt's eine detaillierte Anleitung, sogar mit Video, für so unbegabte Bastelmenschen wie mich.
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1: Ich bin Dirk Zeitler. Zur Beobachtung einer Sonnenfinsternis werden sich am Abend Millionen Blicke auf den westlichen Horizont richten. Einige Zeit vor Sonnenuntergang schiebt sich der Mond vor die Sonne und in weiten Teilen Europas ist es plötzlich dämmerig oder ganz dunkel. In Deutschland wird der Mond die Sonnenscheibe zwar nicht vollständig verdecken, aber in großen Teilen Spaniens wird es erstmals seit mehr als 100 Jahren wieder eine totale Sonnenfinsternis geben. Bald soll es für Kinder Geld vom Staat geben. Konkret geht es um die Frühstartrente. Jeden Monat 10 Euro vom Staat für alle Kinder zwischen 6 und 18 Jahren, das ist der Plan. Das Bundeskabinett will heute den entsprechenden Gesetzentwurf auf den Weg bringen.
2: Das Geld soll in ein persönliches Altersvorsorgedepot fließen und den Betreffenden mit 65 ausgezahlt werden. Das wären dann gut 53.000 Euro. Eröffnen müssen die Eltern das Depot bei einem Anbieter ihrer Wahl. Sie können selbst auch dort einzahlen und die Gesamtsumme so nach oben schrauben. Losgehen soll's nächstes Jahr mit dem Geburtsjahrgang 2020, rückwirkend zum 1. Januar 26. Und dann weiter jährlich immer mit den jeweils 6-Jährigen. Thomas Thonfeld, Nachrichtenredaktion.
1: Bewegende Rettung nach dem schweren Erdbeben in Kolumbien. Fast 30 Stunden lang war eine Frau eingeklemmt zwischen den Trümmern eines Gebäudes in der Stadt Cali, ehe die Feuerwehr die 31-Jährige unter dem Applaus der Bevölkerung retten konnte. Nach einer vorläufigen Bilanz kamen bei dem Beben mindestens 181 Menschen ums Leben.
3: Besonders schwierig ist die Suche nach Vermissten. In den betroffenen Regionen arbeiten Rettungskräfte mit Baggern und Kränen. Teilweise müssen sie sich aber auch von Hand durch die Trümmer vorarbeiten. Gleichzeitig erschweren beschädigte Straßen und unterbrochene Versorgungs- und Kommunikationsverbindungen den Einsatz. Auch nach dem Hauptbeben erschüttern weitere Nachbeben die Region. Aus Rio de Janeiro, Philipp Znieder.
1: Zum Sport. Freistilschwimmerin Isabel Gose hat EM-Silber über 800 Meter gewonnen. Die 24-Jährige musste sich nur ihrer Dauerrivalin Simona Quadarella aus Italien geschlagen geben. Bronze sicherte sich die zweite deutsche Finalteilnehmerin Maja Werner.
4: Das Wetter.
5: Der Mittwoch startet richtig freundlich. Noch ist es klar und trocken bei 13 bis 9 Grad. Und in den nächsten Stunden kommt dann immer mehr Sonne dazu. Heute werden in der Spitze bis zu 33 Grad erreicht. Also Sonnenbrille nicht vergessen. Und morgen geht's dann weiter mit sommerlich heißem Wetter.
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6: A31 Gronau-Oberhausen zwischen Gescher, Coesfeld und Reken. 1 Kilometer Stau, 60 Minuten. Zeitverlust. Und A40 Essen-Dortmund zwischen Dortmund-Barob und Dortmund-Hombruch. 1 Kilometer stockender Verkehr. Wir wünschen allen unterwegs gute Fahrt.
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5: 5 Uhr ist durch. Robert Jantz ist hier. Guten Morgen. Die einen stehen gerade auf, die anderen wären sehr gerne noch im Schlaf und würden sich Dreamer nennen. Malik Harris, der singt zumindest noch davon. Hier ist er.
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1: Rag & Bowman war das mit Skin. Und heute ist er endlich da, der Tag der Tage. Lange haben wir darüber geredet. Heute ist es endlich soweit. Kollege Kevin Zimmer ist da.
2: Aber ich war gestern schon da und ich wollte eigentlich morgen auch nochmal wiederkommen.
1: Es geht ja auch nicht immer um dich.
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1: Sondern es geht um ein Naturschauspiel.
2: Ach so.
1: Du so, ja, ich weiß, es geht um mich.
2: Ich hoffe, du hast eine Sophie-Brille. Ich habe übrigens keine. Heute ist der Tag der Sonnenfinsternis. Wir bekommen eine partielle Sonnenfinsternis heute ab. Ein bisschen gedulden müssen wir uns trotzdem noch. Erst heute Abend um 19.10 Uhr, 19.15 Uhr okay. Geht's los. Höhepunkt wird dann 20.10 Uhr sein. Bis dahin versorgen wir euch natürlich noch mit Tipps und Tricks für das beste Sophie-Erlebnis.
1: Sag mal, bringt der Tag denn noch etwas anderes außer die Sonnenfinsternis? Ich höre nur Sonnenfinsternis, Sonnenfinsternis.
2: Nein! So, beendet das Ganze. Nein, es gibt auch noch den Höhepunkt des Persidenstroms, also der Sternschnuppen haben wir auch, aber die Sternschnuppen werden sich bei der Sonnenfinsternis bedanken, Angeber. Deswegen erwähne ich sie hier.
1: Also ich merke schon, die Sonnenfinsternis, die Sophie, wie du immer so schön sagst, ja. Die überlagert alles.
2: Ja, Moment, eins ist noch wichtig, ja. Weil uns das alle betrifft. Ab heute gilt die neue EU-Verpackungsordnung. Klingt langweilig. Verpackungen müssen jetzt besser wiederverwertbar sein und einige Inhaltsstoffe, bei denen vermutet wird, dass sie krebserregend sein könnten, dürfen jetzt nicht mehr in Verpackungen sein. Also ist eine gute Nachricht.
1: Das würde ich mal sagen. Und Sommerferien laufen ja auch noch. Hast du da vielleicht noch einen Tipp für uns?
2: Ja, es läuft ja noch das größte Volksfest in NRW. Kranger Kirmes. Ja. Da kann man heute Geld sparen. Es ist Familientag. Das bedeutet, den ganzen Tag sind die Preise an Fahrgeschäften und Buden reduziert. Oder es gibt ein besonderes Familienangebot.
1: Ach, also guck, es gibt doch mehr als die Sophie zu erleben.

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0: Das Wetter.
1: Noch ist es wirklich angenehm und frisch, 13 bis 9 Grad, da haben sich die Temperaturen eingependelt, aber das ändert sich in den nächsten Stunden ziemlich schnell. Die Sonne kommt gleich so richtig raus und später sind dann bis zu 33 Grad drin. Ein richtig heißer Sommertag wartet also auf uns und auch morgen bleibt es so sommerlich heiß.
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3: A31 Gronau-Oberhausen zwischen Borken und Reken, dichter Verkehr, 10 Minuten Zeitverlust. Wir wünschen allen unterwegs gute Fahrt.
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1: Robert Jantz ist hier, einen schönen guten Morgen am Mittwoch. Kommt gut rein in diesen Tag. Heute ja auch Sonnenfinsternis, mein Gott, das wird ja ein ganz spektakulärer Tag. Können wir uns drauf freuen? Jetzt erstmal geht's zurück in die 2000er. Ich spiele euch Bob Sinclair mit Love Generation.

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0: Mit Musik von den Backstreet Boys geht's rein in diesen Mittwochmorgen. Schön, dass ihr mit am Start seid. Und ja, auch um diese Uhrzeit kann man ja mal sagen, es gibt, ja, wie sag ich das, so Themen, über die spricht man einfach nicht so gerne. Und da gehört mit Sicherheit auch alles rund um das Lebensende dazu. Umso besser, wenn es Menschen gibt, die genau das machen.
1: Augenblick mal.
2: Ich finde, es ist ein sehr bereicherndes Ehrenamt. Es ist so abwechslungsreich, wie die Menschen sind, und voller Überraschungen und lehrt einen sehr viel über einen selbst.
3: Marina Müller-Klösel ist beim ambulanten Hospizdienst der Caritas in Düsseldorf. Dort begleitet sie Menschen in ihrer letzten Lebensphase. Ein schwieriges Ehrenamt mit einem belastenden Thema, meint ihr Bekanntenkreis. Das sieht sie

0: Nicht so.
1: Das Thema ist nicht so traurig, wie man denkt, wenn man sich damit beschäftigt.
2: In einem sogenannten Befähigungskurs hat sie sich auf diese Aufgabe vorbereitet, mehrere Monate lang. Viele Punkte rund um das Thema Sterben wurden dabei angesprochen.
1: Es ist ein Thema, das hier oft ausgegrenzt wird. Viele Leute sind nicht bereit, über das Lebensende nachzudenken. Die schieben das ganz weit von sich weg.
2: Dabei ist es ein Thema, das jede und jeden betreffen wird. Deshalb gibt es überall in Nordrhein-Westfalen die Hospizdienste der Caritas. In Düsseldorf ist Helge Smulcinski seit 3 Jahren dabei und hat seitdem einige Menschen auf ihrem letzten Lebensweg begleitet.
3: Dass dieses sich hinbewegen auf das Ende des Lebens etwas ganz Natürliches ist und wir leider verlernt haben, damit auch genauso natürlich umzugehen. Das war eine unheimliche Bereicherung für mich.
2: Er macht Menschen Mut, sterbenden oder schwerstkranken Menschen zu begegnen.
3: Das, was ich persönlich mitgenommen habe, ist, wenn ich mich auf den Menschen einstelle, dann brauche ich auch keine Angst zu haben.
2: Mehr dazu auf augenblickmalonline.de. Annette Florin von der Katholischen Kirche für Augenblick mal.
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1: Mit Malte Albrecht, guten Morgen. Die EU macht ernst im Kampf gegen Plastikmüll. Sie führt neue Regeln ein, um die Umwelt deutlich sauberer zu machen. Erste Verbote gelten schon ab heute, weitere sollen schrittweise in den nächsten Jahren folgen. Thorsten Adolfs aus dem News-Team, was ändert sich denn ab sofort für uns Verbraucher?
2: Ja, die Hersteller müssen jetzt bei Lebensmittelverpackungen auf sogenannte Ewigkeitschemikalien, kurz PFAS, verzichten. Diese Stoffe wurden bis jetzt oft als Wasser- oder fettabweisende Beschichtung von Verpackungen genutzt. Das ist aber nur der erste Schritt. Bis 2030 verschwinden dann auch schrittweise leichte Plastiktüten an der Kasse oder beim Obst und beim Gemüse und Schrumpffolien. Das sind ganz dünne Folien, die zum Beispiel im Frachtbereich an Flughäfen genutzt werden oder bei der Lieferung größerer Artikel auf Paletten. Ziel der EU ist es, die riesigen Berge an Verpackungsmüll, die wir pro Kopf produzieren, deutlich zu verkleinern.
1: Und auch die Gastronomie muss sich bald umstellen.
2: Genau, ab Februar nächsten Jahres dürfen wir in Cafés und Restaurants unsere eigenen Becher oder Brotdosen mitbringen. Größere Ketten werden sogar verpflichtet, selbst Mehrwegbecher anzubieten. Und für alle, die gerne Essen zum Mitnehmen bestellen, ab 2029 sind die typischen weißen Styroporboxen Geschichte. Außerdem wird es für Firmen schon bald teurer, Plastik zu nutzen. Die sogenannte Plastiksteuer, die bis jetzt der Staat bezahlt hat, muss dann direkt von den Unternehmen gezahlt werden. Auch darin sieht die EU einen Anreiz, bei Verpackungen öfter als bisher zu nachhaltigen Alternativen zu greifen.
1: Danke, Thorsten. Und das sind weitere Themen heute Morgen. Das Bundeskabinett will heute mehrere wichtige Reformpläne auf den Weg bringen. Unter anderem sollen Nachrichtendienste wegen der wachsenden hybriden Bedrohung mehr Befugnisse bekommen. Beschlossen werden soll außerdem die für nächstes Jahr geplante Erhöhung der BAföG-Sätze für Schüler und Studierende. Bundesverkehrsminister Bilger sieht trotz des Niedrigwassers derzeit keine Versorgungsengpässe. Das hat er der RP gesagt. Um das Risiko zu senken, müsse mehr Güterverkehr von den Wasserstraßen auf Schiene und Straße verlagert werden. Bilger will heute mit den Verkehrsministern der Länder über weitere Maßnahmen beraten. Für junge Menschen wird der Einstieg ins Berufsleben weltweit schwieriger. Gründe seien das schwache Wirtschaftswachstum, weltweite Spannungen, aber auch künstliche Intelligenz, heißt es von der Internationalen Arbeitsorganisation. Heute Abend werden Millionen Menschen fasziniert zum Horizont schauen. Es gibt eine Sonnenfinsternis. Schon vor dem Sonnenuntergang schiebt sich der Mond vor die Sonne. In weiten Teilen Europas wird es dämmerig oder sogar richtig dunkel. In Deutschland verdeckt der Mond die Sonne nur teilweise. Das Ganze passiert etwa zwischen 19 und 21 Uhr. Wer das Schauspiel beobachten will, sollte eine spezielle Schutzbrille tragen, sonst könnten die Augen schwer geschädigt werden. Und das waren die Nachrichten mit Malte Albrecht.
3: Dankeschön, Malte. 3:06 gleich am Mittwoch. Wir gucken mit Servicemann Carsten Abend aufs Radio Kiepenkerl-Wetter für den Kreis Coesfeld und sehen beim Blick auf die Temperaturen, wir gehen allmählich wieder in den hochsommerlichen Bereich.
4: Ja, genau so sieht's aus. 29 Grad sind heute drin. Aktuell ist es noch schön frisch mit 11 Grad, zum Beispiel in Ottmarsbocholt und Lette. Dazu gibt es wieder von einem meist blauen Himmel Sonnenschein und es bleibt trocken. Der Wettertrend. Morgen und am Freitag geht es trocken mit viel Sonnenschein weiter. Und es wird richtig heiß.
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4: Hallo Autofahrer, die A31 Gronau in Richtung Oberhausen ist zwischen Borken und Reken wegen Bergungsarbeit nach einem Unfall noch bis circa 16 Uhr gesperrt. Momentan haben wir dort 2 Kilometer Stau. Und Staus und Blitzer, die melden Sie uns kostenlos unter 0800 2020 620.
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3: So ein Hans-Guck in die Luft sein lohnt sich. Es ist eine Menge los am Himmel über dem Kreis Coesfeld.
5: Jo, Sonnenfinsternis heute Abend, danach ja. Sternschnuppenschauer. Die Perseiden, die erreichen auch noch ihren Höhepunkt in der heutigen Nacht. Also es ist einiges los und mein Tag, der ist auch schon gestartet mit einer Sternschnuppe. Ah. Ja, es war total schön. Ich stand um 4 Uhr draußen und habe so in den Himmel geguckt und dann zack, da war sie.
3: Ganz toll. Wichtig, hast du dir denn auch was gewünscht?
5: Natürlich, aber das verrate ich natürlich auch nicht, weil das muss ja, ne?
4: Genau. Mehr Sternschnuppen.
3: Das soll man nicht machen, noch mehr Sternschnuppen, damit Carsten und ich auch was davon haben. Genau. Aber Servicemann Carsten Abend, du versprichst auf jeden Fall freie Sicht, dann steht der Sonnenfinsternis und dem Sternschnuppenschauer nichts im Weg, ne?
4: Ja, das sieht richtig gut aus, kaum Wolken.
3: Und wir sprechen heute den ganzen Morgen darüber, wie Sie am besten Fotos machen können von der Sonnenfinsternis, wo Sie am besten gucken und so weiter.
5: Und wo Sie am besten gucken und und Sie sind gut ausgestattet und so weiter, schicken Sie uns darüber gerne eine Sprachnachricht. Die Nummer finden Sie in der App und im App. Klicken Sie radiokiepenkerl.de.
3: Kommen Sie gut in diesen Mittwoch. Das Radio Kiepenkerl Morgenteam ist bei Ihnen. Serviceman Carsten Abend,
4: Tiziana Boge
5: und Ansgar Borgmann. Guten Morgen.
3: Guten Morgen.

0: Mittwochmorgen, 8 nach 6. Hier ist Radio Kiepenkerl. Guten Morgen.
1: Guten Morgen. Einmal kurz nicht aufgepasst und plötzlich steht ein Reh auf der Straße. Gerade jetzt im morgendlichen Berufsverkehr ist die Gefahr im Kreis Coesfeld ziemlich groß.
0: Ja, vor allem an Waldstücken und auf freien Flächen in den Bauerschaften zum Beispiel. Und die Zahlen zeigen auch, wie häufig das passiert. Rund jeder dritte Unfall im Kreis ist ein Wildunfall.
1: Etwa 1500 davon gibt es jedes Jahr. Deshalb kontrolliert die Polizei auch das Tempo zwischen Lüdinghausen und Olfen. Gestartet sind sie gerade vor wenigen Minuten um 6 Uhr auf der Höhe des ehemaligen Truppenübungsplatzes Bockenberge.
0: Dahinter steckt nicht nur eine Tempokontrolle. Polizei, Jäger und Straßen-NRW wollen gemeinsam stärker darauf aufmerksam machen, wie sich Wildunfälle vermeiden lassen. Also besonders auf den Strecken durch Wald und Bauerschaften. Ja. Fuß, ein bisschen vom Gas, Augen auf. Und die Umgebung ganz genau im Blick haben, damit sie keine böse Überraschung, keinen Wildunfall erleben. 9 nach 6, Radio Kiepenkerl hier.
1: Guten Morgen.

0: Guten Morgen um 16 nach 6 am Mittwoch. Radio Kiepenkerl ist hier mit ihrem Morgenteam Tiziana Boge
1: und Ansgar Borgmann. Guten Morgen. Heute Abend steht ein ganz besonderes Himmelsereignis an, eine partielle Sonnenfinsternis. Der Mond schiebt sich dabei zwischen Erde und Sonne und verdeckt die Sonne zu einem richtig großen Teil.
0: Los geht's gegen 7:15 heute Abend. Höhepunkt ist dann gegen 7:50. Tobias Jogler leitet das Planetarium in Münster. Von wo gucken wir denn am besten?
2: Man braucht eine sehr freie Horizontsicht. Die Sonne wird nur 6 Grad über dem Horizont stehen, das heißt sehr, sehr nah. Am besten ein weites Feld vor sich haben, mit einer weit entfernten Baumreihe, das ist gut, weil hohe Bäume reichen schon aus, dass man eben nichts sehen wird. Man muss den Sonnenuntergang sehen können. Da, wo man den Sonnenuntergang normal sehen könnte zu der Jahreszeit, ist am besten geeignet. Bitte nicht über die Felder trampeln natürlich, sondern schon auf irgendeinen Weg gehen, den man begehen kann.
0: Also am besten heute Morgen schon mal beim Frühstück überlegen, wo Sie heute Abend die beste Sicht haben könnten.
1: Wie oft haben wir denn die Gelegenheit, so ein Himmelsereignis zu beobachten?
2: Die nächste partielle Sonnenfinsternis gibt es sogar schon nächstes Jahr. Das Besondere dieses Jahr ist, dass es 85% Bedeckung gibt. Das heißt, man sieht wirklich noch so eine Sichel der Sonne. Und das ist sehr selten. Das letzte Mal gab es das 99, so eine starke Verdeckung. Und das nächste Mal wird wohl 2081 sein. Und die nächste totale, die kann man erst 2142 sehen. Wow. Das heißt, wenn man sehen will, so eine richtig große Verdeckung, dann sollte man das diesmal versuchen.
0: Und ganz wichtig, wir können es nicht oft genug sagen, wirklich nur mit einer speziellen Schutzbrille direkt Richtung Sonnenfinsternis gucken. Wer keine mehr bekommen hat, und das war tatsächlich sehr schwierig in den vergangenen Tagen, der kann sich eine Lochkamera bauen und die Sonnenfinsternis darüber indirekt beobachten. Eine Videoanleitung zum Selbstbauen gibt es bei uns in der App und im Web. Klicken Sie radiokiepenkerl.de.
1: Und Katharina Gausemeier aus dem Radio Kiepenkerl-Team hat wirklich alles gegeben und ist was Cooles bei rausgekommen.
0: Ja, tolle Arbeit gemacht, ihr Bastel-Kati.

0: 621 Radio Kiekenkerl ist hier. Mittwoch, es wird schön warm wieder.
1: Jo, und wir beide sind ja schon gut ausgestattet mit unseren kurzen Hosen.
0: Ja.
1: Warme 29 Grad erwarten uns heute. Und dazu ganz viel Sonne, es bleibt trocken.
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0: Guten Morgen am Mittwoch, Radio Kiepenkerl ist hier. Es ist 6:30. Tanja Schmidt hat die Nachrichten für Sie. Darin jetzt alles Wichtige aus NRW, Deutschland und der Welt.
1: Guten Morgen. Trotz des Niedrigwassers drohen derzeit keine Versorgungsengpässe, sagt Verkehrsminister Steffen Bilge. Der Güterverkehr müsse nun verlagert werden, um das Risiko zu verringern. Heute beraten die Verkehrsminister der Länder über weitere Maßnahmen. Wie die aussehen sollen, darüber sprechen in rund 7 Minuten Tiziana Boge und Ansgar Borgmann aus dem Radio Kiepenkerl Morgenteam. Umwege sind heute Morgen auf dem Weg zur Arbeit auf der A31 nötig. Die Autobahn ist bei Regen in Richtung Ruhrgebiet gesperrt. Ein Lastwagenfahrer hat am frühen Morgen die Kontrolle verloren. Der Laster steht quer. Der Fahrer wurde schwer verletzt. Die Polizei geht davon aus, dass die A31 in dem Bereich bis voraussichtlich zum Nachmittag gesperrt bleibt.
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1: Heute Morgen ist die Landstraße hinter Meerfeld in Höhe der Wildpferdebahn wieder komplett frei. Ein junger Autofahrer war in der Nacht während eines Überholmanövers von der Straße abgekommen und gegen einen Baum geprallt. Der Fahrer und eine junge Frau, die mit im Auto saß, wurden verletzt. Ein Rettungswagen brachte sie in ein Krankenhaus. Die Polizei ermittelt abschließend. Der Klimawandel nimmt im Kreis Coesfeld an Fahrt auf. Hitze und lange Trockenheit wirken sich aus. Um künftig besser gerüstet zu sein, sollten Bund und Länder den Klimaschutz als Gemeinschaftsaufgabe sehen und im Grundgesetz verankern. Für Helmut Gröning, Experte für Stadtklimatologie bei der Fachhochschule Münster, ist eine Handlungspflicht absolut sinnvoll.
3: Wir können auch so romantische Städtchen wie Lüdinghausen oder Dülmen nicht mal eben auf links drehen, ne? Sondern wir müssen gucken, wie wir mit bestehenden städtischen Strukturen umgehen. Aber Ziel muss es sein, blau-grüne Infrastruktur zu etablieren. Das heißt, wir brauchen alle Möglichkeiten für Verschattung und Verdunstung.
1: Das heißt, offene Wasserflächen sind nötig, Bäume und Schattenplätze. Die Politik kann dazu die nötigen Rahmenbedingungen schaffen. Jetzt im morgendlichen Berufsverkehr im Kreis ist die Gefahr groß, dass plötzlich ein Reh auf die Straße springt. Um Autofahrer zu sensibilisieren, kontrolliert die Polizei seit einer halben Stunde das Tempo zwischen Lüdinghausen und Olfen auf Höhe des ehemaligen Truppenübungsplatzes Bockenberge. Das soll die hohen Unfallzahlen eindämmen. Von allen Unfällen im Kreis ist jedes Jahr jeder Dritte ein Unfall mit Wild. Der Auftritt des beliebten NN-Theaters bei der Straßentheaterreihe in Dülmen ist heute Morgen noch immer ein Gesprächsthema. Rund 1200 Menschen besiedelten den Hof der Hermann-Leser-Realschule, um Till Eulenspiegel zu erleben. Das war ein Besucherrekord. Für Michael Torbecke vom NN-Theater gehören Auftritte in Dülmen dazu. Der Abend war für ihn besonders.
4: Wir haben ja spät angefangen, 21 Uhr. Kurz vor 11 waren wir, glaube ich, fertig. Und es ist keiner gegangen von den 1200, was super ist.
1: Am kommenden Dienstagabend folgt das dritte Straßentheater, dann gibt es Artistik, Magie und Humor auf dem Marktplatz. Der Eintritt ist wie immer frei. 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
0: Dankeschön, Tanja. 6.33 Uhr genau. Servicemann Carsten Abend hat das Radio Kiepenkerl. Wetter für den Kreis Coesfeld und ganz viel Sonne, die ja eh heute Abend einen großen Auftritt da noch hat.
5: Ja, das stimmt. 14 Stunden Sonnenschein sind drin. Wolken zeigen sich kaum mal. Es bleibt trocken und die Temperaturen, ja, die schaffen es schon weiter. 29 Grad sind heute möglich und aktuell sind wir bei 11 Grad, zum Beispiel in Osterwick und Senden. Der Wettertrend. Morgen wird es heiß mit maximal 33 Grad. Am Freitag sind sogar 36 Grad möglich. Und es geht mit viel Sonnenschein trocken weiter.
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5: Hallo Autofahrer, die A31 Gronau in Richtung Oberhausen ist zwischen Borken und Reken wegen Bergungsarbeiten nach einem Unfall noch bis circa 16 Uhr gesperrt. Momentan haben wir dort 1 Kilometer Stau. Ja, und Staus und Blitzer, die melden Sie uns kostenlos unter 0800 2020 620.
0: Schönen Mittwochmorgen wünschen Ansgar Borgmann und das Radio Kiepenkerl Morgenteam.
5: Guten Morgen.
1: Guten Morgen.

0: Schönen Mittwochmorgen, Radio Kiepenkerle hier um 6.37 Uhr. Guten Morgen.
1: Guten Morgen. Das sind ja wirklich zum Teil kaum zu glaubende Bilder, wenn wir aktuell Flüsse in Deutschland sehen, also Rhein, Elbe oder auch Donau, zum Teil wirklich regelrecht ausgetrocknet.
0: Ja, weil es seit Tagen und Wochen wirklich viel zu trocken ist. Und das hat riesengroße Auswirkungen auf die Schifffahrt und den damit verbundenen Lieferverkehr auf den Wasserwegen.
1: Frachtschiffe können immer weniger laden, Verladestellen fallen aus und Transporte werden zum Teil auch deutlich teurer. Große Entspannung ist nicht in Sicht. Mehrere Bundesländer, unter anderem NRW, haben ja bereits das Sonn- und Feiertagsverbot für Lkw vorübergehend ausgesetzt, um Lieferketten aufrechtzuerhalten.
0: Heute will der neue Bundesverkehrsminister Steffen Bilger mit seinen Amtskollegen aus den Ländern über weitere Maßnahmen beraten. Da geht es unter anderem um zusätzliche Kapazitäten auf der Straße und auch der Schiene. So sollen beispielsweise geplante Baustellen verschoben werden, wenn sie aktuell nicht zwingend nötig sind.
1: Viele Experten sagen aber bereits, für einzelne Versorgungsgüter könnten zusätzliche Lkw-Fahrten vorübergehend helfen, den Rhein und generell die Schifffahrt ersetzen. Können sie aber nicht. Also da hilft wirklich dann nur Regen und somit wieder steigende Wasserpegel.

0: 6.41 Uhr, Radio Kiepenkell ist hier am Mittwochmorgen mit ihrem Morgenteam. Ansgar Bockmann.
1: Und Tiziana Boge, guten Morgen. Einige von Ihnen haben zu Hause im Garten oder auf dem Balkon Ziergräser. Die sehen schön aus, sind pflegeleicht. Das Erdmandelgras aus Ostafrika, das entwickelt sich allerdings zu einem echten Problem für die heimische Landwirtschaft. Das breitet sich auf Feldern aus und hemmt das Wachstum von Getreide und anderen Nutzpflanzen.
0: Auf einem betroffenen Feld in der Dülmener Bauerschaft Welte testet die Landwirtschaftskammer, wie sich das Gras bekämpfen oder wenigstens in Schach halten lässt, bislang mit begrenztem Erfolg, sagt NRW-Landwirtschaftsministerin Silke Gorissen.
2: Das Erdmandelgras zeigt sich äußerst resistent. Es braucht wenig Wasser, es verträgt viel Hitze. Und im Rahmen der Versuche, die die Landwirtschaftskammer durchführt bei uns in Nordrhein-Westfalen, sieht man, wie schwierig das ist, dem Ganzen auch mit Bearbeitungsmethoden und auch mit Pflanzenschutz beizukommen. Also da ist die Lösung noch nicht gefunden.
0: Das Land unterstützt weitere Versuche zu bekämpfen.
1: Im Moment ist das Wichtigste, darüber aufzuklären, welche Schutzmaßnahmen verhindern, dass sich das Erdmandelgras ungebremst weiter ausbreitet. Landwirte mit betroffenen Feldern, die müssen ihre Maschinen extrem gründlich reinigen, sagt der Chef des Landwirtschaftlichen Kreisverbandes Michael Uckelmann aus Hiddingsel.
3: Ich muss mit dem Hochdruckreiniger dann alle Erdpartikel vom Rübenroder, vom Kartoffelroder, von meinem Grubber etc., die ganzen Maschinen, die ich mit dem Betrieb habe, dann komplett reinigen, dass sich nirgendwo mehr Erdanhängsel mit diesen Erdmandel befinden. Bis dahin, dass es auch darum geht, keinen Bodentransport von fremden Flächen auf meine Flächen auszubringen und auch Baumaschinen etc. Alles, was ja in der Natur unterwegs ist, dann dahingehend reinigt, dass keine Mandel an den Geräten hängen.
1: Ist natürlich ein Riesenaufwand, den die Landwirte aber betreiben müssen, um Ernteeinbußen einzudämmen.
0: Aber wir können auch mithelfen, indem wir kein Erdmandelgras mehr zur Zierde in unseren Gärten anpflanzen. Wie das Erdmandelgras aussieht, sehen Sie in der App und im Web. Klicken Sie radio-kiepenkerl.de.

0: 10 vor 7 ist es gleich am Mittwoch. Guten Morgen, Radio Kiepenkerl ist hier. Das Netzwerk Inklusion Billerbeck möchte künftig mit einer besonderen Aktion auf Hindernisse im Alltag aufmerksam machen. Tanja Schmidt aus der Nachrichtenredaktion. Wie genau sieht das aus?
1: Die Mitglieder des Netzwerks haben sogenannte Barrierehänge entwickelt, kleine Hinweisschilder. Diese hängen sie auf, wo Hindernisse sind. An zu schmalen Durchgängen, zu hohen Kanten, schwer zugänglichen Eingängen, unverständlichen Infos oder Hindernissen auf Gehwegen wie Fahrräder. Wer mit Rollator, Rollstuhl, Kinderwagen oder Gehhilfe unterwegs ist, kann solche Stellen oft nicht einfach umgehen. Ganz wichtig, die Barrierehänger klagen nicht an, sondern schaffen Aufmerksamkeit.
0: Gute Sache. Wir schauen noch auf ein anderes Thema, und zwar auf die A31. Die ist ja bei Regen in Richtung Ruhrgebiet gesperrt.
1: Und das voraussichtlich bis heute Nachmittag zum Start des Feierabendverkehrs. Ein Lastwagen hat am frühen Morgen die Kontrolle verloren. Der Laster steht nun quer auf der Autobahn. Der Fahrer wurde schwer verletzt, er liegt im Krankenhaus. Autofahrer müssen bei Gescher-Coesfeld aus Richtung Norden und aus der anderen Richtung bei Regen von der Autobahn runter.
0: Danke, Tanja. Was Sie sonst noch beschäftigt in NRW, Deutschland und der Welt, das ist Thema gleich um 7 in den Radio Kiepenkerl Nachrichten. Und wir schauen aufs Wetter. Viel Sonne heute, ein meist blauer Himmel, dazu 29 Grad in Lette und in Ottmarsbocholt. Im Moment Temperaturen um 12 Grad zum Start in diesen Mittwoch. Guten Morgen mit Radio Kiepenkerl.

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0: Mit dem Radio Kiepenkerl Morgenteam kommen Sie gut gelaunt und bestens informiert in den neuen Tag bei uns im Kreis Coesfeld.

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1: Mit Malte Albrecht. Guten Morgen. Millionen Menschen werden heute Abend gespannt in den Himmel schauen, denn es gibt ein sehr seltenes Phänomen zu sehen. Eine Sonnenfinsternis. In Spanien wird der Mond die Sonne komplett verdecken, in Deutschland nur bis zu 90%. Trotzdem versuchen viele Menschen seit Tagen noch spezielle Schutzbrillen zu ergattern, was nicht immer leicht ist. Danny Hopper aus den Nachrichten. Lass uns zuerst mal auf die Sichtbedingungen in NRW schauen. Die sind gut.
2: Auf jeden Fall. Der Deutsche Wetterdienst erwartet in NRW heute viel Sonne und nur dünne Wolken, also ideale Sicht auf die Sonnenfinsternis. Danach kann übrigens auch noch der Perseidenstrom beobachtet werden, das heißt, es werden viele Sternschnuppen zu sehen sein. Die Sonnenfinsternis beginnt bei uns in NRW so in etwa ab 19.15 Uhr, davon geht die Sternwarte Bochum aus. Der Höhepunkt ist dann so um 20.10 Uhr und kurz nach 21 Uhr ist das Spektakel dann wieder vorbei, dann geht die Sonne am Horizont unter.
1: Ganz wichtig dabei ist aber die richtige Brille.
2: Definitiv, denn wer ohne den richtigen Schutz in die Sonne schaut, riskiert dauerhafte Schäden am Auge. Auch eine normale Sonnenbrille reicht nicht. Es muss eine spezielle Schutzbrille sein. Die gibt es zum Beispiel bei Optikern, Sternwarten und Planetarien, auch bei Online-Händlern, aber da wird es ein bisschen knapp. In den letzten Tagen gab es einen ziemlichen Run auf Schutzbrillen. Vom Zentralverband der Augenoptiker hieß es schon gestern, in vielen Betrieben seien die Brillen schon ausverkauft. Alternativ geht auch eine Lochkamera, die projiziert das Bild der Sonne durch ein kleines Loch im Karton auf eine helle Fläche.
1: Danke, Danny. Und jetzt weitere Meldungen. Die EU sagt dem Verpackungsmüll den Kampf an. Heute tritt eine neue Verordnung in Kraft, die schrittweise etwa Plastik und große Verpackungen aus dem Alltag weiter verbannen soll. Unter anderem gelten jetzt strengere Grenzwerte für sogenannte Ewigkeitschemikalien. Die sollen zum Beispiel verhindern, dass Pommes-Schachteln durchweichen, sind aber teilweise gesundheitsschädlich. Seit Beginn des Ukraine-Kriegs vor 4 Jahren hat die Bundeswehr deutlich mehr Drohnen in Deutschland gesichtet als früher. Es seien hauptsächlich nur einzelne Drohnen, aber mitunter auch ganze Schwärme gewesen, sagte ein Bundeswehrsprecher dem RND. In Duisburg wird nach dem Tod eines Mannes weiter gegen 6 Polizisten und 2 Mitarbeiter des Rettungsdienstes ermittelt. Das hat die Duisburger Staatsanwaltschaft mitgeteilt. Unter anderem geht es um den Verdacht der Körperverletzung mit Todesfolge. Mitte Juli war die Polizei zu einer Wohnung gerufen worden, weil ein 37-Jähriger im Bad randaliert hatte. Die Beamten fesselten ihn an Händen und Füßen und riefen den Rettungsdienst dazu. Der Mann verlor das Bewusstsein, konnte zwar reanimiert werden, starb aber später im Krankenhaus. Todesursache war laut Obduktion Sauerstoffmangel. Ob das auch etwas mit der Fesselung in Bauchlage zu tun hat, ist noch unklar. Und das waren die Nachrichten mit Malte Albrecht.
3: Dankeschön. Gleich 3 nach 7. Servicemann Carsten Abend guckt aufs Radio Kiepenkerl Wetter für den Kreis Coesfeld. Der Sommer dreht nun mal ganz ordentlich an der Temperaturschraube jetzt in den nächsten 3 Tagen.
4: Genau, heute geht schon mal rauf bis auf 29 Grad. Dazu gibt es viel Sonnenschein, es bleibt trocken und aktuell ist es noch frisch mit 11 Grad, zum Beispiel in Lüdinghausen und Appelhülsen. Der Wettertrend, morgen sind dann 33, am Freitag bis zu 36 Grad drin und es bleibt weiterhin trocken und sonnig.
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4: Hallo Autofahrer, keine Staus, aber die A31 Gronau in Richtung Oberhausen ist zwischen Borken und Reken wegen Bergungsarbeiten nach einem Unfall noch bis circa 16 Uhr gesperrt. Und jetzt die neuesten Blitzer nur auf Radio Kiepenkerl. Der Blitzer des Tages, es blitzt heute unter anderem in Ascheberg und zwar an der B58 der Steinfurter Straße. Und noch fix rüber zur Bahn, es gibt Probleme auf der Strecke Enschede-Lüdinghausen-Selm. Züge können dort verspätet sein, Fahrten fallen teilweise aus. Ja, und Staus und Blitzer, die melden Sie uns kostenlos unter 0800 2020 620.
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5: Heute Abend gucken wir im Kreis Coesfeld vermutlich beinahe alle gleichzeitig nach oben. Die partielle Sonnenfinsternis steht an und Sie planen schon fleißig, wo Sie gucken.
3: Carsten Kohnermann aus Coesfeld schreibt uns bei WhatsApp, wir schauen sie uns vom Balkon aus an oder vielleicht doch von den 3 Linden am Coesfelder Berg.
5: Ich finde, das klingt beides nach sehr, sehr schönen Spots. Anne Winking hat dagegen ein kleines Problem. Sie schreibt uns, dass sie leider keine Sonnenfinsternisbrille mehr bekommen hat. Aber Anne, wir haben da einen Tipp und zwar online bei Instagram. Da können Sie ein Video sehen von Katharina Gausemeier, wie sie eine Lochkamera baut. Das wäre auf jeden Fall eine Möglichkeit.
3: Infos in der App und im Web, klicken Sie radiokiepenkerl.de und bitte auf gar keinen Fall ohne eine solche Brille in die Sonne gucken. Also selbst mit Brille bleibt dann auch noch die nächste Frage, wie kriegen wir denn ein Foto von diesem tollen Naturschauspiel am besten hin?
5: Ja, Handy draufhalten und fertig funktioniert nämlich nicht unbedingt. Deshalb haben wir uns Hilfe geholt von Fotografin Leo Lauber aus Coesfeld.
3: Die weiß Bescheid und ihre Tipps für Handy und Kamera bei uns in gut 10 Minuten gegen 6:45. Kommen Sie gut in diesen Mittwoch. Das Radio Kiepenkerl Morgenteam ist bei Ihnen. Servicemann Carsten Abend.
4: Tiziana Boge.
5: Und Ansgar Bockmann.
4: Guten Morgen.
3: Morgen.

0: Gut gelaunt geht's rein in den Mittwochmorgen um 7.09 Uhr. Radio Kiepenkelles hier.
1: Guten Morgen. Beim Dömener Sommer, da gab's am Abend wieder Theater unter freiem Himmel mit einer Truppe, die inzwischen fest zum Programm gehört.
0: Das NN-Theater aus Köln hat auf dem Schulhof der Hermann-Leser-Schule Till Eulenspiegel gespielt. Carsten Friebel aus dem Dömener Kulturteam organisiert den Dömener Sommer mit. Carsten, guten Morgen. Wie fällt eure Bilanz zu dem Abend aus?
2: Also wir sind total geflasht. Wir hatten ca. 1200 Besucher hier. Es war lange nicht mehr so voll, auch beim NN-Theater. Und es war einfach ein großartiges Publikum. Ich kann nur sagen, auch aus Sicht als Publikums hat einfach genauso getroffen.
1: Das Wetter hat natürlich optimal gepasst für so eine Open-Air-Aufführung. Christina, eine der Schauspielerinnen des NN-Theaters. Wie war der Abend für euch?
3: Ich kann mich eigentlich nur anschließen. Es war ein hervorragender Abend. Wir sind sehr getragen von der Stimmung, die in Dömen passiert ist. Ich finde, unser Publikum in Dömen ist uns sehr treu und hat uns durch das Stück auch irgendwie mitgetragen. Also wir sagen immer, Dömen ist fast schon wie in Köln. Wir bedanken uns natürlich auch an unser treues Publikum hier in Dömen. Wir wissen das sehr zu schätzen. Ich hoffe, das spürt man auch, dass sich das nach draußen transportiert. Wir haben auf jeden Fall sehr genossen, dass die Stimmung hier in Dömen so außerordentlich schön war.
0: Und der Dömener Sommer, der geht natürlich weiter am Dienstag in der kommenden Woche. Alle Termine und Infos finden Sie in der App und im Web. Klicken Sie radio-kiepenkerl.de.
1: 10 nach 7 jetzt. Guten Morgen.

0: Einen schönen Mittwochmorgen im Kreis Coesfeld. Es ist 18 nach 7. Hier ist Ihr Radio Kiekenkerl Morgenteam, Tiziana Boge.
1: Und Ansgar Borgmann. Guten Morgen. Ansgar, ich weiß jetzt schon, was heute Abend auf ziemlich vielen Handyfotos zu sehen sein wird. Ja. Die partielle Sonnenfinsternis.
0: Genau, überall bei Social Media, in WhatsApp-Status und so weiter. Das wollen natürlich alle für die Ewigkeit festhalten. Ist aber natürlich auch wahnsinnig schwierig, ein gutes Foto von Sonne, Mond und Sternen generell zu machen.
1: Eben, dabei bekommen wir heute wirklich ein ziemlich seltenes Fotomotiv geliefert. Also haben wir Fotografin Leo Lauber aus Coesfeld gefragt, wie wir mehr aus der Sonnenfinsternis machen können.
0: Leo, können wir denn heute einfach unser Handy nehmen und draufhalten auf die Sonne?
2: Ich würde auf keinen Fall empfehlen, kurz drauf zu halten. Für eine Kamera braucht man einen speziellen Sonnenfilter, der vorne auf dem Objektiv sitzt. Auch beim Smartphone ist ein geeigneter Sonnenfilter sinnvoll, wenn man die Sonne direkt fotografieren möchte. Wichtig ist, keine improvisierten Lösungen wie zum Beispiel CDs, normale Sonnenbrillen oder irgendwelche getönten Folien. Die schützen weder das Auge noch unbedingt den Kamerasensor zuverlässig.
1: Gibt es denn einen Trick oder Tipps, wie wir es trotzdem schaffen können, die Sonnenfinsternis mit unseren Handys oder Digitalkameras festzuhalten?
2: Ja, also nicht ausschließlich die Sonne fotografieren. Man sucht sich einen interessanten Vordergrund, zum Beispiel einen Baum, einen Kirchturm, ein Gebäude und platziert die Sonne bewusst ins Bild. Gerade weil die Sonne auf einem normalen Foto relativ klein wirkt, bekommt das Bild dadurch viel mehr Atmosphäre und erzählt eher eine Geschichte. Und durch kleine Lücken zwischen Blättern können sie sogar kleine Spielformen der verfinsterten Sonne auf dem Boden abzeichnen. Meiner Meinung nach das schönste Bild, was man dann davon machen kann.
0: Und völlig egal, ob Handy oder Kamera, beim Anschauen gilt heute Abend besondere Vorsicht, also direkt in die Sonne. Wirklich nur bitte mit geeigneter Sonnenfinsternisbrille. Normale Sonnenbrillen schützen die Augen nicht ausreichend.
1: Nein, ganz genau. Und weil die Sonnenfinsternisbrillen echt schwierig zu bekommen sind mittlerweile, weil der Run so groß war, hat Katharina Gausemeier aus dem Radio Kiekenkerl-Team eine richtig coole Lösung gefunden, eine Lochkamera. Und wie Sie die bauen können, das sehen Sie bei uns bei Instagram und bei Facebook. Da haben wir ein Video nämlich hochgeladen.
0: Alle Infos dazu auch in der App und im Web. Klicken Sie radiokiepenkerl.de und hier schicken Sie uns auch gerne Ihre schönsten Fotos und Bilder von der partiellen Sonnenfinsternis heute Abend. Wie gesagt, kurz nach 19 Uhr geht's los. Höhepunkt gegen 10 nach 8 heute Abend.

0: 6:30 hier ist Radio Kiepenkerl an einem sehr sonnigen Mittwoch im Kreis Coesfeld.
1: Jo, richtig viel Sonne. Es bleibt trocken, kaum Wolken dazu und es wird warm mit 29 Grad.
0: Guten Morgen, Autofahrer. Wir schauen für Sie auf die A31. Die ist und bleibt Sorgenkind, Gronau Richtung Oberhausen. Autobahn ist zwischen Borken und Reken wegen Bergungsarbeiten nach einem Unfall noch bis 16 Uhr heute Nachmittag gesperrt. 2 Kilometer Stau aktuell und rüber zur Bahn. Liebe Bahnfahrer, Probleme auf der Strecke Enschede, Lüdinghausen, Dortmund. Bei Selm wird die Schienenstrecke repariert. Züge fahren in dem betroffenen Bereich langsamer. Somit können sie verspätet sein. Einige Fahrten fallen sogar zum Teil aus.
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0: Kommen Sie gut in den Mittwoch mit Radio Kiepenkerl. Tanja Schmidt hat jetzt die Nachrichten für Sie. Und darin alles Wichtige aus NRW, Deutschland und der Welt. Um jetzt 7:30.
1: Guten Morgen. Die Wasserstände in Flüssen und Kanälen sind niedrig. Schiffe haben Probleme, Waren zu transportieren. Verkehrsminister Steffen Wilger spricht sich nun für einen Ausbau der Wasserstraßen aus, um langfristig für mehr Zuverlässigkeit zu sorgen. Naturschutzverbände kritisieren das wegen ökologischer Folgen. Die Verkehrsminister vom Bund und Ländern sprechen heute über die angespannte Niedrigwasserlage. Einsatzkräfte klären gerade, wie die Bergung des querstehenden Lasters auf der A31 bei Regen erfolgen soll. Die Autobahn ist in dem Bereich in Richtung Ruhrgebiet voll gesperrt. Das dauert voraussichtlich bis in den Nachmittag hinein. Der Fahrer des Lasters hatte am frühen Morgen die Kontrolle verloren. Er wurde schwer verletzt. Die Polizei klärt noch die Ursache des Unfalls.
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1: Bei einem nächtlichen Unfall in Höhe der Wildpferdebahn bei Meerfeld sind 2 Menschen verletzt worden. Die Polizei ermittelt Hintergründe und stellt heute Morgen erste Erkenntnisse vor. Beim Überholen hatte ein junger Autofahrer die Kontrolle verloren, war von der Fahrbahn abgekommen und gegen einen Baum geprallt. Die Landstraße ist mittlerweile wieder komplett frei. In Städten und Gemeinden im Kreis Coesfeld gibt es bereits viele Schattenplätze, Trinkwasserbrunnen und Bäume. Doch das muss noch mehr werden, um gegen kommende Hitzeperioden und Starkregen gewappnet zu sein, sagt Helmut Grüning, der Experte für Stadtklimatologie bei der Fachhochschule Münster. Er begrüßt den Vorstoß, unter anderem des Städtetags, den Klimaschutz als Gemeinschaftsaufgabe zu sehen. Aber Städte und Gemeinden umzubauen, kostet Geld.
3: Wir müssen alle gucken, was ist uns Vorsorge gegen den Klimawandel letztendlich wert. Und wir denken daran, dass es künftig 2 Grad, 3 Grad, 4 Grad wärmer wird, dann kann uns nichts zu teuer sein, um uns gegen den Klimawandel zu wappnen.
1: Zudem sei es sinnvoll, den Klimaschutz in die Verfassung aufzunehmen. Denn um von Kohle, Erdöl und Erdgas wegzukommen, werden Anreize langfristig nicht ausreichen. Hier sei ein konsequentes Vorgehen nötig. Um bei Autofahrern die Aufmerksamkeit für verstärkten Wildwechsel zu wecken, kontrolliert die Polizei seit 1,5 Stunden das Tempo zwischen Lüdinghausen und Olfen auf Höhe des ehemaligen Truppenübungsplatzes Bockenberge. In einer ersten Zwischenbilanz hat die Polizei heute Morgen 2 Fahrer erwischt, die mit Tempo 100 hier unterwegs waren. Der Spitzenreiter war mit über 120 Stundenkilometern unterwegs. Springt ein Reh auf die Straße, ist ein Unfall bei dieser Geschwindigkeit nicht zu vermeiden. Jedes Jahr passieren im Schnitt rund 1.500 Unfälle mit Wild im Kreis. Im Kreis Coesfeld sind viele von Ihnen heute Abend gespannt auf ein ganz besonderes Himmelsereignis, eine partielle Sonnenfinsternis. Der Mond schiebt sich zwischen Erde und Sonne und verdeckt die Sonne größtenteils. Tobias Juckler, Leiter des Planetariums in Münster, wie selten ist das?
4: Die nächste partielle Sonnenfinsternis gibt es sogar schon nächstes Jahr. Das Besondere dieses Jahr ist, dass es 85% Bedeckung gibt. Das heißt, man sieht wirklich noch so eine Sichel der Sonne. Und das ist sehr selten. Das letzte Mal gab es das 99, so eine starke Verdeckung. Und das nächste Mal wird wohl 2081 sein.
1: Ihren Höhepunkt erreicht die partielle Sonnenfinsternis gegen 20.10 Uhr. Wichtig, nur mit spezieller Schutzbrille schauen. 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
0: Dankeschön, Tanja. Der Blick mit Servicemann Carsten Abend auf das Radio Kiepenkerl-Wetter für den Kreis Coesfeld. Da geht noch ein bisschen mehr bei den Temperaturen heute als zuletzt.
5: Ja, heute sind schon mal 29 Grad möglich. Aktuell sind wir noch bei frischen 12 Grad, zum Beispiel in Nottuln und Olfen. Dazu wieder viel Sonnenschein, kaum Wolken und so bleibt es natürlich trocken. Der Wettertrend, morgen und am Freitag wird es heiß. Morgen mit 33, am Freitag mit bis zu 36 Grad und es bleibt sonnig und trocken.
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5: Hallo Autofahrer, keine Staus, aber die A31 Gronau in Richtung Oberhausen ist zwischen Borken und Regen. Wegen Bergungsarbeiten nach einem Unfall noch bis ca. 16 Uhr gesperrt. Und rüber zur Bahn, es gibt Probleme auf der Strecke Enschede-Lüdinghausen-Dortmund. Züge können verspätet sein oder fallen ganz aus. Ja, und Staus und Blitzer, die melden Sie uns kostenlos unter 0800 2020 620.
0: Schönen Mittwoch wünschen Ansgar Borgmann und das Radio Kiepenkerl Morgenteam.
5: Guten Morgen.
6: Morgen.

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2: 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Irgendwer ruft immer wieder.
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2: Ein anderer fotografiert permanent, aber nur Wolken. Irgendwer lenkt ab.
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2: 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War viel besser.
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0: Ansgar Borgmann.
1: Und Tiziana Boge. Guten Morgen um 7.42 Uhr. Heute muss Fußball-Drittligist Preußen Münster im Westfalen-Pokal ran. Und zwar bei der Spielvereinigung Frieden im Nachbarkreis Borken. Die Spielvereinigung spielt zwei Ligen tiefer.
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2: Was ich natürlich spannend finde, wenn man so viele Sprachen spricht und in so vielen Ländern gelebt hat. Wie träumst du? Träumst du in Englisch, in Schwedisch, in Luxemburgisch, in Deutsch? Oder hängt es da wirklich von ab, wo du gerade lebst? 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
3: Ja, stimmt.
2: Und das Leben, so wie es bislang läuft, würdest du sagen, ist ein schöner Traum für mich. Also ich kann das machen, wo ich Spaß dran habe. Fußball spielen, ich habe eine nette Partnerin, die auch mitzieht. Passt das alles oder sagst du, da gibt es den einen oder anderen Punkt, den ich natürlich noch gerne ein bisschen verbessern würde oder verändern würde?
3: Also erstens bin ich ja wirklich zufrieden mit meinem Leben. Das heißt nicht, dass alles perfekt ist. Also ich habe viele, viele Ziele, die ich noch erreichen will und kann. Aber ja, mit so einer Person zu leben, es war immer ein Traum, dass man mit so einer bester Freund praktisch wohnt, die mich einfach komplett 100% kennt, seit ich ja 15, 16 Jahren war. 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Ist auch natürlich ganz, ganz schön, wenn man so sieht. Natürlich gibt's noch viel. Bin nur 25.
1: Sympathischer Typ.
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0: Guten Morgen, Radio Kiepenkelle ist hier, 7.48 Uhr. Das Obst im Kreis Coesfeld wird reif und in Havixbeck ist es bereits pflückbereit. Die Gemeinde hat entsprechende Bäume mit einem gelben Band gekennzeichnet. Tanja Schmidt aus der Nachrichtenredaktion. Schöne Aktion.
1: Mit der Aktion Gelbes Band möchte die Gemeinde dazu beitragen, regionales Obst zu nutzen und Lebensmittelverschwendung zu vermeiden. An vielen Obstbäumen hängen schon reife Äpfel, Pflaumen und erste Birnen. Wer eigenes Obst vom Verfaulen retten möchte, befestigt einfach ein gelbes Band am Baum und lädt damit zum Pflücken ein. Die Ernte erfolgt übrigens auf eigene Gefahr.
0: Gelbe Bändchen gibt es kostenlos am Empfang des Rathauses. Anderes Thema, das Landgericht Münster rollt heute den Fall einer Verfolgungsfahrt durch den Nachbarkreis Steinfurt neu auf.
1: Ein Mann aus Frieden im Nachbarkreis Borken ist angeklagt. Vor 4 Jahren soll eine Gruppe mit mehreren Autos einen Mann von Hörstel nach Rheine verfolgt haben. Dort soll ihn der Mann aus Frieden erfasst haben. Dieser überlebte nur knapp. Auslöser soll ein Familienstreit gewesen sein. Der Fall war schon einmal vor Gericht. Damals gab es einen Freispruch, weil nicht sicher war, wer am Steuer saß.
0: Danke, Tanja, für den Moment. Gleich um 8 die Radio Kiepenkelle Nachrichten mit allem, was Sie sonst noch beschäftigt in NRW, Deutschland und der Welt. Guten Morgen, Autofahrer. Sie beschäftigt noch bis in den Nachmittag hinein mindestens die A31 Gronau-Oberhausen. Die ist nämlich zwischen Borken und Regen wegen Bergungsarbeiten nach einem Unfall eben noch bis 16 Uhr voraussichtlich heute Nachmittag gesperrt. Der Blick aufs Wetter, viel Sonne, viel blauer Himmel heute. Bis zu 29 Grad sind drin in Ottmarsbocholt und Lette aktuell Werte um 13 Grad. 10 vor 8, kommen Sie gut und entspannt in den Mittwoch mit Radio Kiepenkerl.

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1: Mit Malte Albrecht. Guten Morgen. Egal ob Rhein, Donau oder Elbe, das Niedrigwasser in den Flüssen macht immer größere Probleme. Die Pegelstände sinken wegen der Trockenheit immer weiter. Die Binnenschifffahrt ist deshalb eingeschränkt und das stellt die Wirtschaft vor immer größere Probleme. Heute soll nach Lösungen gesucht werden. Bundesverkehrsminister Bilger bespricht sich dazu mit seinen Kollegen aus den Ländern. Danny Hoppe aus dem News-Team. Bilger hat schon gesagt, er geht davon aus, dass das Niedrigwasser uns noch den ganzen August beschäftigen wird.
2: Genau, und deshalb wurden erste Maßnahmen auch schon umgesetzt. Statt mit dem Schiff werden einige Waren jetzt mit dem LKW oder dem Güterzug transportiert. In mehreren Bundesländern dürfen LKW deshalb ja vorübergehend auch an Sonn- und Feiertagen fahren, auch bei uns in NRW. Auch die Bahn hat Bilger schon dafür gelobt, dass sie weitere Waggons bereitgestellt hat und noch weitere bereitstellen will. Trotzdem wird uns das Thema Niedrigwasser auch in den nächsten Jahren weiter beschäftigen, Stichwort Klimawandel. Und deshalb will Bilger heute mit den Ländern auch über langfristigere Maßnahmen sprechen. Er will zum Beispiel die Flüsse weiter ausbauen. Das heißt, an Engstellen könnten zum Beispiel Fahrrinnen vertieft werden, damit die Schiffe auch bei Niedrigwasser da durchkommen. Oder es könnten Hindernisse im Fluss abgetragen werden. Darüber will Bilger jetzt auch mit Umweltverbänden sprechen. Das hat er dem RND gesagt. Umweltschützer sehen das Ganze nämlich kritisch. Sie sagen, dadurch fließe das Wasser schneller ab. Das senke den Grundwasserspiegel in den angrenzenden Flussauen weiter ab. Und das wiederum könne die Austrocknung der Regionen bei Dürre verschlimmern. Also da gibt's noch Gesprächsbedarf.
1: Danke, Danny. Und das sind weitere Nachrichten im Überblick. Heute Abend können Millionen Menschen in Europa und anderen Teilen der Erde eine Sonnenfinsternis erleben. In Deutschland wird der Mond die Sonne zwischen kurz nach 19 und kurz vor 21 Uhr bis zu 90% verdecken. Um Augenschäden zu vermeiden, solltet ihr spezielle Schutzbrillen tragen. Die deutschen Geheimdienste sollen künftig mehr Befugnisse im Kampf gegen Terror und Spionage bekommen. Dazu will das Bundeskabinett heute einen Gesetzentwurf auf den Weg bringen. Unter anderem dürfte der Bundesnachrichtendienst dann bei Cyberattacken selbst aktiv fremde Netze hacken. Für junge Menschen wird der Einstieg ins Berufsleben weltweit schwieriger. Das meldet die Internationale Arbeitsorganisation. Gründe seien das schwache Wirtschaftswachstum und weltweite Spannungen, aber auch künstliche Intelligenz, heißt es. Gerade Jobs, über die viele junge Menschen bisher ins Berufsleben eingestiegen sind, könnten sich durch Automatisierung besonders schnell verändern. Dabei geht es vor allem um Jobs etwa im Büro, im Verkauf, der Produktion und im Dienstleistungsbereich. Die Arbeitsorganisation fordert deshalb deutlich mehr Investitionen in Bildung, Ausbildung und lebenslanges Lernen. Und das waren die Nachrichten mit Malte Albrecht.
3: Dankeschön. 3 nach 8 gleich. Servicemann Carsten Abend hat das Radio Kiepenkerl. Wetter für den Kreis Coesfeld und reichlich Sonne heute dabei.
4: Ja, es sind wieder 14 Stunden Sonnenschein möglich. Wolken zeigen sich kaum. Es bleibt trocken und die Temperaturen, ja, kommen schon weiter. 29 Grad sind drin und aktuell messen wir 13 Grad. Zum Beispiel in Nordkirchen und Havixbeck. Der Wettertrend. Morgen kommen wir dann ins Schwitzen mit maximal 33 Grad. Am Freitag können es sogar 36 Grad werden. Und weiterhin scheint die Sonne und Regen fällt nicht.
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4: Hallo Autofahrer, keine Staus, aber die A31 Kronau in Richtung Oberhausen ist zwischen Borken und Reken wegen Bergungsarbeiten nach einem Unfall noch bis ca. 16 Uhr gesperrt. Und rüber zur Bahn, es gibt Probleme auf der Strecke Enschede-Lüdinghausen-Dortmund. Züge können verspätet sein oder ganz ausfallen. Ja, und Staus und Blitzer, die melden Sie uns kostenlos unter 0800 2020 620.
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3: Es gibt Pflanzen, die sehen total harmlos aus, sind hübsch anzugucken. Also ja. Ein bisschen grün, ein bisschen bunt, kann man sich sogar ganz gut in den Garten stellen.
6: Und dann gibt es Erdmandelgras. Im Garten denken wir noch, ach ja, ganz nett. Auf dem Acker denken Landwirte aber eher bitte nicht.
3: Ja, ist eine invasive Art, denn wenn sich das Gras einmal auf einem Feld breit macht, dann wird man es nur sehr schwer wieder los und es nimmt Getreide und anderen Nutzpflanzen den Platz weg.
6: In der Dülmener Bauerschaft Welte haben Landwirte jetzt gezeigt, warum sie bei Erdmandelgras ja sogar keinen Spaß verstehen.
3: Wie groß dieses Problem wirklich ist bei uns im Kreis Coesfeld und was wir sogar im eigenen Garten dagegen tun können.
6: Darüber sprechen wir gleich um 7:45 hier bei Radio Kiepenkerl.
3: In gut 10 Minuten. Ihr Morgenteam ist bei Ihnen zum Start in den Mittwoch. Servicemann Carsten Abend,
4: Tiziana Boge
6: und Ansgar Borgmann.
3: Guten Morgen.
6: Morgen.

0: Einen schönen guten Morgen im Kreis Coesfeld. Es geht in den Mittwoch mit Radio Kiekenkerl. 8:08. Es gibt die geschenkte Minute. Sendezeit für Ihr Thema im Radio. Jeden Morgen bei uns. Heute für Susanne Schulte von der Gesellschaft zur Förderung der Westfälischen Kulturarbeit. Schönen guten Morgen.
1: Guten Morgen, Ansgar.
0: Susanne, Sie organisieren das Summer Winds Münsterland. Das ist ein internationales Holzbläserfestival. Und am Samstag um 19 Uhr bringt das Festival ein besonderes Konzert auf die Burg Fischering in Lüdinghausen. Ein besonderes Trio haben Sie zu Gast.
1: Das Julai-Trio ist deutsch-iranisch besetzt mit der Pianistin Shagaye Nosrati, die in Bochum geboren ist und klassisch ausgebildet worden ist. Dann mit Misak Julai, das ist ein Kamanche-Virtuose, der im Nordiran geboren und aufgewachsen ist. Und Sebastian Fleig ist ein Perkussionist, der ethnische Perkussion studiert hat, unter anderem lange in der Türkei gelebt hat, um da die ganzen türkischen und orientalischen Schlagwerkstile zu studieren.
0: Also sehr international. Wir hören mal rein. Dieses Trio, das Sie uns schon beschrieben haben, das wird am Samstag von einer Klarinettistin begleitet.
1: Bei diesen dreien ist kein Holzbläser dabei. Sie spielen mit der Klarinettistin Parisa Said Nejad, die auch in Teheran groß geworden ist. Und sie haben sich eben auch zu dritt und zu viert in Berlin gefunden, nämlich beim West Eastern Divan Orchestra von Daniel Barenboim, in dem sie alle spielen und sich von daher kennen.
0: Susanne Schulte, Dankeschön. Tickets für das Summer Winds Konzert bekommen Sie online. Den Link gibt's in der App und im Web. Klicken Sie radiokiepenkerl.de und hier gibt's gern auch für Sie Sendezeit bei Radio Kiepenkerl in der geschenkten Minute.

0: Radio Kiepen Galaxy um 8.16 Uhr am Mittwochmorgen mit ihrem Morgenteam Ansgar Borgmann
1: und Tiziana Boge. Guten Morgen. Es wächst teilweise als Ziergras in unseren Gärten. Sieht im Grunde auch total harmlos aus. Das Erdmandelgras. Auf landwirtschaftlichen Feldern ist dieses invasive Gras aus Ostafrika allerdings alles andere als harmlos.
0: Ja, in der Dömener Bauerschaft Welt haben Vertreter aus der Landwirtschaft an einem betroffenen Feld jetzt erklärt, warum das so problematisch ist. Wo das Gras sich ausbreitet, raubt es Getreide und andere Nutzpflanzen den Raum. Es gibt kaum eine Chance, es wieder komplett loszuwerden, sagt Kreislandwirt Georg Silkenböhm aus Ascheberg.
2: Das Erdmandelgras hat ja nicht nur die Blattmasse oben, sondern auch die Erdmandeln, die sich eben im Boden befinden. Und das Gras ist recht schlau, sodass immer nur ein Teil der Mandeln aus der Keimruhe kommen. Also ich sage mal zum Beispiel 20% der Mandeln keimen. Und alle weiteren, die 80%, die bleiben noch für spätere Zeitpunkte, sodass man immer nur einen kleinen Teil auch bekämpfen kann. Das Blatt ist relativ dick von der Wachsschicht, sodass kaum Pflanzenschutzmittel dort einziehen. Und auch mit der mechanischen Bodenbearbeitung, sobald man den Boden bearbeitet, werden die Mandeln schon wieder sozusagen notreif und erzeugen schon wieder neue Nachfolger.
1: Noch sind im Kreis Coesfeld nur einzelne Felder betroffen. Damit das so bleibt, ist es sehr wichtig, die landwirtschaftlichen Maschinen gründlich zu reinigen, um möglicherweise verunreinigte Erde nicht zu verteilen. Eine Karte, in der befallene Flächen stehen, soll helfen, das alles zu planen, erklärt der Chef des Landwirtschaftlichen Kreisverbandes Michael Uckelmann aus Hinningsel.
3: Dass man weiß, okay, diese Flächen sind befallen mit dem Erdmandelgras, dass man die dann bei der Bewirtschaftung zum Schluss bewirtschaftet, wenn man diese Flächen dann verlässt mit seinen Ackergeräten, diese auch reinigt. Wenn man von diesen Flächen Boden abfährt, dass man den dann auch nicht irgendwo hinfährt, wo eine Verbreitung möglich ist.
0: Es gibt aber auch eine gute Nachricht in der ganzen Sache. Wir können mithelfen, indem wir kein Erdmandelgras mehr zu zieren in unseren Gärten anpflanzen. Wie das Erdmandelgras aussieht, das sehen Sie in der App und im Web. Klicken Sie radio-kiepenkerl.de.

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0: Halb neun am Mittwoch, hier ist Radio Kiepenkerl. Tanja Schmidt hat jetzt die Nachrichten und darin alles Wichtige aus NRW, Deutschland und der Welt.
1: Guten Morgen. Ab heute tritt eine neue Verpackungsverordnung in der EU in Kraft. Dadurch sollen schrittweise zum Beispiel Plastik und große Verpackungen aus dem Alltag verschwinden. Die Verordnung legt fest, woraus Verpackungen in Zukunft bestehen dürfen und wie sie wiederverwertet werden sollen. Das Landgericht Münster rollt heute den Fall einer Verfolgungsfahrt durch den Nachbarkreis Steinfurt neu auf. Ein Mann aus Vreden im Nachbarkreis Borken ist angeklagt. Vor 4 Jahren soll eine Gruppe mit mehreren Autos einen Mann von Hörstel nach Rheine verfolgt haben. Dort soll ihn der Mann aus Vreden erfasst haben. Er überlebte nur knapp. Auslöser soll ein Familienstreit gewesen sein.
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1: Noch müssen Autofahrer aus dem Kreis Coesfeld in einem großen Bogen um die gesperrte A31 bei Regen in Richtung Ruhrgebiet herumfahren. Die gute Nachricht, früher als geplant soll die Autobahn dort wieder frei sein. Die Polizei geht auf Nachfrage davon aus, dass sie heute Vormittag bereits wieder frei ist. Abschlepparbeiten laufen gerade. Ein Lastwagenfahrer hat heute Morgen die Kontrolle verloren. Der Laster verkeilte sich zwischen den Schutzplanken und blockiert die Autobahn noch. Der Fahrer kam schwer verletzt ins Krankenhaus. Die Polizei klärt noch die Ursache des Unfalls. Außerdem ermittelt die Polizei nach einem nächtlichen Unfall in Höhe der Wildpferdebahn bei Meerfeld noch abschließend. 2 Menschen wurden verletzt. Die Polizei stellt erste Erkenntnisse vor. Beim Überholen war ein junger Autofahrer von der Fahrbahn abgekommen und gegen einen Baum geprallt. Die Landstraße war während der Unfallaufnahme gesperrt. Seit dem frühen Morgen kontrolliert die Polizei das Tempo zwischen Lüdinghausen und Olfen auf Höhe des ehemaligen Truppenübungsplatzes Borkenberge. Hier wechselt viel wild die Straße. Es gilt Tempo 100. Der Spitzenreiter hat heute Morgen über 120 Stundenkilometer auf dem Tacho. Springt ein Reh auf die Straße, ist ein Unfall nicht zu vermeiden. Von allen Unfällen im Kreis ist jeder dritte ein Unfall mit Wild. Ein Netzwerk aus Polizei, Jägern und dem Landesbetrieb Straßenbau plant regelmäßig Kampagnen, um die hohen Zahlen einzudämmen. Der Klimawandel nimmt im Kreis Coesfeld an Fahrt auf. Hitze und lange Trockenheiten wirken sich aus. Um künftig besser gerüstet zu sein, sollten Bund und Länder den Klimaschutz als Gemeinschaftsaufgabe sehen. Für Helmut Grüning, Experte für Stadtklimatologie bei der Fachhochschule Münster, ist das absolut sinnvoll.
3: Erstmal müssen wir unsere Städte umdenken. Wir können auch so romantische Städtchen wie Lüdinghausen oder Dülmen nicht mal eben auf links drehen, ne? Sondern wir müssen gucken, wie wir mit bestehenden städtischen Strukturen umgehen. Aber Ziel muss es sein, blau-grüne Infrastruktur zu etablieren. Das heißt, wir brauchen alle Möglichkeiten für Verschattung und Verdunstung.
1: Das heißt, offene Wasserflächen sind nötig, Bäume und Schattenplätze. Die Politik könne dazu die nötigen Rahmenbedingungen schaffen. 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
0: Dankeschön, Tanja. 3:30, Blick aufs Radio Kiepenkerl-Wetter für den Kreis Coesfeld mit Servicemann Carsten Abend. Ich nehme das Thema schattige Plätzchen mal gerne auf. Die werden beliebt sein heute und an den kommenden Tagen. Das wird nochmal richtig muckelig warm.
4: Genau so sieht's aus. Heute schon mal mit 29 Grad. Dazu jede Menge Sonnenschein. Es bleibt trocken und aktuell sind wir bei 15 Grad. Zum Beispiel in Bösensell und Seppenrade. Der Wettertrend? Ja, morgen wird's heiß. 33 Grad sind drin. Am Freitag sind sogar bis zu 36 Grad möglich und es geht trocken mit viel Sonnenschein weiter.
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4: Hallo Autofahrer, keine Staus, aber die A31 Gronau in Richtung Oberhausen ist zwischen Borken und Reken wegen Bergungsarbeiten nach einem Unfall noch bis voraussichtlich 10 Uhr gesperrt. Und rüber zur Bahn, es gibt Probleme auf den Strecken Coesfeld, Bilderbeck, Münster und Enschede-Lüdinghausen-Dortmund. Züge können verspätet sein oder teilweise ausfallen. Ja, und Staus und Blitzer, die melden Sie uns kostenlos unter 0800 20 20 620.
0: Schönen Mittwoch, hier sind Ansgar Borgmann und das Radio Kiepenkerl Morgenteam.
4: Guten Morgen.
5: Morgen.

0: Gleich 20 vor 9, hier ist Radio Kiepenkerl.
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3: Ja, nee, ist klar.
4: Wir fahren übrigens jetzt gleich nach der Aufnahme zu Svenny und Sven hoch in den Norden. Das sind Verwandte von meiner Perle, ihre Lieblingscousine. Bei denen ist sowieso immer schön, ja. Echt so eine Traumfamilie mit Haus und, Achtung, Riesengarten mit Pool. Ja, ich hab die Badehose schon an. Ich sehe übrigens Hammer aus diesen Sommer. Ey, in meinem Alter so eine Traumfigur, das ist doch Wahnsinn. Als ich eben am Spiegel vorbeikam, habe ich reflexartig gegrüßt und Donnerwetter gesagt. Ja, ich sehe schon die Schlagzeile in der Dithmarscher Tageszeitung. Riesenwels im Privatpool gesichtet. Ja, da kann ich nur sagen, es ist die Badehose. Die betont halt die Konturen so dramatisch. Und das ist vielleicht der wichtigste Tipp in diesen Tagen. Man braucht Freunde oder Verwandte mit einer schönen Gartenlandschaft und einem Schwimmteich oder Pool. Ja, oder wenigstens eine Gartendusche. Meistens wird dann ja auch noch gegrillt und kühle Getränke gibt sowieso. Ja, so bleibt zu Hause die Küche sauber und alle haben Spaß. Ja, ich bin ein verdammtes Genie.
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0: Radio Kiepenkerl ist hier um 8.44 Uhr am Mittwochmorgen mit ihrem Morgenteam Ansgar Borgmann.
1: Und Tiziana Boge, guten Morgen. Heute Abend, da dürften im Kreis Coesfeld ziemlich viele Handys und Kameras gleichzeitig Richtung Himmel gehalten werden.
0: Ja, kurz nach 19 Uhr beginnt die partielle Sonnenfinsternis. Und natürlich wollen wir alle davon auch ein schönes Foto haben. Aber einfach Handy raus, draufhalten und hoffen, ja, dass es gut aussieht?
1: Nee, besser nicht. Also lieber vorher jemanden fragen, der sich richtig gut damit auskennt. Wir holen uns Hilfe von Fotografin Leo Lauber aus Coesfeld. Wenn ich wirklich nur mein Handy, mein Smartphone dabei habe, wie bekomme ich mit einfachen Mitteln ein richtig gutes Foto hin?
2: Ja, also nicht ausschließlich die Sonne fotografieren. Man sucht sich einen interessanten Vordergrund, zum Beispiel einen Baum, einen Kirchturm, ein Gebäude und platziert die Sonne bewusst ins Bild. Gerade weil die Sonne auf einem normalen Foto relativ klein wirkt, bekommt das Bild dadurch viel mehr Atmosphäre und erzählt eher eine Geschichte. Und durch kleine Lücken zwischen Blättern können sie sogar kleine Spielformen der verfinsterten Sonne auf dem Boden abzeichnen. Meiner Meinung nach das schönste Bild, was man dann davon machen kann.
0: Ganz wichtig, bei einer Sonnenfinsternis bitte nicht einfach ungeschützt in die Sonne gucken. Eine normale Sonnenbrille reicht dafür nicht. Dafür braucht es eine spezielle Sonnenfinsternisbrille.
1: Und gilt das eigentlich auch für die Kamera? Also braucht das Handy oder eine Digitalkamera ebenfalls einen speziellen Filter?
2: Ich würde auf keinen Fall empfehlen, kurz drauf zu halten. Für eine Kamera braucht man einen speziellen Sonnenfilter, der vorne auf dem Objektiv sitzt. Auch beim Smartphone ist ein geeigneter Sonnenfilter sinnvoll, wenn man die Sonne direkt fotografieren möchte. Wichtig ist, keine improvisierten Lösungen wie zum Beispiel CDs, normale Sonnenbrillen oder irgendwelche getönten Folien. Die schützen weder das Auge noch unbedingt den Kamerasensor zuverlässig.
0: Ja, vielen Dank. Dann wissen wir jetzt schon mal, Foto machen ja, aber bitte so, dass anschließend sowohl Auge als auch Kamera noch funktionieren. Und alle Tipps und Tricks für ein tolles Sonnenfinsternisfoto finden Sie online in der App und im Web. Klicken Sie radiokiepenkerl.de.
1: Und hierüber schicken Sie uns gerne auch Ihre Fotos von der Sonnenfinsternis oder ganz einfach auch über WhatsApp an Radio Kiepenkerl.

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1: Mit Malte Albrecht, guten Morgen. Eigentlich ist auch in Berlin gerade Sommerpause. Trotzdem kommt dort am Vormittag das Bundeskabinett zusammen, um einige wichtige Reformen auf den Weg zu bringen. Da geht es zum Beispiel um die Geheimdienste. Der Drohnenvorfall am Leipziger Flughafen hat nochmal gezeigt, wie ernst die aktuelle Bedrohungslage ist. Danny Hopper aus den Nachrichten, deshalb sollen der Verfassungsschutz und der Bundesnachrichtendienst mehr Kompetenzen bekommen.
2: Genau, denn Experten sagen ja schon lange, dass Deutschland da einfach nicht mehr auf Höhe der Zeit sei und das BND und Verfassungsschutz mehr Befugnisse brauchen, um angemessen auf Hackerattacken oder Sabotagen zu reagieren. Der BND soll deshalb jetzt in Zukunft in bestimmten Fällen aktiv eingreifen dürfen. Er kann dann zum Beispiel die IT-Infrastruktur einer fremden Macht manipulieren, wenn die gerade eine Cyber- oder Desinformationsattacke auf Deutschland durchführt. Außerdem sollen mehr Informationen und Daten gesammelt und gespeichert werden. Der BND müsse endlich auf Augenhöhe mit unseren Partnern agieren, sagte auch Kanzleramtschefin Wagen der RP.
1: Ein anderes Thema im Kabinett ist das BAföG.
2: Ja, BAföG-Empfänger sollen mehr Geld bekommen, allerdings auch später als geplant. Die Wohnkostenpauschale für diejenigen, die nicht mehr bei den Eltern wohnen, soll von jetzt 380 auf 440 Euro im Monat steigen. Das war eigentlich schon für das demnächst startende Wintersemester geplant. Jetzt greift das allerdings erst im Sommersemester des nächsten Jahres. Scharfe Kritik kommt von der Linken. Sie sagt, das gehe völlig an der Realität vorbei. Ein durchschnittliches WG-Zimmer koste schon jetzt mehr als 500 Euro. Und dann würden die Erhöhungen auch noch so lange verschleppt, bis die Inflation sie komplett aufgefressen habe.
1: Danke, Danny. Und das sind weitere Themen. Das Leben in Deutschland ist wieder deutlich teurer geworden. Im Juli stieg die Inflationsrate auf 2,8%, meldet das Statistische Bundesamt. Im Monat davor lag sie noch bei 2,3. Wichtiger Treiber waren die Energiepreise. Vor allem Benzin und Diesel wurden nach dem Ende des Tankrabatts Ende Juni spürbar teurer. Der schwere Waldbrand bei Rodenbach in Südhessen ist vermutlich vorsätzlich gelegt worden. Davon geht die Kriminalpolizei aus. Die Ermittler sicherten demnach schon umfangreiche Spuren in dem Gebiet. Der oder die Täter könnten am Montag mit Taschen und einem Fahrzeug im Wald unterwegs gewesen sein. Heute Abend werden Millionen Menschen fasziniert zum Horizont schauen. Es gibt eine Sonnenfinsternis. Schon vor dem Sonnenuntergang schiebt sich der Mond vor die Sonne. In weiten Teilen Europas wird es dämmerig oder sogar richtig dunkel. In Deutschland verdeckt der Mond die Sonne nur zu 90%. Spanien hat da mehr Glück. Dort gibt es zum ersten Mal seit mehr als 100 Jahren wieder eine totale Sonnenfinsternis. Wer das Schauspiel beobachten will, sollte eine spezielle Schutzbrille tragen, sonst drohen Augenschäden. Und das waren die Nachrichten mit Malte Albrecht.
3: Dankeschön, Malte. 3:09. Servicemann Carsten Abend hat das Radio Kiepenkerl Wetter für den Kreis Coesfeld und schön sonniges Wetter von früh bis spät.
4: Ja, auch heute sind wieder bis zu 14 Stunden Sonnenschein möglich. Wolken sehen wir kaum und es bleibt heute trocken. Die Temperaturen aktuell sind wir bei knapp 18 Grad, zum Beispiel in Buldern und Dahlfeld, und 29 Grad sind möglich. Der Wettertrend: morgen wird es heiß mit 33 Grad, am Freitag sind sogar 36 Grad möglich und es bleibt trocken bei viel Sonnenschein.
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3: Guten Morgen, Autofahrer. Weiterhin gesperrt die A31 Gronau Richtung Oberhausen zwischen Borken und Reken. Es laufen noch Bergungsarbeiten nach einem Unfall. Sperrung voraussichtlich noch eine gute Stunde bis 10 Uhr. Behalten wir für Sie im Blick. Und rüber zur Bahn, liebe Bahnfahrer. Probleme auf den Strecken Coesfeld, Billerbeck, Münster und Enschede, Lüdinghausen, Dortmund. Züge können verspätet sein oder zum Teil sogar komplett ausfallen. Da, wo es geht, gute Fahrt. Und Staus, Blitzer, Störungen melden Sie uns gerne kostenfrei unter 0800 20 20 620 oder per WhatsApp.
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3: Vier Hits am Stück zum Start in den Mittwochvormittag. Da haben wir gleich aus den 90ern Savage Garden, To the Moon and Back.
5: Und vorher gibt's das Beste von heute von Leonie mit ihrem tollen Song Don't Worry. Das Beste von heute.
3: Schönen Mittwoch, Ihr Radio Kiepenkerl-Morgenteam ist bei Ihnen, Tiziana Boge.
5: Und Ansgar Borgmann. Guten Morgen.

0: Rein geht's in diesen wunderschönen Mittwoch um 9.17 Uhr mit ihrem Radio Kiepenkerr Morgenteam, Ansgar Borgmann.
1: Und Tiziana Boge, guten Morgen. Und das schöne Wetter im Kreis, das bietet sich doch wunderbar an für eine Radtour mit den Freunden oder der Familie. Und wenn Sie die Routen nicht selbst festlegen wollen, dann gibt es gleich zwei Möglichkeiten bei uns im Kreis.
0: In Dülmen heißt es heute einmal rund um Dülmen. Pfarrer Markus Trautmann und Pastoralreferentin Ursula Benneker-Altebockwinkel nehmen Sie mit auf eine Tour über Meerfeld, Rohrup, Kartaus und Buldern. Los geht's um 11 Uhr am Kirchplatz von St. Viktor. Mitfahren können alle ab 10 Jahren.
1: Und in Billerbeck wird es am Nachmittag inklusiv. Der Allgemeine Deutsche Fahrradclub, der ADFC, und das Netzwerk Inklusion laden Menschen mit und ohne Behinderung zu einer gemeinsamen Radtour ein. Das sind 24 Kilometer. Es geht über Rosendahl zum Schloss Fahler und wieder zurück nach Billerbeck. Ganz egal, ob mit klassischem Fahrrad, mit Dreirad, Tandem, Liegerad oder Spezialrad.
0: Start ist hier um 15 Uhr am Bahnhof. Die Teilnahme ist kostenlos. Also zwei ziemlich schöne Gründe, heute mal aufs Rad zu steigen.
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1: Schönen Mittwoch, es ist 9:30.
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3: Mit Tanja Schmidt, guten Morgen. Voraussichtlich ist die A31 bei Reken in Richtung Ruhrgebiet in einer halben Stunde wieder frei. Davon geht die Polizei weiterhin aus. Abschlepparbeiten laufen. Ein Lastwagenfahrer hat heute Morgen die Kontrolle verloren. Der Laster verkeilte sich zwischen den Schutzplanken und blockiert die Autobahn. Der Fahrer kam schwer verletzt ins Krankenhaus. Die Polizei klärt noch die Ursache des Unfalls. Es geht voran in Lüdinghausen mit den Arbeiten auf der Westrupper Straße. Die Arbeiten sind im Zeitplan. Derzeit kommt die neue Asphaltschicht auf die Straße. In den kommenden Tagen muss die frische Fahrbahn noch aushärten. Die Arbeiten finden nun auf der gesamten Länge der Westrupper Straße statt. Sie bleibt daher weiterhin für den Verkehr gesperrt. Voraussichtlich Ende September ist sie wieder befahrbar. Viele Menschen aus dem Kreis Coesfeld schauen sich heute ein besonderes Himmelsereignis an, eine partielle Sonnenfinsternis. Der Mond schiebt sich zwischen Erde und Sonne und verdeckt die Sonne größtenteils. Das ist selten und gibt es erst in über 50 Jahren wieder. Tobias Jokler, Leiter des Planetariums in Münster. Wo ist denn das Schauspiel am besten zu beobachten?
4: Man braucht eine sehr freie Horizontsicht. Die Sonne wird nur 6 Grad über dem Horizont stehen, das heißt sehr, sehr nah. Am besten ein weites Feld vor sich haben mit einer weit entfernten Baumreihe. Das ist gut, weil hohe Bäume reichen schon aus, dass man eben nichts sehen wird. Man muss den Sonnenuntergang sehen können. Da, wo man den Sonnenuntergang normal sehen könnte zu der Jahreszeit, ist am besten geeignet. Bitte nicht über die Felder trampeln natürlich, sondern schon auf irgendeinen Weg gehen, den man begehen kann.
3: Ihren Höhepunkt erreicht die partielle Sonnenfinsternis gegen 20.10 Uhr. Wichtig, nur mit spezieller Schutzbrille schauen. Wer keine mehr bekommen hat, für den gibt's eine Videoanleitung zum Bauen einer Lochkamera als sichere Alternative zum Schauen. Alle Infos in der App und im Web. Klicken Sie radiokiepenkerl.de. 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
1: Danke, Tanja. Servicemann Carsten Abend hat das Radio Kiepenkerl Wetter für den Kreis Coesfeld und ansteigende Temperaturen.
5: Ja, das wird heute schon deutlich wärmer. 29 Grad sind drin. Aktuell sind wir bei 19 Grad, zum Beispiel in Billerbeck und Ascheberg. Dazu begleitet uns wieder von einem oft blauen Himmel die Sonne und Regen fällt nicht. Der Wettertrend: Morgen wird's heiß mit maximal 33. Am Freitag sind sogar 36 Grad möglich und weiterhin bleibt es trocken bei viel Sonnenschein.
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1: Hallo Autofahrer, die Staus A1 Dortmund-Münster zwischen Ascheberg und Münster-Hiltrup 2 Kilometer, 5 Minuten plus, zeigt die Radio Kiepenkerl Echtzeitmessung an. Die A31 Gronau Richtung Oberhausen noch voraussichtlich bis 10 Uhr gesperrt zwischen Borken und Reken. Da laufen Bergungsarbeiten nach einem Unfall. Und rüber zur Bahn, liebe Bahnfahrer, es gibt Probleme auf den Strecken Coesfeld, Billerbeck, Münster und Enschede, Lüdinghausen, Dortmund. Züge können verspätet sein oder fallen zum Teil aus. Da, wo es geht, gute Fahrt, Staus, Blitzer, Störungen, die Sie noch sehen, gerne melden. Kostenfrei per WhatsApp oder 0800 20 20 620. Schönen Mittwoch mit Radio Kiepenkerl und Ihrem Morgenteam, Tiziana Boge
6: und Ansgar Borgmann. Guten Morgen.

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0: Viertel vor zehn, Radio Kiepenkell ist hier am Mittwochmorgen mit ihrem Morgenthemen. Ansgar Bockmann.
1: Und Tiziana Boge, guten Morgen. Für Preußen Münster, unseren Drittligisten, geht es heute schon weiter. Es geht um den nächsten Sieg, diesmal im Westfalenpokal. Da sind die Preußen bei der Spielvereinigung Frieden im Nachbarkreis Borken zu Gast. Das ist ein Gegner, der zwei Ligen tiefer spielt.
0: Und die Mannschaft können wir nicht nur auf dem Platz, sondern auch ein bisschen persönlicher kennenlernen. In der neuen Folge des Podcasts Preußen Privat haben Philipp Böckmann aus dem Radio Kiepenkell-Team und Bild-Fußballexperte Joachim Schutt Neuzugang Ryan Johansson zu Gast.
1: Und bei dem wird es ziemlich international, denn Ryan spricht gleich sechs Sprachen fließend. Französisch, Schwedisch, Spanisch, Niederländisch, Englisch und das ist gut für unseren Podcast auch Deutsch.
2: Was ich natürlich spannend finde, wenn man so viele Sprachen spricht und in so vielen Ländern gelebt hat, wie träumst du? Träumst du in Englisch, in Schwedisch, in Luxemburgisch, in Deutsch oder hängt es da wirklich von ab, wo du gerade lebst, dass du sagst, weil ich den ganzen Tag jetzt Deutsch höre, mache, träume ich auch in Deutsch?
3: Es ändert sich, wirklich. Gestern kann sein, dass ich in Französisch geträumt habe. Und ist gleich wie meine Freundin auch. Wir reden über das. Ist manchmal in Schwedisch, manchmal Englisch, Deutsch, Französisch, Spanisch. Also es ändert sich wirklich.
2: Entscheidend ist natürlich, dass schöne Träume sind, ne?
3: Ja, stimmt.
2: Und das Leben, so wie es bislang läuft, würdest du sagen, ist ein schöner Traum für mich. Also ich kann das machen, wo ich Spaß dran habe. Fußball spielen, ich habe eine nette Partnerin, die auch mitzieht. Passt das alles oder sagst du, da gibt es den einen oder anderen Punkt, den ich natürlich noch gerne ein bisschen verbessern würde oder verändern würde?
3: Also erstens bin ich ja wirklich zufrieden mit meinem Leben. Das heißt nicht, dass alles perfekt ist. Also ich habe viele, viele Ziele, die ich noch erreichen will und kann. Aber ja, mit so einer Person zu leben, es war immer ein Traum, dass man mit so einer bester Freund praktisch wohnt, die mich einfach komplett 100% kennt, seit ich ja 15, 16 Jahren war. Und dann mein Traumjob habe, ist auch natürlich ganz, ganz schön, wenn man so sieht. Natürlich gibt's noch viel. Bin nur 25.
0: Wow, das ist so ein beeindruckender, sympathischer Kerl, Ryan Johansson, ein Preußen-Neuzugang. 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
1: Mit Malta Albrecht, schönen guten Morgen. Ende Juni war der Tankrabatt ausgelaufen und das hat direkt Folgen. Die Inflationsrate ist im Juli deutlich raufgegangen auf 2,8%. Das sind 0,8% mehr als im Vormonat. Diese Zahlen hat das Statistische Bundesamt am Morgen vorgelegt. Danny Hopper aus dem News-Team, überraschend kommt das nicht.
2: Nein, überhaupt nicht, denn die Energiepreise sind einfach der zentrale Preistreiber. Seit Beginn des Iran-Kriegs sind ja vor allem die Spritpreise durch die Decke gegangen. Der Tankrabatt konnte das im Mai und Juni so ein bisschen abfedern. Direkt danach sind die Preise für Benzin und Diesel aber wieder direkt sprunghaft angestiegen. Und da ist leider auch noch kein Ende in Sicht. Denn im Iran-Krieg gibt es weiter keine Lösung. Die Straße von Hormus ist weiter blockiert. Und jetzt kommt auch noch das Niedrigwasser in den Flüssen dazu. Auch dadurch steigen die Transportkosten für Kraftstoffe noch einmal. Immerhin, Lebensmittel sind nicht groß teurer geworden. Kann sich aber auch noch ändern durch eine schlechtere Ernte wegen der Hitze und auch durch die gestiegenen Transportkosten.
1: Während es für uns also im letzten Monat teurer geworden ist, hatten die Mineralölkonzerne da eine gute Zeit.
2: Ja, da sprudelte nicht nur das Öl, sondern auch der Gewinn ordentlich. Mehr als 31 Millionen Euro haben die Mineralölkonzerne im Juli an zusätzlichen Gewinnen eingefahren. Pro Tag, das hat Greenpeace ausgerechnet. Die Umweltschützer haben die Entwicklung des Rohölpreises mal mit den Tankstellenpreisen für Diesel und Benzin verglichen und das dann auf den Kraftstoffabsatz in Deutschland hochgerechnet. Greenpeace spricht von Übergewinnen in Rekordhöhe und sagt, die Preise an den Tankstellen waren viel zu hoch mit Blick auf den Rohölpreis. Dasselbe kritisiert ja auch der ADAC schon seit Wochen. Passiert ist hier bisher aber nichts.
1: Dankeschön, Danny. Und jetzt weitere Meldungen im Kurzüberblick. Trotz Sommerpause kommt in Berlin in diesen Minuten das Bundeskabinett zusammen. Beschlossen werden soll unter anderem eine Reform der deutschen Nachrichtendienste. Sie sollen künftig deutlich mehr Befugnisse im Kampf gegen Terror und Spionage bekommen. Außerdem will das Kabinett die BAföG-Reform auf den Weg bringen. In den USA beginnt heute ein Prozess gegen Meta. Der Mutterkonzern von Instagram und Facebook soll mit seinen Netzwerken Kinder und Jugendliche abhängig und dadurch psychisch krank machen. Vier Bundesstaaten fordern, dass Funktionen wie das Endlos-Scrollen deutlich eingeschränkt werden. Die Europäische Union will gegen Plastikmüll vorgehen. Sie führt deshalb Schritt für Schritt neue Regeln ein. Die ersten greifen ab heute und betreffen vor allem Lebensmittelverpackungen. So gelten jetzt strengere Grenzwerte für sogenannte Ewigkeitschemikalien wie PFAS. Die Stoffe sollen zwar verhindern, dass zum Beispiel Pommes-Schachteln durchweichen, sie bauen sich in der Umwelt oder im Körper aber nicht oder kaum ab. Es gibt Hinweise, dass bestimmte PFAS gesundheitsschädlich sind. In den nächsten Jahren sollen weitere Verordnungen dazukommen, die dann auch für uns Verbraucher sichtbar werden. Zum Beispiel sollen dann alle Verpackungen recyclingfähig und so klein wie möglich sein. Und das waren die Nachrichten mit Malte Albrecht.
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4: Das ist heute wieder ein richtig schöner, warmer Sommertag. Regen gibt's keinen, dazu viel Sonne und bis 32 Grad. Gute Sicht auch auf die Sonnenfinsternis heute Abend. Morgen dann wie heute viel Sonne, trocken bis 36 Grad.
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4: Die A31 Gronau-Oberhausen ist noch voraussichtlich bis 16 Uhr heute gesperrt. Und zwar zwischen Borken und Regen. Da hat's einen Unfall gegeben. Und jetzt die Staus ab einer Viertelstunde Zeitverlust. Das ist nämlich schon einiges los. Die A1 Köln-Euskirchen zwischen Hürth und dem Kreuz Bliesheim, 7 Kilometer Stau. Ihr braucht hier 20 Minuten länger. Die A2 Oberhausen-Dortmund zwischen dem Kreuz Oberhausen und Essen-Gladbeck, 8 Kilometer Stau, 52 Minuten plus. Die A4 Aachen-Köln zwischen dem Kreuz Köln-West und Köln-Eiffeltor, 4 Kilometer Stau. Ihr müsst hier 17 Minuten mehr einplanen. Die A4 Köln-Aachen noch, zwischen dem Dreieck Colmar und dem Kreuz Köln-Süd. 4 Kilometer Stau, eine Viertelstunde plus. Gute Fahrt.
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4: Einen wunderschönen guten Tag am Tag der Sonnenfinsternis. Heute dreht sich bei uns alles um heute Abend. Da geht's ja los, der Mond schiebt sich vor die Sonne. Und ich quatsche gleich mit einem Sonnenfinsternisjäger. Ja, die gibt's wirklich. Das sind Leute, die reisen durch die ganze Welt und schauen sich Sonnenfinsternissen an. Finsternissen. Ist das der korrekte Plural, Finsternissen? Sonnenfinsternis-Tata, ich weiß doch auch nicht. Laura Potting hier, hi.

0: Leute, es ist der Tag der Sonnenfinsternis. Heute Abend ist es soweit, da gibt es bei uns in NRW eine partielle Sonnenfinsternis. Ihr habt es bestimmt mitbekommen, beginnt ja je nach Standort ab etwa so 7:15 heute Abend. Höhepunkt ist dann so 7:50. So, und bei uns, wie gesagt, eine partielle Sonnenfinsternis. In anderen Teilen Europas gibt es eine totale. Zum Beispiel in Teilen von Spanien, aber auch in Island. Und da ist gerade Sebastian Voltmar. Er ist Astrofotograf und Sonnenfinsternisjäger. Grüß dich.
1: Ja, hi.
0: Hallo. Er ist ja vielleicht Sonnenfinsternisjäger. Das bedeutet, wie der Name wahrscheinlich schon sagt, du jagst wirklich jeder Sonnenfinsternis auf der Welt hinterher?
1: Also vielen Sonnenfinsternissen. Mich hatte damals dieses Sonnenfinsternis-Virus gepackt, das war 1999. Und meine erste totale Sonnenfinsternis sah ich 2001 in Sambia. Und seither reise ich tatsächlich um den Globus.
0: Wie viele hast du jetzt schon gesehen?
1: 6 totale Sonnenfinsternisse und dazwischen eben auch viele partielle.
0: Woher kommt denn die Faszination? Du hast gesagt 99, aber also, was hat dich da gepackt?
1: Ja, 1999 war ja die verregnete Sonnenfinsternis schlechthin und das war ja die totale Sonnenfinsternis, die von Deutschland aus zu sehen gewesen wäre. An einigen Orten war es zu sehen, aber bei mir tatsächlich unter Wolken. Aber das Tolle war trotzdem, der Tag wurde ja zur Nacht. Es wird unheimlich schnell dunkel und das ist überhaupt das Faszinierende bei Sonnenfinsternissen. Als ich dann meine erste totale Sonnenfinsternis von Sambia aus sah, wurde es ebenfalls so schön dunkel, dass man die hellen Planeten sehen konnte, insbesondere Venus, und die Sterne kommen raus. Da passieren so viele Phänomene, die Farben ändern sich sehr schnell. Man sieht vor und nach der Totalität sogar fliegende Schatten auf dem Boden. Die eigenen Kopfhaare kann man sogar als Relief, als Schattenriss quasi auf dem Boden sehen, einfach weil die Schatten wie ausgestanzt wirken. Es wirkt alles extrem unnatürlich und das ist super faszinierend.
0: Du bist ja gerade in Island. Wie sieht's denn gerade bei euch aus? Ist da die Vorfreude auf die totale Sonnenfinsternis schon groß?
1: Ja, die Vorfreude ist sehr groß. Gestern und vorgestern waren super schöne Tage, wolkenfrei. Jetzt kommen allerdings die Wolken. Es zieht so ein Wolkenwirbel rein. Also es kann sein, dass das Wetter sehr schlecht wird. Also 95% Wahrscheinlichkeit auch, dass es regnet. Aber wie es der Zufall wollte, ich habe eine alte Bekanntschaft und eventuell fliege ich mit einem Privatjet dann über die Wolkendecke, vielleicht Richtung Grönland. Und da wird man es dann vielleicht sehen.
0: Krass.
1: Ja, es gibt
0: gute Freunde muss man haben.
1: So ist es.
0: Ja, dann, ja. Lieber Sebastian, vielen Dank für deine Zeit und ich wünsche dir eine schöne Sonnenfinsternis.
1: Dankeschön.
0: Okay.
1: Liebe Grüße zurück. Tschüss.
0: Danke, tschüss.
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1: Um 10.30 Uhr mit Tanja Schmidt. Guten Tag. Das Netzwerk Inklusion in Billerbeck macht mit einer besonderen Aktion auf Hindernisse im Alltag aufmerksam. Die Mitglieder hängen Hinweisschilder an die Hindernisse. Katharina Gausemeier aus der Radio Kiepenkerl Nachrichtenredaktion. Wie sieht das aus?
2: Die Barrierehänger kommen an zu schmale Durchgänge. Hohe Kanten, schwer zugängliche Eingänge, unverständliche Informationen oder an Hindernissen auf Gehwegen. Wer mit Rollator, Rollstuhl, Kinderwagen oder Gehhilfe unterwegs ist, kann solche Stellen oft nicht einfach umgehen. Damit will das Netzwerk zeigen, dass eine Barrierefreiheit nicht nur mit Aufzügen und Rampen zu schaffen ist. Ganz wichtig, die Barrierehänger klagen nicht an, sondern schaffen Aufmerksamkeit.
1: Dank dir, Katharina. Die neue Aktion soll dazu beitragen, alltägliche Hindernisse sichtbarer zu machen und gemeinsam Lösungen anzustoßen. Es geht voran in Lüdinghausen mit den Arbeiten auf der Westrupper Straße. Die Arbeiten sind im Zeitplan. Derzeit kommt die neue Asphaltschicht auf die Straße. In den kommenden Tagen muss sie noch aushärten. Die Arbeiten finden nun auf der gesamten Länge der Westrupper Straße statt. Sie bleibt daher weiterhin gesperrt. Voraussichtlich Ende September ist sie wieder befahrbar. In Havigsbeck ist das Obst an vielen Bäumen bereits pflückbereit. Die Gemeinde hat entsprechende Bäume mit einem gelben Band gekennzeichnet. Mit der Aktion möchte sie dazu beitragen, regionales Obst zu nutzen und Lebensmittelverschwendung zu vermeiden. Wer eigenes Obst vorm Verfaulen retten möchte, befestigt einfach ein gelbes Band am Baum und lädt damit zum Pflücken ein. Die Ernte erfolgt auf eigene Gefahr. Gelbe Bändchen gibt's kostenlos am Empfang des Rathauses. 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Und das ist der Radio Kiepenkerl Wettertrend für den Kreis Coesfeld. Sonne satt gibt es heute wieder und es wird wieder wärmer. Die Werte steigen auf maximal 29 Grad zwischen Darfeld, Südkirchen und Ottmarsbocholt. Das ist der Radio Kiepenkerl Wettertrend. Morgen und übermorgen am Freitag scheint bei nur wenigen Wolken satt die Sonne. Die Werte steigen weiter und erreichen am Freitag heiße 36 Grad.
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1: Hallo lieber Autofahrer, einen Stau gibt's auf der A1 Dortmund Richtung Ascheberg zwischen Kamener Kreuz und Hamberg-Kamen 3 Kilometer. Hallo liebe Bahnfahrer, es gibt Probleme auf den Strecken Coesfeld-Billerbeck-Münster und Enschede-Lüdinghausen-Dortmund. Züge können verspätet sein oder teilweise ausfallen. Staus, Blitzer, Probleme auf Straße und Schiene melden Sie kostenlos 0800 20 20 620 oder per WhatsApp. Klicken Sie radiokiepenkerl.de.
3: Hallo zusammen, in einer Woche, da ist nicht nur Sonnenfinsternis, da sind nicht nur immer noch Sommerferien bei uns in NRW. Nein, ihr befindet euch in der Ticket-Hoch-1000-Woche bei uns. Wir haben ganz, ganz viele Tickets für Events klargemacht für euch und die hauen wir alle diese Woche raus. Ihr könnt zu Amy McDonald, Blue, Moby, Kaya Jana, Disney in Concert, Let's Dance, Herbert Grönemeyer, Mario Basler zu unserem Comedy Camp. Tobias zum Beispiel hat sich Tickets fürs Comedy Camp schon klargemacht bei uns.
4: Oh, ich liebe Comedy. Das ist schon von Grund auf. Ich liebe es zu lachen. Ich liebe es, mit anderen Leuten darüber zu lachen. Das ist einfach so, weiß ich nicht. Ich bin ein lustiger Typ. Ich mag es, andere lustige Leute um mich drumherum zu haben. Und das ist perfekt.
3: Also, Tobias freut sich schon mal und ihr könnt euch auch freuen. Auch heute geht's weiter mit dem Verlosen. Also bleibt am Radio, damit ihr nicht verpasst, wann es wieder soweit ist. Mein Name ist Laura Potting. Hallo zusammen.

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0: Mit Malte Albrecht, guten Tag. Künstliche Intelligenz beschäftigt uns auch immer mehr in unserem Berufsalltag. Das bringt zum einen in vielen Bereichen Erleichterungen mit sich. Gleichzeitig gibt es aber natürlich auch die Sorge, dass durch KI viele Jobs wegfallen könnten. Danny Hopper aus den Nachrichten, die Internationale Arbeitsorganisation, sagt außerdem jetzt, durch KI wird es für junge Menschen schwieriger, in einen Beruf einzusteigen.
1: Genau, weil sich durch KI und Automatisierung viele Jobs verändern, über die junge Menschen ins Berufsleben kommen, dann nennt die Arbeitsorganisation zum Beispiel Jobs im Verkauf, im Dienstleistungs- oder im kaufmännischen Bereich, aber auch Stellen in der Produktion und in einigen technischen Berufen. Viele dieser Jobs blieben zwar, aber sie stellten durch den technischen Fortschritt neue Anforderungen wie digitale Kenntnisse, aber auch einen Umgang mit KI. Da müsse man zum Beispiel einschätzen können, wann man sich darauf verlassen könne und wann ein menschliches Urteil nötig bleibe, heißt es. Es müsse deshalb mehr Geld in Bildung und in berufliche Ausbildung fließen, fordert die Organisation.
0: Viele Unternehmen gehen außerdem davon aus, dass die Löhne in den nächsten Jahren durch KI sinken werden.
1: Ja, das IFO-Institut hat mehr als 3000 Unternehmen befragt, die schon KI nutzen, und dabei ist rausgekommen, dass deutlich mehr dieser Firmen damit rechnen, dass die Löhne eher sinken werden. Vor allem bei denen, die weniger als 5 Jahre Berufserfahrung und auch keinen Hochschul- oder Fachhochschulabschluss haben, weil vor allem Einstiegs- und Assistenzjobs am stärksten durch Software automatisiert werden können. Außerdem nutzen Arbeitgeber die Effizienz von Technologie wie eben KI auch dazu, um reale Lohnzuwächse oder Gehaltssteigerungen bei Neuverhandlungen zu bremsen. Laut IFO-Institut haben vor allem erfahrene Akademiker noch am ehesten Chancen auf steigende Löhne.
0: Dankeschön, Danny. Und das sind weitere Themen. Die Verkehrsminister von Bund und Ländern wollen heute noch einmal über die schwierige Lage der Binnenschifffahrt sprechen. Wegen der anhaltenden Trockenheit sind die Pegelstände von mehreren Flüssen historisch niedrig. Das sorgt für immer mehr Probleme in der Wirtschaft. Bundesverkehrsminister Bilger hat sich im Vorfeld dafür ausgesprochen, die Flüsse in Deutschland auszubauen. Nach dem schweren Erdbeben in Kolumbien konnten ein etwa 2 Monate altes Baby und sein Vater lebend aus einem eingestürzten Haus gerettet werden. Vorher hatten Helfer schon an anderer Stelle eine Frau befreit, die fast 30 Stunden unter Trümmern gefangen war. Währenddessen wird auch das Ausmaß der Zerstörungen immer deutlicher. Mindestens 216 Menschen sind nach offiziellen Angaben ums Leben gekommen. Schrittzähler, Schlaftracker oder Smartwatch. Mittlerweile nutzen viele von uns solche Geräte für die eigene Fitness. Aber das volle medizinische Potenzial wird noch nicht ganz ausgeschöpft. Das zeigt eine aktuelle Deloitte-Umfrage. Demnach nutzen 33% Gesundheits-Apps und vernetzte Geräte, um ihren Lebensstil zu verbessern. Viele wollen damit zum Beispiel auch das eigene Gewicht überwachen. Bei chronischen Krankheiten oder auf ärztlichen Rat greifen bisher aber nur wenige darauf zurück. Vor allem ältere Menschen haben kaum Smartwatches, obwohl gerade sie von digitalen Gesundheitslösungen profitieren könnten, heißt es. Ein Grund dafür ist die teilweise komplizierte Technik. Experten fordern deshalb, die Geräte müssten noch einfacher zu bedienen sein. Und das waren die Nachrichten mit Malte Albrecht.
2: Das Wetter.
3: Viel Sonne, kein Regen, dazu kaum Wolken am Himmel, so sieht es heute aus. Bis zu 32 Grad sind drin. Morgen wird es dann noch wärmer, bis zu 36 Grad. Dazu weiter Sonne ohne Ende und kein Regen.
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3: Die A31 Gronau-Oberhausen bleibt gesperrt zwischen Borken und Regen nach einem Unfall noch voraussichtlich bis 16 Uhr. Jetzt die Staus ab 8 Minuten Zeitverlust. Die A2 Oberhausen-Dortmund zwischen Oberhausen-Königshardt und Essen-Gladbeck. 7 Kilometer Stau, ihr braucht hier 27 Minuten länger. Die A2 Dortmund-Oberhausen zwischen Dreieck Bottrop und Oberhausen-Königshardt. 3 Kilometer Stau, 8 Minuten plus. Die A4 Aachen-Köln zwischen dem Kreuz Köln-West und Köln-Eifeltor. 4 Kilometer Stau, 24 Minuten kommen hier oben drauf. Die A4 Köln-Aachen jetzt zwischen dem Dreieck Köln-Heumer und dem Kreuz Köln-Süd. 5 Kilometer Stau, 8 Minuten plus. Und die A44 Dortmund-Kassel zwischen Werl-Süd und Soest. 4 Kilometer Stau, 12 Minuten plus. Gute Fahrt!
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3: Hallo zusammen an diesem großen Sonnenfinsternistag. Heute Abend geht's los. Wir checken für euch gleich nochmal alle Sachen, an die ihr denken müsst und was für euch wichtig wird heute Abend. Und vorher gibt's für uns aber auch. Wir freuen uns, ihr freut euch, alle freuen sich. Hier gibt's für euch jetzt unseren Sonnenfinsternis-Hit-Dreier. Songs, die sich um Finsternis oder die Sonne drehen. Den Anfang macht David Guetta mit Lovers on the Sun. Und ich bin Laura Potting. Hallo zusammen.
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0: Wahnsinn, das letzte Mal ist einfach 27 Jahre her. Die letzte totale Sonnenfinsternis bei uns war 1999, wobei eigentlich nicht so richtig. Das Wetter war nämlich damals gar nicht mal so geil, immer mal wieder bewölkt und nass. Der Kollege Sascha Fassbeiner ist da, hallo.
1: Hallo.
0: Bei der partiellen Sonnenfinsternis heute Abend sieht das Wetter deutlich besser aus.
1: Oh ja, es gibt einen schönen Sommerabend, warm und wenn Wolken, dann sind das nur diese dünnen Schleierwolken, die Sicht auf die Sonnenfinsternis aber nicht wirklich einschränken.
0: Es könnten aber Häuser, Bäume oder so im Weg stehen, ne?
1: Ja, genau. Es ist abends, die Sonne steht schon was tiefer, also ihr müsst auf eine Erhöhung, eine Aussichtsplattform, einen Hügel oder sowas. Und dann wichtig, Richtung Nordwesten müsst ihr eine freie Sicht haben. Wenn ihr jetzt nicht gerade so ganz zufällig pfadfindermäßig einen Kompass dabei habt, Handy raus, GPS an und dann Kompass-App checken oder auch auf Google Maps gucken. Und dann könnt ihr genau sehen, wo ist von euch aus denn jetzt gerade Nordwesten.
0: Das Ganze ab 20 nach 7, ab 10 nach 8 heute Abend ist dann der Höhepunkt, ja, wo wir wieder beim Handy wären.
1: Ganz, ganz, ganz viele werden ja sicherlich das alles festhalten wollen, so für Social Media oder irgendwelche Stories, ne? Aber Achtung, das Draufgucken schädigt ja den Augen, aber das Draufhalten mit der Handykamera kann dein Smartphone beschädigen. Das sagt sogar die NASA, deswegen einfacher Trick. So eine zertifizierte Schutzbrille, die ihr hoffentlich habt, einfach vor die Linse der Handykamera halten.
0: Also eine Brille für die Augen und dann direkt noch eine Brille fürs Handy, dann seid ihr safe. Und hier nochmal der Hinweis, bitte nur mit zertifizierten Schutzbrillen in die Sonne schauen, sonst beschädigt ihr die Netzhaut eurer Augen.
1: Ganz genau. Ansonsten haben wir hier in der Redaktion auch eine Lochkamera nachgebastelt. Damit könnt ihr die Sonnenfinsternis auch schauen. Ist wirklich easy. Und ihr braucht quasi nicht mehr als einen Karton und ein weißes Backpapier.
0: Anleitung gibt's plus Video auf unserer Homepage. Und Sascha, nach der Sonnenfinsternis ist ja vor den Perseiden, ne?
1: So, genau. So. Der Sternschnuppenstrom, der hat kommende Nacht nämlich seinen Höhepunkt. Bis zu 100 Sternschnuppen pro Stunde.
0: Wow.
1: Voll geil. Zwischen 23 und 4 Uhr. Also du kannst dir ganz viel wünschen.
0: Ich will ein Pony.
1: Also ich wollte ja immer mit dir hier zusammen on air sein.
0: Das war
1: Nein, Spaß natürlich.
0: Du bist ein ekelhafter Schleimer. Das ist ja widerlich.
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1: Um 11.30 Uhr mit Tanja Schmidt. Guten Tag. Das Netzwerk Inklusion in Billerbeck macht mit einer besonderen Aktion auf Hindernisse im Alltag aufmerksam. Die Mitglieder hängen Hinweisschilder an die Hindernisse. Katharina Gausemeier aus der Radio Kiepenkerl Nachrichtenredaktion. Wie sieht das aus?
2: Die Barrierehänger kommen an zu schmale Durchgänge. Hohe Kanten, schwer zugängliche Eingänge, unverständliche Informationen oder an Hindernissen auf Gehwegen. Wer mit Rollator, Rollstuhl, Kinderwagen oder Gehhilfe unterwegs ist, kann solche Stellen oft nicht einfach umgehen. Damit will das Netzwerk zeigen, dass eine Barrierefreiheit nicht nur mit Aufzügen und Rampen zu schaffen ist. Ganz wichtig, die Barrierehänger klagen nicht an, sondern schaffen Aufmerksamkeit.
1: Dank dir, Katharina. Die neue Aktion soll dazu beitragen, alltägliche Hindernisse sichtbarer zu machen und gemeinsam Lösungen anzustoßen. Es geht voran in Lüdinghausen mit den Arbeiten auf der Westrupper Straße. Die Arbeiten sind im Zeitplan. Derzeit kommt die neue Asphaltschicht auf die Straße. In den kommenden Tagen muss sie noch aushärten. Die Arbeiten finden nun auf der gesamten Länge der Westrupper Straße statt. Sie bleibt daher weiterhin gesperrt. Voraussichtlich Ende September ist sie wieder befahrbar. In Havixbeck ist das Obst an vielen Bäumen bereits pflückbereit. Die Gemeinde hat entsprechende Bäume mit einem gelben Band gekennzeichnet. Mit der Aktion möchte sie dazu beitragen, regionales Obst zu nutzen und Lebensmittelverschwendung zu vermeiden. Wer eigenes Obst vorm Verfaulen retten möchte, befestigt einfach ein gelbes Band am Baum und lädt damit zum Pflücken ein. Die Ernte erfolgt auf eigene Gefahr. Gelbe Bändchen gibt's kostenlos am Empfang des Rathauses. 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Und das ist der Radio Kiepenkerl Wettertrend für den Kreis Coesfeld. Sonne satt gibt es heute wieder und es wird wieder wärmer. Die Werte steigen auf maximal 29 Grad zwischen Darfeld, Südkirchen und Ottmarsbocholt. Das ist der Radio Kiepenkerl Wettertrend. Morgen und übermorgen am Freitag scheint bei nur wenigen Wolken satt die Sonne. Die Werte steigen weiter und erreichen am Freitag heiße 36 Grad.
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1: Hallo lieber Autofahrer, einen Stau gibt's auf der A1 Dortmund Richtung Ascheberg zwischen Kamener Kreuz und Hamberg-Kamen 3 Kilometer. Hallo liebe Bahnfahrer, es gibt Probleme auf den Strecken Coesfeld-Billerbeck-Münster und Enschede-Lüdinghausen-Dortmund. Züge können verspätet sein oder teilweise ausfallen. Staus, Blitzer, Probleme auf Straße und Schiene melden Sie kostenlos 0800 20 20 620 oder per WhatsApp klicken Sie radiokiepenkerl.de.
3: Und die Fragen aller Fragen heute. Scheiße, wo kriege ich jetzt noch eine Sonnenfinsternisbrille her? Hallo zusammen, am Tag der partiellen Sonnenfinsternis bei uns in NRW. Die Brillen sind knapp. Vielerorts schon ausverkauft. Ich hoffe, ihr habt noch eine gefunden. Ansonsten gibt es tatsächlich noch eine andere Möglichkeit, sich die Sonnenfinsternis anzuschauen. Nämlich mit einer sogenannten Lochkamera. Haben wir selbst gebastelt und euch die Anleitung auf unsere Homepage gepackt. Also frohes Gucken heute Abend. Ich bin Laura Potting. Hallo zusammen.

0: Nathan Evans mit seinem Riesenerfolg. Wellerman war das. So, inzwischen sollten es dann auch alle mitbekommen haben. Heute partielle Sonnenfinsternis bei uns. Gegen 19.15 Uhr wird es losgehen. Und so kurz nach 8 hat das Ganze dann seinen Höhepunkt. Der Mond wird bis zu 90% der Sonne verdecken. Ein Phänomen, das auch unseren Hannes nicht kalt lässt.
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2: Es ist soweit, das jüngste Gericht naht, die Sonne wird sich verdunkeln und dann,
3: ja, dann gucken wir uns das alles schön an. Sonnenfinsternis, das ist wie Champions League Finale für Astronomen. Also nur noch Aliens sind spannender. Ja, der Mond schiebt sich vor die Sonne, der alte Schweinehund. Aber Leute, nur mit zertifizierten Brillen gucken. Ich weiß noch, 1999, bei der letzten totalen Sonnenfinsternis, hat meine Mathelehrerin selbst verrußte Glasscheiben an uns verteilt. Geholfen haben die nur beim Dominik, aber der hatte eh Pflaster auf der Brille. Naja, es bringt nichts, Sonnenbrille, Backpapier oder durch eure alten Tennissocken gucken. Damit schröggelt ihr euch die Netzhaut von der Linse. Lasst das. Wie heißt es? Wer Augenklappe sagt, muss auch Holzbein tragen. Einmal Pirat, immer Pirat. Das ist es nicht wert. Also, enjoy the eclipse, aber safety first.
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1: Mit Maite Albrecht. Guten Tag. Millionen Menschen werden heute Abend gespannt in den Himmel schauen, denn es gibt ein sehr seltenes Phänomen zu sehen. Eine Sonnenfinsternis. In Spanien wird der Mond die Sonne komplett verdecken, in Deutschland nur bis zu 90%. Trotzdem versuchen viele Menschen seit Tagen noch spezielle Schutzbrillen zu ergattern, was nicht immer leicht ist. Danny Hoppe aus dem News-Team, lass uns zuerst mal noch auf die Sichtbedingungen in NRW schauen. Die sind gut.
2: Auf jeden Fall. Der Deutsche Wetterdienst erwartet in NRW heute viel Sonne und nur dünne Wolken, also ideale Sicht auf die Sonnenfinsternis. Danach kann übrigens auch noch der Perseidenstrom beobachtet werden. Das heißt, es werden viele Sternschnuppen zu sehen sein. Die Sonnenfinsternis beginnt bei uns in NRW so in etwa ab 19.15 Uhr. Davon geht die Sternwarte Bochum aus. Der Höhepunkt ist dann so um 20.10 Uhr und kurz nach 21 Uhr ist das Spektakel dann wieder vorbei. Dann geht die Sonne am Horizont unter.
1: Ganz wichtig dabei ist aber die richtige Brille.
2: Definitiv, denn wer ohne den richtigen Schutz in die Sonne schaut, riskiert dauerhafte Schäden am Auge. Auch eine normale Sonnenbrille reicht nicht. Es muss eine spezielle Schutzbrille sein. Die gibt es zum Beispiel bei Optikern, Sternwarten und Planetarien, auch bei Online-Händlern, aber da wird es ein bisschen knapp. In den letzten Tagen gab es einen ziemlichen Run auf Schutzbrillen. Vom Zentralverband der Augenoptiker hieß es schon gestern, in vielen Betrieben seien die Brillen schon ausverkauft. Alternativ geht auch eine Lochkamera, die projiziert das Bild der Sonne durch ein kleines Loch im Karton auf eine helle Fläche.
1: Danke, Danny. Und jetzt weitere Meldungen. Das Bundeskabinett hat eine umfassende Reform der deutschen Nachrichtendienste beschlossen. Das Gesetzespaket von Innenminister Dobrindt sieht deutlich mehr Befugnisse für den Nachrichtendienst und den Verfassungsschutz vor. Unter anderem sollen sie künftig Bedrohungen wie Sabotage und Hackerangriffe aktiv bekämpfen können. Auf Sizilien sorgt der jüngste Ausbruch des Vulkans Ätna weiter für Chaos mitten in der Urlaubszeit. Der Flughafen in Catania sollte eigentlich am Vormittag wieder geöffnet werden, bleibt jetzt aber noch mindestens bis 18 Uhr geschlossen. Tausende Urlauber versuchen nun auf Züge oder den Flughafen in Palermo auszuweichen. Bei Bauarbeiten ist am Morgen der Stahlträger einer Brücke auf eine Autobahn in Baden-Württemberg gestürzt. Ein Arbeiter wurde dabei verletzt, er musste in ein Krankenhaus gebracht werden. Die A81 bei Bad Dürrheim ist in beiden Richtungen voll gesperrt worden. Ein Statiker soll nun die Brücke überprüfen. Schon seit Jahren wird im deutschen Fußball über die 50-plus-1-Regel gestritten. Dabei geht es im Kern darum, dass Investoren keine Stimmenmehrheit an den Kapitalgesellschaften von Vereinen übernehmen können. Das Bundeskartellamt hat jetzt klargestellt, dass es die Regel für zulässig hält. Es hat aber auch klargestellt, dass die Regel konsequent und ohne Unterschiede angewendet werden müsse. Die Bundesliga müsse für eine Mitbestimmung der Fans und einen offenen Zugang zur Mitgliedschaft sorgen. Nach Besserungsbedarf sieht das Kartellamt zum Beispiel bei Leverkusen und Wolfsburg. Deren Profifußballgesellschaften sind mehrheitlich oder vollständig in den Händen der Bayer AG und der Volkswagen AG. Und das waren die Nachrichten mit Maite Albrecht.
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4: Das ist heute wieder ein richtig schöner, warmer Sommertag. Regen gibt's keinen, dazu viel Sonne und bis 32 Grad. Gute Sicht auch auf die Sonnenfinsternis heute Abend. Morgen dann wie heute viel Sonne, trocken bis 36 Grad.
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4: Und das sind jetzt die Staus. Ab 11 Minuten Zeitverlust. Die A3 Arnheim-Köln, da steht ihr zwischen Oberhausen-Holten und dem Kreuz Kaiserberg im Stau. Auf 2 Kilometern, ihr braucht 20 Minuten länger. Die A4 Aachen-Köln zwischen dem Kreuz Köln-West und Köln-Eiffeltor. 4 Kilometer Stau, eine Viertelstunde kommt hier oben drauf. Die A44 Dortmund-Kassel zwischen Werl-Süd und Soest. 5 Kilometer Stau, eine Viertelstunde plus. Die A52 Essen-Düsseldorf zwischen Ratingen und dem Kreuz Düsseldorf-Nord. 1 Kilometer Stau, 11 Minuten plus. Und die A61 Koblenz-Mönchengladbach zwischen Gümnich und Türnich. 3 Kilometer Stau, 11 Minuten. Gute Fahrt!
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4: So, dann schaue ich hier mal den Stapel durch. Boah, der ist ganz schön hoch. Jetzt lese ich hier Amy McDonald, Blue, Moby, Kaya Jana, Disney in Concert, Let's Dance, Herbert Grönemeyer, Mario Basler, Comedy Camp. Für all das haben wir hier Tickets rumliegen, haben wir extra klar gemacht, nur für euch. Die könnt ihr euch hier die ganze Woche sichern. Und jetzt geht's um Disney in Concert mit dem Hollywood Sound Orchestra. Da könnt ihr dann die Musik von König der Löwen oder das Dschungelbuch live erleben. Das wird richtig, richtig magisch. Und diese Tickets könnt ihr euch gleich klar machen in einem Viertelstündchen hier bei mir in der Sendung. Ich bin Laura Potting, hallo.
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0: und jetzt alle. König der Löwen, ne? Das ist für mich ja immer noch der coolste Disney-Film ever.
1: Eines Tages, Simba, geht die Sonne meiner Herrschaft auch unter und geht mit dir als neuer König wieder auf.
0: Ich möchte das gar nicht hören. So. Also ich habe diesen Film mindestens 3000 Mal gesehen als Kind und die Songs davon kann ich auch auswendig. Ich könnte also mitsingen bei Disney in Concert mit dem Hollywood Sound Orchestra. Gut, es will keiner, dass ich mitsinge, aber ich könnte. Wir verlosen ja die ganze Woche Tickets zu richtig coolen Events und ihr könnt euch jetzt einmal zwei Tickets klar machen für Disney in Concert. Da hört ihr dann die Musik von König der Löwen oder das Dschungelbuch live. Das wird also richtig, richtig schön. Und wenn ihr die Tickets haben wollt, dann ruft jetzt an, kostenlos. 0800 50 80 550. Ich wollte schon immer auf diese Musik moderieren, das klingt so dramatisch. Also nochmal, 0800 50 80 550, ruft mich an.

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1: Um 12.30 Uhr mit Tanja Schmidt. Guten Tag. Wein, Bier und Schnaps sollte aus Tankstellen im Kreis Coesfeld verschwinden. Das ist eine längst überfällige Maßnahme für Leo Barunte von der Sucht- und Drogenberatung der Arbeiterwohlfahrt in Dülmen. Alkohol und Autofahren seien sowieso absolut unvereinbar. Der Bundesdrogenbeauftragte Henrik Streeck fordert schon lange, Alkohol in der Tankstelle zu verbieten und im Bereich von Supermarktkassen zu entfernen. Das habe auch nichts mit Bevormundung zu tun.
2: Selbst wenn es nicht mehr an den Kassen verkauft wird oder an Tankstellen, haben die Menschen ja Möglichkeit, an Alkohol zu kommen. Und ich denke, Bevormundung hört immer da auf, wo andere Leute gefährdet sind. Wenn wir überlegen, wie viele Verkehrsunfälle es gibt durch alkoholisierte VerkehrsteilnehmerInnen, wo dann wirklich Menschen unschuldig in Gefahr geraten, da denke ich, ist es schon legitim, da entsprechend einzuschränken.
1: Besonders für abhängige Menschen sei es dramatisch, Alkohol leicht zugänglich an Kassen und in Tankstellen zu bekommen. Als weitere Maßnahme wäre es hilfreich, die Preise für Alkohol anzuheben, um den Konsum insgesamt einzuschränken. Um die hohen Zahlen an Wildunfällen einzudämmen, hat die Polizei im Kreis heute Morgen zwischen Olfen und Lüdinghausen das Tempo gemessen. Sie hatte ihren Blitzer in Höhe des ehemaligen Truppenübungsplatzes Borkenberge aufgebaut. 200 Fahrzeuge hat die Polizei erfasst, 7 waren zu schnell. Der Spitzenreiter raste mit knapp 130 Kilometern pro Stunde über die Straße. Wäre ein Reh vor sein Auto gesprungen, wäre ein Unfall nicht zu vermeiden gewesen. Die Kontrollen an Stellen mit besonders viel Wildwechsel im Kreis gehen weiter. Künftig sehen Besucher in Billerbeck Hinweisschilder an einigen Stellen. Das Netzwerk Inklusion startet eine Aktion und weist damit auf Hindernisse hin. Problematisch sind beispielsweise zu schmale Durchgänge, hohe Kanten, schwer zugängliche Eingänge, unverständliche Infos oder Hindernisse auf Gehwegen. Wer mit Rollator, Rollstuhl, Kinderwagen oder Gehhilfe unterwegs ist, kann solche Stellen oft nicht einfach umgehen. Damit will das Netzwerk zeigen, dass eine Barrierefreiheit nicht nur mit Aufzügen und Rampen zu schaffen ist. 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Und das ist das Radio Kiepenkerl-Wetter für den Kreis Coesfeld. Es wird wieder spürbar wärmer. Die Werte steigen heute auf maximal 29 Grad zwischen Coesfeld-Schabdetten und Finnum. Dazu scheint die Sonne, nur ein paar Wolken sind unterwegs. Und das ist der Radio Kiepenkerl-Wettertrend. Morgen und übermorgen am Freitag geht es sonnig weiter. Am Freitag erreichen die Maxi-Werte 36 Grad.
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1: Hallo lieber Autofahrer, A1 Ascheberg Richtung Ruhrgebiet, zwischen Gartenzentrum und Unna, 3 Kilometer stockender Verkehr. Hallo lieber Bahnfahrer, es gibt Probleme auf den Strecken Coesfeld-Billerbeck-Münster und Enschede-Lüdinghausen-Dortmund. Züge können verspätet sein oder teilweise ausfallen. Staus, Blitzer, Probleme auf Straße und Schiene melden Sie kostenlos 0800 20 20 620 oder per WhatsApp klicken Sie radiokiepenkerl.de.
3: NRW glüht weiter, Temperaturen über 30 Grad heute und morgen. Und die passende Mucke liefern wir, das ist Sean Paul jetzt mit Temperature. Und ich bin Laura Potting, schönen Mittwoch euch.

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0: Und jetzt alle. Kann es wirklich lieb? Okay, sorry, ich höre auf. Aber ihr hört, ich bin textsicher. Es ist ja auch ein Disney-Song. Und ganz viele Disney-Lieder könnt ihr euch jetzt live anschauen bei Disney in Concert mit dem Hollywood Sound Orchestra. Und ich habe versprochen, ihr könnt 2 Tickets euch jetzt und hier klar machen dafür. Wer ist denn jetzt gerade am Telefon?
1: Hallo, Doris Vollmer hier.
0: Wo steckst du gerade, Doris?
1: Ich bin gerade zu Hause in der Mittagspause.
0: In der Mittagspause? Ach schön, das heißt, du musst aber gleich wieder arbeiten, oder was?
1: Nee, ich darf gleich zu einem Kosmetiktermin, deswegen habe ich jetzt frei für den Rest des Tages.
0: Sehr schön, was wird gemacht?
1: Ein bisschen Werbung machen, eine Gesichtsmassage.
0: Oh, schön,
1: ja,
0: sehr
1: genau.
0: Schön. Du rufst ja an, weil du möchtest gerne zu Disney in Concert, ne?
1: Gerne, ja.
0: Okay, also du bist Disney-Fan?
1: Ja, auf jeden Fall.
0: Okay.
1: König der Löwen ist, ja.
0: Ich möchte prüfen, ob du auch songfest bist. Also du hast König der Löwen ist dein Lieblingsfilm? Gut.
1: Ja, Lieblingsfilm nicht, aber den habe ich halt schon, ich glaube, 3-mal im Kino gesehen damals.
0: Da möchte ich jetzt, kannst du mir mal ein kleines bisschen vorsingen aus irgendeinem Disney-Film?
1: Singen kann ich nicht, ich warne dich vor.
0: Das ist überhaupt nicht schlimm, ich auch nicht, ich singe trotzdem immer.
1: Aber wie geht das denn? Can you feel the love tonight?
0: Oh, das war wunderschön, Doris.
1: Ja, das
0: kriegt
1: eine Gänsehaut, muss ich gestehen.
0: Ich finde, du solltest.
1: Dankeschön. Ja.
0: Ja, vielleicht solltest du dann bei Disney in Concert mal kurz anfragen, ob du auch mitsingen darfst, weil du kriegst die Tickets.
1: Ah, super, danke schön. Ich freue mich.
0: Wen nimmst du mit?
1: Ich hoffe, dass mein Mann mitkommt.
0: Ja.
1: Ansonsten meine Tochter.
0: Ja, also.
1: Die ist 23, die ist noch Fan, glaube ich.
0: Doris, dann viel Spaß gleich bei deiner Gesichtsmassage. Ich bin sehr, sehr neidisch.
1: Und, ja, danke schön.
0: Ja, und viel Spaß bei Disney in Concert.
1: Vielen Dank.
0: Okay.
1: Schönen Tag noch.
0: Ja, gleichfalls. Tschüss.
1: Danke, tschüss.
0: Ja, und falls es jetzt bei euch nicht geklappt hat, unsere Ticketverlosung ist noch lange nicht rum. Ihr könnt ihr heute und die nächsten Tage auch noch Tickets gewinnen. Also bleibt dran. Und zum Einstimmen jetzt für Disney in Concert hören wir jetzt aus dem Film Tarzan. Wunderschöne Nummer von Phil Collins. Das ist You'll Be in My Heart.

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2: Mit Sarah Heinz, guten Tag. Die Nachrichtendienste in Deutschland sollen künftig besser auf Bedrohungen wie Spionage und Cyberangriffe reagieren können. Das Bundeskabinett hat deswegen eine Reform beschlossen, durch die die Befugnisse von BND und Verfassungsschutz deutlich erweitert werden sollen. Thorsten Adolfs aus dem News-Team, was genau ist da geplant?
3: Ja, die Dienste sollen fit fürs digitale Zeitalter werden. Bundesinnenminister Dobrindt hat der Bild gesagt, dass Deutschland bei der Abwehr von Staatsterror und extremistischen Gruppen international wettbewerbsfähig bleiben muss. Im Moment sammeln BND und Verfassungsschutz vor allem Infos. Bald sollen sie aber auch aktiv eingreifen können. Das bedeutet zum Beispiel, dass sie bei Hackerangriffen zurückschlagen, Daten manipulieren oder Sabotageakte im Ausland verhindern dürfen. Die Verantwortlichen sagen, das sei nach der militärischen Zeitenwende ein notwendiger Schritt, um uns in einer Welt voller hybrider Auseinandersetzungen besser zu schützen.
2: Es gibt aber auch Kritik an dem Vorhaben.
3: Genau, die Gesellschaft für Freiheitsrechte und die Datenschutzbeauftragte Specht-Riemenschneider warnen vor einem massiven Machtzuwachs, der tief in unsere Grundrechte eingreift. Es ist nämlich geplant, die datenschutzrechtliche Kontrolle deutlich einzuschränken. Da fehlt dann der Blick von außen auf die Geheimdienste. Außerdem gibt es große Bedenken, weil Geheimdienste in Zukunft unter anderem auf private Videoüberwachungskameras zugreifen oder mit Hilfe künstlicher Intelligenz riesige Datenmengen auswerten könnten. Vor allem Grüne und Linke sehen auch eine Gefahr für das wichtige Trennungsgebot zwischen den Geheimdiensten und der Polizei. Dieses Prinzip ist historisch fest in unserer Demokratie verankert, um die Macht des Staates zu begrenzen.
2: Danke, Thorsten. Noch mehr Themen jetzt im Überblick. Nach Auslaufen des Tankrabatts sind die Energiepreise in Deutschland wieder deutlich gestiegen. Laut Statistischem Bundesamt ist die Inflation im Juli um 0,8 Punkte auf jetzt 2,8% gewachsen und es könnte noch weiter hochgehen. Im Irankrieg ist weiter keine Lösung in Sicht und auch durch das Niedrigwasser in den Flüssen steigen die Transportkosten für Kraftstoff. Immer mehr Kinder und Jugendliche haben eine diagnostizierte Bewegungsstörung. Eine Analyse der KKH-Krankenkasse hat gezeigt, dass die Zahlen zwischen 2014 und 2024 um gut ein Drittel angestiegen sind, bei den 15- bis 18-Jährigen sogar um zwei Drittel. Ein Grund hierfür sei demnach zu wenig Bewegung im Alltag. In Meerbusch hat eine Frau ihren Hund aus einem Sumpf gerettet und musste danach selbst gerettet werden, weil sie bis zur Hüfte eingesunken war. Eine Freundin, die mit ihr unterwegs war, rief die Feuerwehr. Die Einsatzkräfte konnten die Frau dann mit Hilfsmitteln herausziehen. Jeder, der in den letzten Monaten auf Jobsuche war, weiß, es ist aktuell gar nicht so einfach, eine Stelle zu finden. Vor allem Job-Einsteiger haben es schwer. Laut der Internationalen Arbeitsorganisation liegt das nicht nur daran, dass Unternehmen durch die Wirtschaftslage vorsichtiger einstellen, auch künstliche Intelligenz sei ein Grund. Immer mehr Jobs verändern sich durch KI, genau wie die Anforderungen an potenzielle neue Mitarbeiter. Die Arbeitsorganisation ist deswegen für mehr Investitionen in Bildung, Ausbildung und lebenslanges Lernen. Und das waren die Nachrichten mit Sarah Heinz.
4: Das Wetter.
5: Viel Sonne, kein Regen, dazu kaum Wolken am Himmel, so sieht es heute aus. Bis zu 32 Grad sind drin. Morgen wird es dann noch wärmer, bis zu 36 Grad, dazu weiter Sonne ohne Ende und kein Regen.
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5: Und das sind die Staus ab 11 Minuten Zeitverlust. Wir starten mit der A3 Köln-Oberhausen zwischen Duisburg-Wedau und Oberhausen-Lierich. 2 Kilometer Stau, ihr braucht hier 11 Minuten länger. Die A4 Aachen-Köln zwischen dem Kreuz Köln-West und Köln-Eifeltor, 4 Kilometer Stau, 16 Minuten plus. Die A40 Duisburg-Essen zwischen Essen-Holsterhausen und Essen-Frillendorf, 4 Kilometer Stau, eine halbe Stunde plus. Die A52 Düsseldorf-Essen zwischen Essen-Süd und dem Dreieck Essen-Ost, 2 Kilometer Stau, ihr braucht hier 18 Minuten länger. Und die A61 Koblenz-Mönchengladbach zwischen dem Dreieck Erftal und Türnich, 4 Kilometer Stau, 13 Minuten plus. Gute Fahrt!
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5: Und sie schwimmt und schwimmt und schwimmt. Extremschwimmerin Natalie Pohl ist gerade unterwegs im Main und im Rhein. Und sie schwimmt 200 Kilometer von Frankfurt bis nach Köln. Innerhalb von 4 Tagen will sie bis Köln kommen und mit der Aktion darauf aufmerksam machen, dass so viele Kinder in Deutschland nicht schwimmen können. Online auf ihrer Homepage könnt ihr tracken, wo sie gerade ist. Aktuell ist sie so im Rhein, Höhe Rheingau. Wahnsinn, coole Aktion, viele Grüße ins Wasser. Mein Name ist Laura Potting, hallo zusammen.
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0: Das ist ein Naturschauspiel, das gibt es eben nur ganz, ganz, ganz selten. Und deswegen sind wir auch alle so aufgeregt. Heute ist Tag der Sonnenfinsternis. Und habt ihr schon geplant, wo ihr sie euch anschaut? Dann solltet ihr auf jeden Fall auch planen, wie ihr das Ereignis dann für die Ewigkeit festhaltet. Sebastian Voltmar ist sogenannter Sonnenfinsternisjäger. Das heißt, er reist Sonnenfinsternissen auf der ganzen Welt hinterher, schaut sie sich an und fotografiert sie auch. Und deswegen hat er uns die besten Tricks mitgegeben. Er sagt zum Beispiel, dass wir gar kein krasses High-End-Foto-Equipment brauchen. Zumindest nicht zwingend.
1: Also diese Sonnenfinsternis findet sehr tief am Horizont statt, sodass vielleicht viele sogar mit dem Handy einfach Fotos machen können, wie bei einem normalen Sonnenuntergang auch. Nur mit dem Unterschied, dass jetzt eben die Sonne statt rund sichelförmig erscheint am Horizont.
0: Aber Vorsicht, wenn ihr das Handy direkt in die Sonne haltet, kann die Kamera davon kaputt gehen. Davor warnt auch die NASA und rät, einfach eine Sonnenfinsternisbrille vor die Kamera zu halten. Die Sonnenfinsternis bei uns in Deutschland wird übrigens besonders schön zu fotografieren sein, sagt Sebastian Voltmar.
1: Von Deutschland aus wird die sogar wie Hörnerspitzen untergehen. Wie so ein liegender Sichelmond wird ein Sonnenuntergang eben verfinstert am Horizont zu beobachten sein. Und wann hat man schon mal eine Sonnenfinsternis, die so dicht über dem Horizont ist? Da kann man wirklich was draus machen. Man kann die Landschaft kombinieren, man kann ein Schloss, eine Burg, irgendetwas, ein tolles Gebäude oder einfach Landschaftsformationen in den Vordergrund packen. Und wichtig ist, dass man einen freien Horizontblick hat Richtung Westen, eben dass man die Sonne gut untergehen sieht, dass kein Haus davor steht, ne? Also dass man vielleicht am besten auf einem Berg sich befindet.
0: Jetzt habt ihr ein paar Ideen für das perfekte Sonnenfinsternis-Foto. Morgen wird Instagram auf jeden Fall wieder randvoll sein, ich wette. Los geht's heute um 19.15 Uhr und um 10 nach 8 ist dann der Höhepunkt erreicht heute Abend. Und nochmal ganz, ganz wichtig, vergesst bitte für eure Augen auch eine Sonnenfinsternisbrille. Bitte nicht.

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1: Um 13.30 Uhr mit Tanja Schmidt. Guten Tag. Wein, Bier und Schnaps sollte aus Tankstellen im Kreis Coesfeld verschwinden. Das ist eine längst überfällige Maßnahme für Leo Barunte von der Sucht- und Drogenberatung der Arbeiterwohlfahrt in Dülmen. Alkohol und Autofahren seien sowieso absolut unvereinbar. Der Bundesdrogenbeauftragte Henrik Streeck fordert schon lange, Alkohol in der Tankstelle zu verbieten und im Bereich von Supermarktkassen zu entfernen. Das habe auch nichts mit Bevormundung zu tun.
2: Selbst wenn es nicht mehr an den Kassen verkauft wird oder an Tankstellen, haben die Menschen ja Möglichkeit, an Alkohol zu kommen. Und ich denke, Bevormundung hört immer da auf, wo andere Leute gefährdet sind. Wenn wir überlegen, wie viele Verkehrsunfälle es gibt durch alkoholisierte VerkehrsteilnehmerInnen, wo dann wirklich Menschen unschuldig in Gefahr geraten, da denke ich, ist es schon legitim, da entsprechend einzuschränken.
1: Besonders für abhängige Menschen sei es dramatisch, Alkohol leicht zugänglich an Kassen und in Tankstellen zu bekommen. Als weitere Maßnahme wäre es hilfreich, die Preise für Alkohol anzuheben, um den Konsum insgesamt einzuschränken. Um die hohen Zahlen an Wildunfällen einzudämmen, hat die Polizei im Kreis heute Morgen zwischen Olfen und Lüdinghausen das Tempo gemessen. Sie hatte ihren Blitzer in Höhe des ehemaligen Truppenübungsplatzes Borkenberge aufgebaut. 200 Fahrzeuge hat die Polizei erfasst, 7 waren zu schnell. Der Spitzenreiter raste mit knapp 130 Kilometern pro Stunde über die Straße. Wäre ein Reh vor sein Auto gesprungen, wäre ein Unfall nicht zu vermeiden gewesen. Die Kontrollen an Stellen mit besonders viel Wildwechsel im Kreis gehen weiter. Künftig sehen Besucher in Belabeck Hinweisschilder an einigen Stellen. Das Netzwerk Inklusion startet eine Aktion und weist damit auf Hindernisse hin. Problematisch sind beispielsweise zu schmale Durchgänge, hohe Kanten, schwer zugängliche Eingänge, unverständliche Infos oder Hindernisse auf Gehwegen. Wer mit Rollator, Rollstuhl, Kinderwagen oder Gehhilfe unterwegs ist, kann solche Stellen oft nicht einfach umgehen. Damit will das Netzwerk zeigen, dass eine Barrierefreiheit nicht nur mit Aufzügen und Rampen zu schaffen ist. 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Und das ist das Radio Kiepenkerl-Wetter für den Kreis Coesfeld. Es wird wieder spürbar wärmer. Die Werte steigen heute auf maximal 29 Grad zwischen Coesfeld, Schabdetten und Finnum. Dazu scheint die Sonne, nur ein paar Wolken sind unterwegs. Und das ist der Radio Kiepenkerl-Wettertrend. Morgen und übermorgen am Freitag geht es sonnig weiter. Am Freitag erreichen die Maxi-Werte 36 Grad.
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1: Hallo lieber Autofahrer, A1 Ascheberg Richtung Ruhrgebiet, zwischen Gartenzentrum und Unna, 3 Kilometer stockender Verkehr. Hallo lieber Bahnfahrer, es gibt Probleme auf den Strecken Coesfeld-Billerbeck-Münster und Enschede-Lüdinghausen-Dortmund. Züge können verspätet sein oder teilweise ausfallen. Staus, Blitzer, Probleme auf Straße und Schiene melden Sie kostenlos 0800 20 20 620 oder per WhatsApp klicken Sie radiokiepenkerl.de.
3: Da hat ein Taucher eine 162 Jahre alte Guinness-Flasche in einem Schiffswrack im Meer gefunden. Diese Flasche soll jetzt untersucht werden. Ob das Guinness zum Beispiel von früher genauso gebraut wurde wie das heute. Ich habe eine viel wichtigere Frage. Schmeckt das noch? Hallo! Laura Potting hier, hallo zusammen.

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0: Warm, warm und nochmal warm. Die Hitze geht weiter bei uns in NRW. Am Freitag könnten die Temperaturen sogar auf bis zu 38 Grad steigen. Und einige Kommunen haben schon reagiert und Konsequenzen gezogen aus dieser lang anhaltenden Dürreperiode. Thorsten Ortmann aus dem News-Team. Es geht dabei vor allem darum, den Wasserverbrauch zu begrenzen.
1: Ja, zeitweise durfte man ja in einigen Kommunen in Ostwestfalen Pools nicht mehr mit Frischwasser füllen oder auch den Garten nicht mehr bewässern. Die Regelung ist inzwischen aber wieder aufgehoben worden. Aktuell ist es aber in vielen Regionen in Nordrhein-Westfalen strikt verboten, größere Mengen Wasser aus Flüssen und Bächen zu entnehmen. Trinkwasser ist dagegen noch reichlich da, denn die Talsperren des Ruhrverbands sind zu fast 80% gefüllt, trotz der Dürre. Das liegt daran, dass sein Gesetz geändert wurde und dadurch durfte der Ruhrverband in den letzten Monaten weniger Wasser aus den Talsperren ablassen. Am kritischsten sieht es momentan bei der Wuppertalsperre aus. Da liegt der Pegel nur noch bei 33%. Aber auch hier gibt es laut der Versorger kein Trinkwasserproblem.
0: Ja, und einige Kommunen versuchen tatsächlich auch, die Hitze für ihre Bürger erträglicher zu machen.
1: Die Stadt Köln hat sich da was einfallen lassen. Da gibt es in den kommenden Tagen an verschiedenen Orten Wassernebel zum Abkühlen. Lutz Eisenhut von Rheinenergie erklärt, wie es funktioniert.
2: Wir legen 20 Meter lange Schläuche mit jeweils 75 Düsen aus, schließen sie an unsere Unterführhydranten an. Und dann kommt aus den Düsen ein feiner Wassernebel, der verdunstet und damit die Umgebung abkühlt.
1: Um satte 14 Grad sinkt so die Temperatur in der Umgebung des Wassernebels. Andere Städte wie zum Beispiel Dortmund, Köln oder Oberhausen setzen auf öffentliche Trinkwasserbrunnen. Und in mindestens 34 NRW-Kommunen gibt es spezielle Ortskarten. Die zeigen dann die kühlsten Aufenthaltsorte in der Stadt an, zum Beispiel Parks, Kirchen oder klimatisierte Museen.
0: Viele Kommunen in NRW reagieren aktuell auf die momentane Dürre- und Hitzewelle. Infos waren das von Thorsten Ortmann. Danke dir.
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0: Mit Sarah Heinz, guten Tag. Die EU will mehr tun, um den Verpackungsmüll bei uns zu reduzieren. Ab heute greifen dafür neue Regeln, durch die weniger Plastik und Schadstoffe in unseren Produkten und im Müll landen sollen. Thorsten Adolfs aus dem News-Team, was ändert sich denn bei den Verpackungen?
1: Verpackungen müssen in Zukunft so klein wie möglich sein. Das heißt, diese nervigen Mogelpackungen mit irgendwelchen Doppelwänden oder unnötigen Zwischenräumen sind bald Geschichte. Außerdem wird es bei den Inhaltsstoffen strenger. In Lebensmittelverpackungen stecken nämlich oft sogenannte Ewigkeitschemikalien, die nicht abbaubar sind. Für sie gelten ab sofort neue Grenzwerte, damit die Stoffe nicht mehr in unser Essen gelangen. Alles in allem kann man sagen, dass die Verpackungen umweltfreundlicher und ehrlicher werden müssen, damit man sie später auch besser recyceln kann. Das ist doch bitter nötig, denn wir produzieren viel zu viel Müll, sagt die EU. Im Schnitt über 170 Kilogramm sind es pro Kopf und Jahr.
0: Was wird sich für uns in Zukunft dann beim Einkaufen ändern oder auch wenn wir uns unterwegs was zu essen holen?
1: Da kommt einiges auf uns zu. Wer gerne unterwegs einen Kaffee trinkt oder Essen to go holt, bekommt ab 2028 bei den Gastronomen eine Mehrwegoption, die nicht teurer sein darf als der Einwegbecher. Schon ab nächstem Jahr kann man außerdem eigene Dosen mitbringen und dort befüllen lassen. Auch beim Thema Plastik wird aufgeräumt. Ab 2030 verschwinden für frisches Obst und Gemüse die kleinen Plastikverpackungen aus den Regalen. Und wer oft online bestellt wird, merken, dass Pakete weniger mit Luftpolsterfolie oder Füllmaterial vollgestopft werden. Der Naturschutzbund Deutschland spricht von einem echten Meilenstein. Der Handel muss sich aber überlegen, welche alternativen Verpackungen er einsetzen will. In der Summe sind die neuen Regeln ein großer Schritt für weniger Müll im Alltag.
0: Danke, Thorsten. Noch mehr Meldungen hört ihr jetzt in der Zusammenfassung. Der Bundesnachrichtendienst und der Verfassungsschutz sollen künftig mehr gegen aktuelle Bedrohungen wie Spionage und Cyberangriffe tun dürfen. Dafür soll eine Reform sorgen, die heute vom Kabinett beschlossen wurde. Ziel sei es, uns besser vor hybriden Angriffen zu schützen. Bundesverkehrsminister Bilger hat wegen des Niedrigwassers vorgeschlagen, Wasserwege gezielt auszubauen. So soll mehr Fracht über Flüsse transportiert werden können, sagte er dem RND. Bundesumweltminister Schneider hält dagegen, genau wie der Umweltverband WWF, der Ausbau würde dafür sorgen, dass Wasser nur noch schneller abfließen würde. Im niedersächsischen Landkreis Oldenburg haben Kinder bei einer Schatzsuche mit Metalldetektoren eine Granate aus dem Zweiten Weltkrieg entdeckt. Die Polizei hat den Campingspielplatz sofort abgesperrt. Weitere Experten sind danach angerückt, um die Granate zu beseitigen. Evakuiert werden musste niemand. Die meisten Menschen in Deutschland fühlen sich von der Politik im Stich gelassen. Das zeigt ein aktuelles Trendbarometer von RTL und NTV. Demnach finden bei uns nur 12%, dass die wirklichen Probleme im Land angegangen werden. 84% der Befragten haben das verneint. Von ihnen sagt fast jeder Dritte, dass die AfD die Partei sei, die sich am wenigsten um die Interessen der Bevölkerung kümmere. Die Union liegt mit 25% knapp dahinter. Viele sind mit der Arbeit von Kanzler Merz nicht zufrieden. Selbst unter Unionswählern sinken die Werte. Laut einer Forsa-Umfrage lag die Zufriedenheit zuletzt auf einem Tiefstwert von 13%. Und das waren die Nachrichten mit Sarah Heinz.
2: Das Wetter. Die nächsten Tage dreht der Sommer noch mal richtig auf. Heute gibt es ganz viel Sonne bis 33 Grad in der Spitze. Morgen geht's genauso weiter. Es wird nur noch mal ein bisschen heißer. Und am Freitag wird's dann wirklich knallerheiß. Dann bis zu 38 Grad in der Spitze. Ab Samstag dann etwas weniger Sonne und die Temperaturen, die gehen dann auch wieder runter.
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2: 14 Uhr ist durch. Ab 15 Minuten zwei Meldungen. Einmal die A3 Köln-Oberhausen zwischen Duisburg-Wedau und dem Kreuz Kaiserberg 2 Kilometer. Knapp eine halbe Stunde kommt da oben drauf und genauso lang dauert es auch auf der A4 Aachen in Fahrtrichtung Köln. Zwischen dem Kreuz Köln-West und Köln-Eiffeltor dort aktuell 5 Kilometer Stau. Allen unterwegs eine gute Fahrt und kommt gut an.
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1: So ist es und ich wünsche einen schönen Mittwoch.

0: Es geht voran in Lüdinghausen mit den Arbeiten auf der Westrupper Straße und sie sind im Zeitplan. Hallo Chris Kosfeld, Sandra Rose aus der Radio Kiepenkerl Nachrichtenredaktion hier. Die Stadt Lüdinghausen hat ein Update über die Arbeiten gegeben. Im Moment kommt die neue Asphaltschicht auf die Straße. In den kommenden Tagen muss die frische Fahrbahn noch aushärten. Die Arbeiten finden nun auf der gesamten Länge der Westrupper Straße statt. Sie bleibt daher weiterhin für den Verkehr gesperrt. Voraussichtlich Ende September ist sie wieder befahrbar. Mehr Nachrichten hören Sie gleich um halb wieder von mir.
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1: Um 14.30 Uhr mit Sandra Rose. Schönen guten Tag.
2: Um den Konsum von Bier, Wein und Schnaps einzuschränken, sollte leicht zugänglicher Alkohol an Tankstellen und im Bereich von Supermarktkassen verschwinden, sagt Leo Barunte von der Sucht- und Drogenberatung der Arbeiterwohlfahrt in Dülmen. Vor allem für Alkoholabhängige seien diese schnellen Alkoholangebote viel zu verführerisch. Außerdem passe gerade an Tankstellen Autofahren und Alkohol nicht zusammen.
3: Es ist für Menschen, die auf Alkohol verzichten wollen oder die halt problematisch konsumiert haben, ohnehin schon schwierig, nicht permanent mit Alkohol konfrontiert zu sein. Und da finde ich jeden Ort oder jede Situation, in der sie nicht mit Alkohol konfrontiert werden, auf jeden Fall sinnvoll.
2: Außerdem wäre es als weitere Maßnahme dringend nötig, die Preise für Alkohol zu erhöhen. Der Bundesdrogenbeauftragte Hendrik Streeck fordert schon lange, Alkohol in Tankstellen zu verbieten und im Bereich von Supermarktkassen zu entfernen. Eigentlich sollte sie bis jetzt am Nachmittag gesperrt sein. Die A31 zwischen Borken und Reken in Richtung Ruhrgebiet ist aber schon seit 11 Uhr wieder frei. Ein Lastwagenfahrer hatte heute Morgen die Kontrolle verloren. Der Laster kam quer auf der Autobahn zum Stehen und blockierte diese über Stunden. Der Fahrer kam schwer verletzt ins Krankenhaus. Die Polizei klärt noch die Ursache des Unfalls. Beachvolleyballerin Sinja Tillmann aus Senden ist heute erfolgreich mit ihrer Partnerin für Deutschland in die Europameisterschaft gestartet. In der Partie gegen das Gastgeberland Polen hieß es am Ende 2:0 für Deutschland. Die Sendenerin und ihre Partnerin spielen schon ihre 5. Beachvolleyball-EM zusammen. Damit gehören die beiden in diesem Jahr wieder zum engeren Favoritinnenkreis. Die Beachvolleyball-EM in Polen geht noch bis Sonntag. Wir bleiben für Sie dran, wie die Sendenerin für Deutschland weiter abschneidet.
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2: Das Wetter für den Kreis. Der Himmel ist überwiegend blau und sonnig, bei sommerlich warm bis zu 29 Grad von Dahlfeld über Bösensel bis nach Ascheberg. Und der Wettertrend, morgen auch wieder wenig harmlose Wolken und viel Sonne bei heißen bis zu 33 Grad.
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2: Hallo Autofahrer, die Baustellenampel an der B474 bei Holzmesem in Dülmen blinkt nur noch gelb, meldet Heike uns via WhatsApp. Danke dafür. Die Polizei sagt auf unsere Nachfrage, sie hat sich das angeschaut, eine Verkehrsregelung ist nicht notwendig, eine Firma ist mit der Reparatur beauftragt. Und hallo liebe Bahnfahrer, es gibt Probleme auf den Strecken Coesfeld-Billerbeck-Münster und Enschede-Lüdinghausen-Dortmund. Züge können verspätet sein oder teilweise ausfallen. Staustörung Blitzer melden Sie uns auch kostenlos 0800 20 20 620 oder über WhatsApp.
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0: kurz vor drei am Mittwochnachmittag. Philipp Böckmann steht schon in den Startlöchern mit der Radio Kiepenkerl Feierabendshow von drei bis frei. Ich bin Andreas Kramer. Wir hören uns morgen Mittag wieder ab 14 Uhr zum Mehr Musik Mittagsmix.
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1: Mit Sarah Heinz, guten Tag. Bei vielen Flüssen ist der Pegel im Moment extrem niedrig. Das belastet die Natur, aber auch den Gütertransport. Die Schiffe werden dadurch massiv ausgebremst. Dafür sucht die Bundesregierung deshalb nach Lösungen. Thorsten Adolfs aus dem News-Team, da gibt es aber zwei komplett unterschiedliche Ansätze.
2: Ja genau, Bundesverkehrsminister Bilger fordert den Ausbau der Wasserstraßen. Das Ziel müsse bleiben, mehr Fracht von der Straße aufs Wasser zu bringen, sagt er. Die häufigen Niedrigwasserstände, die sicher auch mit dem Klimawandel zusammenhingen, seien auf Dauer einfach nicht tragbar, meint Bilger. Damit Unternehmen den Wasserstraßen wieder vertrauen können, wirbt er im RND dafür, die Wasserwege gezielt auszubauen. Er sagt aber auch, dass er den ökologischen Ausgleich sehr genau im Blick behalten will und dazu auch mit Umweltverbänden ins Gespräch kommen möchte.
1: Bundesumweltminister Schneider und einige Experten halten aber gar nichts von den Plänen.
2: Ja, Schneider lehnt eine Vertiefung der Flüsse strikt ab. Er setzt stattdessen auf Renaturierung, damit das Wasser besser in der Fläche gehalten werden kann. Auch der WWF warnt, dass der Ausbau und die Begradigung von Flüssen das Wasser nur noch schneller abfließen lassen würde, statt es zu speichern. Und Schneider sagt auch, dass in Deutschland ein Umdenken nötig ist, weg von alten Strategien, die Flüsse nur für uns nutzbar machen zu wollen, hin zu natürlichen Flusslandschaften, die dann als wichtige Wasserspeicher dienen.
1: Danke, Thorsten, für die Infos. Mehr Meldungen jetzt kurz und kompakt. Neben der Geheimdienstreform hat das Bundeskabinett auch beschlossen, die Kinder- und Jugendhilfe zu erneuern. Da soll künftig gespart werden, zum Beispiel an der individuellen Schulbegleitung für Kinder mit Behinderungen oder psychischen Erkrankungen. Kritik gibt es dafür von Sozialverbänden, auch die SPD fordert Nachbesserungen. In Deutschland wurde letztes Jahr etwas weniger gearbeitet. Laut dem Bundesinstitut für Bevölkerungsforschung ist die Wochenarbeitszeit pro Kopf im Schnitt um 18 Minuten gesunken. Bei den Menschen über 60 hat sie dagegen etwas zugelegt. Das liege auch daran, dass das Renteneintrittsalter schrittweise angehoben wurde. Die Hitze wirkt sich auf unseren Körper aus und das kann bei der Einnahme bestimmter Medikamente für mehr Nebenwirkungen sorgen. Der Branchenverband Pharma Deutschland spricht unter anderem von Schlafstörungen, Herzrasen oder Kreislaufproblemen. Besonders aufpassen sollten demnach Menschen, die Psychopharmaka einnehmen, wie Antidepressiva oder ADHS-Medikamente. Heute Abend werden Millionen Menschen in den Himmel schauen. Es gibt eine Sonnenfinsternis. Teilweise wird es in Europa sogar richtig dunkel wie in Spanien. Dort gibt es zum ersten Mal seit über 100 Jahren wieder eine totale Sonnenfinsternis zu sehen. Bei uns in Deutschland wird der Mond die Sonne zu 90% verdecken. Wer sich das anschauen will, sollte seine Augen schützen, am besten mit einer speziellen Schutzbrille. Eine normale Sonnenbrille reicht nicht aus. In NRW startet die partielle Sonnenfinsternis um 7:15. Um 9:15 ist das Spektakel dann schon wieder vorbei. Gut zwei Stunden danach kommt aber schon das nächste Highlight, die Perseiden erreichen ihren Höhepunkt. Dann gibt es hunderte von Sternschnuppen am Himmel zu sehen. Und das waren die Nachrichten mit Sarah Heinz.
3: 3:03, hier ist das Radio Kiepenkerl. Wetter für den Kreis Coesfeld. 28 Grad haben wir zurzeit in Havixbeck. 28 Grad haben wir ebenso in Olfen. Die Sonne ist richtig gut mit dabei. Es bleibt weiter trocken. Die Nacht bringt 14 Grad. Der Radio Kiepenkerl. Wettertrend für morgen. Viel Sonne, weiter trocken, heiße 33 Grad. So wird's morgen am Donnerstag.
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3: Hallo Autofahrer, bitte fahren Sie vorsichtig in Dülmen im Bereich Holzmesem, meldet Radio Kiepenkerl-Hörerin Heike via WhatsApp. Die Baustellenampel blinkt nur noch gelb. Eine Fachfirma ist schon mit der Reparatur beauftragt, sagt die Polizei auf unsere Nachfrage. Und liebe Bahnfahrer, es gibt Probleme auf den Strecken Coesfeld-Billerbeck-Münster und Enschede-Lüdinghausen-Dortmund. Züge können verspätet sein oder teilweise ausfallen. Staus Blitzer 0800 20 20 620.
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0: 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Der Rückweg über die A31 von der Arbeit im Ruhrgebiet in den Kreis Coesfeld sollte heute Nachmittag wie gewohnt klappen. Der Hinweg heute Morgen hat dagegen für einige von Ihnen länger gedauert. Andrea Brandt aus der Nachrichtenredaktion. Ein LKW-Unfall bei Regen sorgte für Umwege.
1: Der Unfall passierte in den frühen Morgenstunden kurz vor dem Start des Berufsverkehrs. Die Polizei sperrte die A31 in Richtung Ruhrgebiet zwischen Borken und Regen. Erst hieß es, dass die Aufräumarbeiten bis zum Nachmittag dauern könnten. Glücklicherweise klappte es dann doch etwas schneller. Seit dem späten Vormittag ist die A31 bei Regen wieder frei.
0: Was weiß die Polizei bislang über die Unfallursache?
1: Die Ermittlungen dazu dauern noch an. Klar ist bislang, der Fahrer verlor die Kontrolle über den LKW. Der Laster verkeilte sich zwischen den Schutzplanken und kam quer auf der Fahrbahn zum Stehen. Der Fahrer kam schwer verletzt ins Krankenhaus. Der Unfalllaster hatte Tiefkühlkost geladen.
0: Dankeschön, Andrea, und Ihnen gute Fahrt heute Nachmittag durch den Kreis Coesfeld. 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
1: Tim Garrix und Ed Sheeran. 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

0: Hier ist Radio Kiepenkerl. Schönen Mittwochnachmittag. Eine Zeitreise entlang der Berkel. Das ist eine Themenführung im Stadtmuseum Das Tor in Coesfeld. Heute Abend um 18 Uhr. Der Eintritt ist frei. Treffpunkt ist das Walkenbrückentor.
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1: Um 15.30 Uhr mit Sandra Rose. Schönen guten Tag. Eine Mordkommission ermittelt in Mahl im Nachbarkreis Recklinghausen. Die Polizei nennt jetzt ihren bisherigen Ermittlungsstand. Demnach schoss ein unbekannter Täter am Abend auf ein Auto. Der Fahrer blieb unverletzt und meldete den Vorfall selbst der Polizei. Die Suche nach dem Tatverdächtigen sowie die Ermittlungen zu den Hintergründen der Tat dauern an. Die Polizei hofft dabei auch auf Zeugenhinweise. Um die hohen Zahlen an Wildunfällen zu senken, hat die Polizei im Kreis heute Morgen zwischen Olfen und Lüdinghausen das Tempo gemessen. Sie hatte ihren Blitzer in Höhe des ehemaligen Truppenübungsplatzes Borkenberger aufgebaut. 200 Fahrzeuge hat die Polizei erfasst, 7 waren zu schnell. Der Spitzenreiter raste mit knapp 130 Kilometern pro Stunde über die Straße. Wäre ein Reh auf die Straße gesprungen, wäre ein Unfall nicht zu vermeiden gewesen. Die Kontrollen an Stellen mit besonders viel Wildwechsel gehen weiter. Als nächstes Mitte September an der B235 in der Lüdinghauser Bauerschaft Tetekum. Heiße bis zu 36 Grad übermorgen am Freitag wirken sich aus. Der Wochenmarkt in Dülmen endet dann schon früher, um 11.30 Uhr, sagt die Stadt heute. Die Stadt weist außerdem darauf hin, dass auch in den kommenden Tagen und Wochen die Marktzeiten aufgrund von Hitze immer mal wieder angepasst werden könnten. 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
2: Es ist 15.32 Uhr, hier ist das Radio Kiepenkerl. Wetter für den Kreis Coesfeld. Schön sonnig ist es heute Nachmittag. 28 Grad haben wir zurzeit in Dülmen, 28 Grad haben wir ebenso in Bösensell. Es bleibt weiter trocken, die Nacht bringt dann erfrischende 14 Grad. Der Radio Kiepenkerl, Wettertrend für morgen. Viel Sonne, nur wenige Wolken, weiter trocken, heiße 33 Grad maximal. So wird's morgen am Donnerstag.
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2: Hallo Autofahrer, bitte fahren Sie vorsichtig in Dülmen im Bereich Holzmesem, meldet Radio Kiepenkerl-Hörerin Heike via WhatsApp. Die Baustellenampel blinkt nur noch gelb. Eine Fachfirma ist schon mit der Reparatur beauftragt, sagt die Polizei auf unsere Nachfrage. Und liebe Bahnfahrer, es gibt Probleme auf den Strecken Coesfeld-Billerbeck-Münster und Enschede-Lüdinghausen-Dortmund. Züge können verspätet sein oder teilweise ausfallen. Staus Blitzer 0800 20 20 620.

0: Die Menschen ja Möglichkeit, an Alkohol zu kommen. Und ich denke, Bevormundung hört immer da auf, wo andere Leute gefährdet sind. Wenn wir überlegen, wie viele Verkehrsunfälle es gibt durch alkoholisierte VerkehrsteilnehmerInnen, wo dann wirklich Menschen unschuldig in Gefahr geraten, da denke ich, ist es schon legitim, da entsprechend einzuschränken.
1: Und mit Blick auf die Tankstellen gibt sie zu bedenken, dass Alkohol und Autofahren absolut unvereinbar sind. Ein Verbot wäre ihrer Meinung nach deshalb auch keine Bevormundung.
0: Es ist für Menschen, die auf Alkohol verzichten wollen oder die halt problematisch konsumiert haben, ohnehin schon schwierig, nicht permanent mit Alkohol konfrontiert zu sein. Und da finde ich jeden Ort oder jede Situation, in der sie nicht mit Alkohol konfrontiert werden, auf jeden Fall sinnvoll.
1: Allgemein sei Alkohol zu leicht zu haben. Sie fordert auch höhere Preise. Wer Hilfe braucht, die Suchtberatung der Arbeiterwohlfahrt in Dülmen hat immer donnerstags eine offene Sprechstunde zwischen 16 Uhr und 17:30 Uhr. 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

0: mit Sarah Heinz. Guten Tag. Es sind gute Nachrichten für alle Sterngucker heute. Der Himmel spielt mit und deshalb gibt es eine freie Sicht auf die Sonnenfinsternis. Was uns da heute Abend genau erwartet und worauf wir achten müssen, das weiß Thorsten Adolfs aus dem News-Team.
1: Wir können uns auf eine partielle Sonnenfinsternis freuen. Das heißt, der Mond schiebt sich vor die Sonne, aber eben nicht komplett, sondern nur teilweise. Weil die Sonne schon recht tief steht, sollte man sich einen Platz mit freiem Blick Richtung Horizont suchen, damit sie nicht von Bäumen oder Häusern verdeckt wird. Wichtig ist dabei, man sollte auf keinen Fall ohne eine zertifizierte Schutzbrille in die Sonne schauen, sonst drohen schwere Augenschäden. Die teilweise Sonnenfinsternis beginnt bei uns in NRW um 7:15 und der Höhepunkt ist um 7:50. Nach der Sonnenfinsternis ist der Spaß aber noch nicht vorbei. Ab etwa 23 Uhr erreichen die Perseiden ihren Höhepunkt. Dann sausen hunderte von Sternschnuppen übers Firmament. Die Bedingungen sind auch dann perfekt, weil es an den meisten Orten im Land wolkenlos bleibt und auch der Neumond nicht stört. Frieren müssen wir auch nicht. Bei Temperaturen um die 20 Grad reicht beim Schnuppengucken ein dünner Pulli.
0: Danke für die Infos, Thorsten. Mehr wichtige Meldungen sind das jetzt in der Zusammenfassung. Wegen der Hitze in diesem Sommer fordern immer mehr, dass Hitzeschutz bei uns im Grundgesetz verankert werden soll. Laut Bundesminister Schneider solle der Schutz vor Hitze so eine gemeinsame Aufgabe von Bund, Ländern und Kommunen werden. Das sagte er heute in Berlin. Ab dem nächsten Sommersemester bekommen Schüler und Studierende mehr Geld. Das hat das Bundeskabinett heute beschlossen. Die Wohnkostenpauschale soll dann von 380 auf 440 Euro pro Monat steigen und auch der Grundbedarf soll schrittweise erhöht werden. In einem Waldstück nahe Flensburg wurde der verpackte Torso eines Mannes gefunden. Polizei und Staatsanwaltschaft gehen aktuell von einem Gewaltverbrechen aus. Die Polizei ermittelt jetzt zu den Hintergründen. Die Leiche soll außerdem noch heute obduziert werden. Schrittzähler, Schlaftracker oder Smartwatch. Viele von uns nutzen solche Geräte inzwischen für die eigene Fitness. Das volle medizinische Potenzial wird so aber noch nicht ganz ausgeschöpft. Das zeigt eine aktuelle Deloitte-Umfrage. In der hat jeder Dritte angegeben, Gesundheits-Apps und vernetzte Geräte zu nutzen, um den eigenen Lebensstil zu verbessern. Viele wollen so zum Beispiel das eigene Gewicht überwachen. Bei chronischen Krankheiten oder auf ärztlichen Rat greifen bisher aber nur wenige darauf zurück. Vor allem ältere Menschen haben kaum Smartwatches, obwohl gerade sie von digitalen Gesundheitslösungen profitieren könnten, heißt es. Ein Grund dafür ist die teilweise zu komplizierte Technik. Experten fordern deshalb, dass die Geräte noch einfacher zu bedienen sein müssen. Und das waren die Nachrichten mit Sarah Heinz.
2: 3:58, hier ist das Radio Kiepenkerl. Wetter für den Kreis Coesfeld. Sonne pur, ein blauer Himmel, das ist das Wetter heute Nachmittag bei uns im Kreis Coesfeld. 28 Grad haben wir zurzeit in Schabdetten, 28 Grad haben wir ebenso in Lette. Es bleibt weiter trocken, die Nacht bringt dann 14 Grad. Der Radio Kiepenkerl, Wettertrend für morgen. Viel Sonne, nur wenige Wolken, weiter trocken, heiße 33 Grad maximal. So wird's morgen am Donnerstag.
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2: Hallo Autofahrer, die A43 Münster-Recklinghausen zwischen Nottuln und Dülmen-Nord. 2 Kilometer Stau plus 5 Minuten zeigt die Radio Kiepenkerl Echtzeitmessung. Staus Blitzer 0800 20 20 620 oder über WhatsApp.
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2: Schönen Mittwochnachmittag, schönen Feierabend im Kreis Coesfeld. Jetzt mit 3 Hits am Stück.

0: 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Die Spieler von Fußball-Drittligist Preußen Münster hatten nur eine kurze Pause nach dem erfolgreichen Saisonstart. Im Westfalenpokal spielen sie heute Abend ab 18.45 Uhr bei der Spielvereinigung Freden im Nachbarkreis Borken. Die spielen zwei Ligen tiefer. Mit uns sind sie ganz nah dran an Preußen Münster und lernen die Mannschaft kennen. 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
1: Was ich natürlich spannend finde, wenn man so viele Sprachen spricht und in so vielen Ländern gelebt hat, wie träumst du? Träumst du in Englisch, in Schwedisch, in Luxemburgisch, in Deutsch, oder hängt es da wirklich von ab, wo du gerade lebst, dass du sagst, weil ich den ganzen Tag jetzt Deutsch höre, mache, träume ich auch in Deutsch?
2: Es ändert sich, wirklich. Gestern kann sein, dass ich in Französisch geträumt habe. Und ist gleich wie meine Freundin auch. Wir reden über das. 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Also es ändert sich wirklich.
1: Entscheidend ist natürlich, dass schöne Träume sind, ne?
2: Ja, stimmt.
1: Und das Leben, so wie es bislang läuft, würdest du sagen, ist ein schöner Traum für mich. Also ich kann das machen, wo ich Spaß dran habe. Fußball spielen, ich habe eine nette Partnerin, die auch mitzieht. Passt das alles oder sagst du, da gibt es den einen oder anderen Punkt, den ich natürlich noch gerne ein bisschen verbessern würde oder verändern würde?
2: Also erstens bin ich ja wirklich zufrieden mit meinem Leben. Das heißt nicht, dass alles perfekt ist. Also ich habe viele, viele Ziele, die ich noch erreichen will und kann. Aber ja, mit so einer Person zu leben, es war immer ein Traum, dass man mit so einer bester Freund praktisch wohnt, die mich einfach komplett 100% kennt, seit ich ja 15, 16 Jahren war. 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Natürlich gibt's noch viel. Bin nur 25.
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1: 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Schönen Feierabend. Es geht voran in Lüdinghausen mit den Arbeiten auf der Westrupper Straße und sie sind im Zeitplan. Die Stadt hat ein Update gegeben. Derzeit kommt die neue Asphaltschicht auf die Straße. In den kommenden Tagen muss die frische Fahrbahn noch aushärten. Die Arbeiten finden nun auf der gesamten Länge der Westrupper Straße statt. Sie bleibt daher weiterhin für den Verkehr gesperrt. Voraussichtlich Ende September ist sie wieder befahrbar. Mehr Themen hat Sandra Rose gleich für Sie in den Radio Kiepenkerl. Kiepenkerl-Nachrichten um halb.
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1: Um 16.30 Uhr mit Sandra Rose. Schönen guten Tag. Heute noch sommerlich warme um die 30 Grad in der Spitze, morgen dann schon 33 und übermorgen am Freitag bis zu 36. Das wirkt sich auch weiter auf die Waldbrandgefahr im Kreis aus. Benjamin Küfer ist der Kreisbrandmeister hier bei uns.
2: Aufgrund der lang anhaltenden Trockenheit ist die Waldbrandgefahr im Kreisgebiet sehr hoch. Aktuell gilt die zweithöchste Waldbrandgefahrenstufe und dies wird auch in den nächsten Tagen so bleiben. Vermeiden Sie, wenn möglich, körperliche Aktivitäten. Trinken Sie ausreichend. Und halten Sie sich, wenn möglich, in kühleren Bereichen auf.
1: Außerdem gilt, vermeiden Sie offenes Feuer im Freien, halten Forst- und Rettungswege frei und informieren frühzeitig den Notruf, sollten Sie Rauch feststellen. Lieber einmal zu viel als einmal zu wenig melden. In Mahl im Nachbarkreis Recklinghausen ermittelt eine Mordkommission. Die Polizei nennt jetzt ihren bisherigen Ermittlungsstand. Demnach schoss ein unbekannter Täter am Abend auf ein Auto. Der Fahrer blieb unverletzt und meldete den Vorfall selbst der Polizei. Die Suche nach dem Tatverdächtigen sowie die Ermittlungen zu den Hintergründen der Tat dauern an. Die Polizei hofft dabei auch auf Zeugenhinweise. Genauso wie die Polizei im Kreis Coesfeld. Denn in der Nacht sind Unbekannte in das Freibad Havigsberg eingebrochen. Sie drangen ins Wachhaus des Bademeisters ein und klauten Bargeld. Hinweise bitte an die Polizei. Das ist jetzt schon wichtig für Sie zu wissen. Morgen in 3 Wochen entfällt der terminlose Service zur Kfz-Zulassung in Dülmen. Hintergrund die Büros in den Coesfelder Kreishäusern, aber auch die Nebenstellen in Dülmen und Lüdinghausen mitsamt der Kfz-Zulassungsstellen in Dülmen und Lüdinghausen bleiben dann den ganzen Tag geschlossen. Grund, eine betriebliche Veranstaltung. Die Burg Fischering in Lüdinghausen ist dann aber ganz normal besetzt. Anders sieht es am Montag beim Bürgerservice Meldewesen in Nottuln aus. Die Mitarbeiter sind in einer Schulung, die den ganzen Tag dauert. Hintergrund ist eine neue Software, die übers kommende Wochenende installiert wird, um die Verwaltung digitaler und bürgerfreundlicher zu machen, sagt die Gemeinde. Ein Großereignis in Münster wirft seine Schatten voraus. Unter dem Motto Demokratie lebt, Vielfalt verbindet, steht in gut 2 Wochen der NRW-Tag in unserer Nachbarstadt an. Am Samstag an dem Wochenende laden Münsters Museen, Galerien und Ateliergemeinschaften dazu ein, die kulturelle Vielfalt der Stadt zu entdecken. 33 Kunst- und Kultureinrichtungen bieten bei freiem oder ermäßigtem Eintritt Ausstellungen, Führungen und Sonderformate an. Alle Infos zum NRW-Tag und dem Angebot in der App und im Web klicken Sie radiokiepenkerl.de. 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
3: Es ist 16.33 Uhr, hier ist das Radio Kiepenkerl. Wetter für den Kreis Coesfeld. Sonne pur haben wir heute Nachmittag. 28 Grad haben wir dazu in Schabdetten. 28 Grad haben wir ebenso in Hohenholte. Es bleibt weiter trocken. Die Nacht bringt 14 Grad. Der Radio Kiepenkerl. Wettertrend für morgen. Viel Sonne, nur wenige Wolken. Weiter trocken. Heiße 33 Grad maximal. So wird's morgen am Donnerstag.
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3: Hallo Autofahrer, soweit ist alles gut. Staus, Blitzer 0800 20 20 620 oder über WhatsApp.

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0: Hier ist Radio Kiepenkerl an einem sommerlichen Mittwochnachmittag im Kreis Coesfeld. 28 Grad haben wir zurzeit in Coesfeld und Servicemann Carsten Abend. Morgen geht's richtig ab bei den Temperaturen.
1: Ja, stimmt. Nach einer trockenen Nacht mit rund 14 Grad kommen wir morgen mit Höchstwerten um 33 Grad ins Schwitzen. Wolken zeigen sich nur selten mal und bei viel Sonnenschein bleibt es morgen trocken.
0: Okay, und der Freitag wird dann der heißeste Tag der Woche.
1: Ja, 36 Grad sind am Freitag nochmal möglich und bei nur wenigen Wolken scheint die Sonne, müssen wir also viel trinken die kommenden zwei Tage. Am Samstag sind dann noch 29 Grad möglich und es wird unbeständiger. Ein paar Schauer sind im Tagesverlauf möglich, die können auch mal gewitterig ausfallen und am Sonntag geht es dann deutlich kühler weiter.
0: Alles klar, Dankeschön Servicemann Carsten Abend. Morgen früh bist du wieder im Einsatz bei Ansgar Borgmann und Tiziana Boge aus dem Radio Kiepenkerl Morgenteam ab 6 Uhr.

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1: Mit Sarah Heinz, guten Tag. Das Bundeskabinett will den Alkoholkonsum bei Minderjährigen deutlich einschränken und das sogenannte begleitete Trinken abschaffen. Im Moment dürfen 14- und 15-Jährige in Begleitung ihrer Eltern in der Öffentlichkeit noch Bier, Wein oder Sekt trinken. Damit soll bald aber Schluss sein. Dann soll eine strikte Altersgrenze von 16 Jahren für den Kauf und den Konsum von Alkohol gelten. Was die Ministerrunde in Berlin heute noch beschlossen hat, fasst Thorsten Adolfs zusammen.
2: Die Kinder- und Jugendhilfe wird reformiert. Das Familienministerium will das System so fit für die Zukunft machen. Damit helfen unkomplizierter bei den Familien ankommen und Bürokratie wegfällt. Es gibt aber auch Kritik. Sozialverbände sind besorgt, weil bei Schulassistenzen für Kinder mit Behinderungen verstärkt Gruppenangebote geplant sind und die Einzelbetreuung eingeschränkt werden soll. Beschlossen wurde auch die sogenannte Frühstartrente. Vorgesehen ist, dass der Staat vom 6. bis zum 18. Geburtstag eines Kindes monatlich 10 Euro in ein individuelles kapitalgedecktes Altersvorsorgedepot einzahlt. Die Frühstartrente soll mit dem Geburtsjahrgang 2020 beginnen. Auch die BAföG-Erhöhung von 380 auf 440 Euro pro Monat wird kommen, aber erst zum Sommersemester nächsten Jahres. Außerdem bekommen die Nachrichtendienste eine Lizenz zum Stören. Zum ersten Mal soll ihnen erlaubt werden, aktiv einzugreifen und nicht nur Informationen zu sammeln. Der Verfassungsschutz könnte zum Beispiel in eine Wohnung eindringen, um Sprengstoffkomponenten gegen harmloses Pulver auszutauschen. Die Nachrichtendienste könnten aber auch in IT-Systeme von Drohnenfabriken oder Chemielaboren anderer Länder eindringen, um Gefahren bei uns in Deutschland abzuwehren.
1: Danke, Thorsten, für die Infos. Mehr Meldungen sind das im Überblick. Wegen der schwierigen Lage in der Binnenschifffahrt durch das Niedrigwasser hat die Deutsche Bahn jetzt zusätzliche Hilfe auf der Schiene angeboten. Rund 400 Güterwagen könnten demnach genutzt werden, um die Ladungen der Frachter an ihre Ziele zu bringen. Die Organisation Hate Aid hat Meta und mehrere Brillenhändler und Hersteller angezeigt. Dabei geht es um den Verkauf sogenannter Smart Glasses bei uns in Deutschland. Smart Glasses sind Brillen mit integrierter Kamerafunktion. In verschiedenen Medienberichten wurde bereits aufgedeckt, dass sie teilweise missbraucht werden, um andere unbemerkt zu filmen oder abzuhören. Seit Freitag spuckt der Ätna auf Sizilien schon Asche und Gesteinsbrocken in die Luft. Auch dicke Lavaströme sind inzwischen schon nach außen gedrungen. Der Luftraum über der italienischen Insel soll deswegen noch mindestens bis morgen Nachmittag gesperrt bleiben. Tausende Urlauber hängen deswegen aktuell auf Sizilien fest. Es gibt gute Nachrichten für Fußballfans und Vereine. Die sogenannte 50-plus-1-Regel bleibt grundsätzlich bestehen. Das Bundeskartellamt hat bei der Prüfung der Regelung keine Bedenken angemeldet. So können Investoren weiterhin keine alleinige Macht in den Vereinen bekommen. Liga-Präsident Watzke ist zufrieden mit der Entscheidung. Sie sei ein wichtiger Schritt für den deutschen Fußball, sagte er. Damit die Regelung in Zukunft rechtssicher bleibt, muss die Liga jetzt aber an einigen Stellen nachbessern. Das Kartellamt fordert unter anderem mehr Mitbestimmung für die Fans und einen offeneren Zugang zur Mitgliedschaft in den Vereinen. Und das waren die Nachrichten mit Sarah Heinz.
3: Es ist 17.33 Uhr, hier ist das Radio Kiepenkerl. Wetter für den Kreis Coesfeld. Schön sonnig ist es heute Nachmittag, sommerlich warme 28 Grad haben wir dazu in Darfeld. 28 Grad haben wir ebenso in Darup. Es bleibt weiter trocken, die Nacht bringt 14 Grad, auch mal ganz erfrischend. Der Radio Kiepenkerl Wettertrend, morgen viel Sonne, weiter trocken, heiße 33 Grad. Am Freitag geht es dann bei viel Sonne hoch auf maximal 36 Grad.
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3: Hallo Autofahrer, soweit ist alles gut. Staus, Blitzer 0800 20 20 620 oder über WhatsApp.
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3: Gleich Europe aus den 80ern für mehr Abwechslung. The Final Countdown, vor jetzt das Beste von heute. Hier ist Teddy Swims mit Mr. Know It All. Der beste Musikmix für den Kreis Coesfeld hier bei Radio Kiepenkerl. Ihnen einen schönen sonnigen Feierabend.

0: Schönen Feierabend im Kreis Coesfeld mit Radio Kiepenkerl. Ferienlager, das heißt meistens wenig Schlaf, viel Programm und ziemlich viele Geschichten, die man zu Hause später aber erstmal erzählen muss. Unterwegs sind gerade unter anderem die Kinder und Jugendlichen aus Seppenrade, Tiziana Boger aus dem Morgenteam.
1: Jo, seit Anfang August sind sie schon unterwegs und bleiben jetzt noch bis Freitag im Ferienlager in Frieden. Danach geht's dann wieder zurück nach Hause, genau rechtzeitig zum Rosenfest und bevor die Koffer wieder gepackt werden. Wollen die Kinder und Jugendlichen noch ein paar Feriengrüße in den Kreis Coesfeld schicken und vor allem in ihr Rosendorf Seppenrade.
2: Hier ist Jonas Hellermann, live aus dem Kolpinglager Seppenrade in Frieden. Mit den neuesten Grüßen ins Rosendorf Seppenrade. Bei bestem Sommerwetter haben wir schon einiges erlebt. Einen Ausflug nach Enschede, Action im Moviepark und eine gruselige Nachtwanderung. Coole AGs, tolle Spiele auf dem Platz und unser Mottotag mit dem Motto Safari Goes Wild sorgen für ordentlich Stimmung. Ein Highlight steht noch bevor. Beim bunten Abend dürfen in diesem Jahr wir als Ältesten unsere neuen Leiter einweihen. Und für alle Fußballfans ist auch gesorgt. Wir gucken uns das Spiel Preußen gegen Frieden an. Im Stadion, direkt neben unserem Platz. Das war's aus Frieden. Liebe Grüße ins Rosendorf und an die Leiter, die uns leider schon verlassen mussten. Weiterhin schöne Ferien wünscht die Kolping-Jugend Seppenrade.
1: Ganz, ganz liebe Grüße zurück und noch ganz viel Spaß heute bei dem spannenden Spiel Preußen gegen Frieden.
0: Anstoß bei der Spielvereinigung Frieden ist heute Abend um 18.45 Uhr. Und wenn ihr auch gerade im Urlaub seid, liebe Kids, und Grüße in die Heimat habt, dann schickt uns gerne eine Sprachnachricht. Die Nummer steht in der App oder im Web. Klickt radiokiepenkerl.de.
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0: 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Werner aus Lette hat sich hier gemeldet.
1: Ich habe heute Morgen zwischen 9 und 11 in der Innenstadt von Coesfeld mein Goldarmband verloren. Wenn jemand es gefunden hat, wäre es super. Es wird auch ein Finderlohn geben. Danke.
0: Also Werner hat in der Coesfelder Innenstadt heute Vormittag sein Goldarmband verloren. Das war ein Geschenk seiner Freundin. Wer in der Coesfelder Innenstadt ein Goldarmband gefunden hat, bitte melden. Wir stellen den Kontakt zu Werner her. Mehr Themen gibt's gleich in den Radio Kiepenkerl Nachrichten um halb.
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1: Um 17.30 Uhr mit Sandra Rose. Schönen Feierabend. Es ist schon lange trocken und bleibt auch so. Damit gestiegen auch die Waldbrandgefahr im Kreis. Aktuell gilt die zweithöchste Waldbrandgefahrenstufe, sagt Kreisbrandmeister Benjamin Küfer.
2: In den nächsten Tagen werden die Temperaturen noch einmal steigen. Daher meine Bitte an die Bürgerinnen und Bürger, vermeiden Sie offenes Feuer im Freien, halten Sie Forst- und Feldwege frei und informieren Sie frühzeitig den Notruf, sollten Sie eine Rauchentwicklung feststellen.
1: Außerdem gilt, so wenig wie möglich körperlich anstrengen, viel trinken und in kühlen Bereichen aufhalten. Vor dem Landgericht Münster hat der Prozess zu einem Fall begonnen, der viele Fragen offen lässt. Es geht um eine Verfolgung von Hörstel nach Rhein im Nachbarkreis Steinfurt mit 7 Autos, Tumult und schwere Verletzungen. Angeklagt ist ein Mann aus Vreden im Nachbarkreis Borken. Er soll das damalige Opfer im März 2021 auf einem Acker mit einem Auto angefahren, schwer verletzt und anschließend hilflos zurückgelassen haben. Zum Prozessauftakt hat er alle Vorwürfe abgestritten. Auslöser der Tat soll ein Streit um die Bedrohung von 2 Frauen gewesen sein, woraufhin sich 15 Männer aus deren Familie an der Verfolgung beteiligten. Das Landgericht Münster verhandelt den Fall bereits zum zweiten Mal, nachdem der frühere Halter des Wagens 2022 freigesprochen worden war. Andrea Brandt fasst weitere Meldungen des Tages zusammen.
3: Obstbäume mit einem gelben Band in Havigsbeck dürfen Sie abernten. Mit der Aktion möchte die Gemeinde Obst vor dem Verfaulen retten. Wer private Obstbäume freigeben möchte, holt sich kostenlos ein gelbes Bändchen am Rathausempfang. Der Dülmener Wochenmarkt endet am Freitag früher als üblich, schon um 11.30 Uhr. Das haben Stadt und Händler wegen der angesagten Hitze heute entschieden. Das Netzwerk Inklusion in Billerbeck kennzeichnet Hindernisse für Menschen mit Rollatoren, im Rollstuhl oder mit Kinderwagen mit Barrierehängern. Die Hinweisschilder sollen auf zu schmale Durchgänge, hohe Kanten oder schwer zugängliche Eingänge aufmerksam machen.
1: Fußball-Drittligist Preußen Münster steigt heute in den Westfalenpokal ein. In einer knappen Stunde um 18.45 Uhr beginnt die Erstrundenpartie bei der Spielvereinigung Vreden im Nachbarkreis Borken. Das Hamerlandstadion hat kein Flutlicht. Wegen der Sonnenfinsternis könnte der Schiedsrichter die Partie unterbrechen. Sollte das allerdings passieren und das Spiel ins Elfmeterschießen gehen, werden die Lichtverhältnisse möglicherweise schwierig. Die Vredener rechnen mit 2000 Zuschauern. Dort gibt es auch viele Preußen-Fans. Im Westfalenpokal hat Anfang August bereits aus Münster der erste der FC Gievenbeck die zweite Runde erreicht.
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4: Es ist 17.33 Uhr, hier ist das Radio Kiepenkerl. Wetter für den Kreis Coesfeld. Schön sonnig ist es heute Nachmittag. Angenehme 28 Grad haben wir dazu in Billerbeck. 28 Grad haben wir ebenso in Lüdinghausen. Es bleibt weiter sonnig und trocken. Die Nacht bringt 14 Grad. Der Radio Kiepenkerl. Wettertrend für morgen. Viel Sonne, weiter trocken. Heiße 33 Grad maximal. So wird's morgen am Donnerstag.
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4: Hallo Auto. Fahrer, soweit ist alles gut. Staus, Blitzer 0800 20 20 620 oder über WhatsApp.

0: 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Die Idee, in Haus Dülmen einen Kunsthandwerkermarkt zu veranstalten, ist vor einigen Jahren zum 900-jährigen Ortsjubiläum entstanden. Der Markt kam so gut an, dass die Dorfgemeinschaft ihn weiter jedes Jahr veranstaltet. Heute hat Ortsvorsteherin Gabriele Sondermann vorgestellt, was die Besucher in diesem Jahr erwartet. Über 40 Aussteller bauen ihre Stände am übernächsten Wochenende rund um den Burgplatz auf.
1: Manche haben wirklich einen ganz kleinen Stand. Ich sagte gerade schon, eine bietet zum Beispiel Lesezeichen an, sowas, was ganz Kleines. Ne? Andere bieten große Sachen an. Und ich weiß, dass auch viele Besucher kommen, um speziell den und jenen Stand aufzusuchen. Eine Dame hat mich schon in Weihnachten angerufen, kommt die Frau wieder mit den Puppenkleidern. Also insofern gibt es auch etliches an Stammpublikum.
0: Die Mischung aus selbstgemachten Kleinigkeiten, großer Gartendeko über Keramik bis hin zu Schmuck zieht jedes Jahr viele Besucher an. Und viele kommen mit dem Fahrrad grundsätzlich prima. Aber
1: dann haben wir aber festgestellt, dass manche gerade hier auf dem Weg parallel zur Kirche die Fahrräder ganz wild dahingestellt haben und das ist ein Rettungsweg. Und daraufhin haben wir jetzt einen Fahrradparkplatz im Pastorsgarten. Also man kann dann zwischen Kirche und Pfarrhaus kann man da reingehen und die große Wiese wird gemäht und da kann man die Fahrräder hinstellen.
0: Es ist also alles vorbereitet.

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1: Mit Sarah Heinz, guten Abend. Immer mehr fordern wegen der Hitze bundesweit geltende Maßnahmen. Bundesumweltminister Schneider ist zum Beispiel dafür, dass Deutschland den Schutz vor Hitze fest im Grundgesetz verankern soll. So würde der Hitzeschutz eine Aufgabe von Bund, Ländern und Kommunen werden. Thorsten Ortmann aus dem News-Team. Was genau hat Umweltminister Schneider denn vor?
2: Ja, dem Minister geht es darum, dass der Bund mehr Klimaschutzprojekte selbst umsetzen kann. Bisher ist das Ländersache. So könnten zum Beispiel mehr solarstrombetriebene Klimaanlagen in öffentlichen Gebäuden installiert werden, Dach- oder Fassadenbegrünungen an Schulen, Kitas, Krankenhäusern und Pflegeheimen installiert werden oder auch Beschattungen in Innenstädten.
1: Neben dem Schutz für uns Menschen stecken hinter dem Vorschlag ja auch Kosten, die vermieden werden sollen.
2: Ja, fehlender Klimaschutz kostet die Wirtschaft eine halbe Milliarde Euro pro Tag, so Umweltminister Schneider. Auch Naturschutzorganisationen fordern seit langem schon mehr Engagement beim Klimaschutz. Monika Raschke vom Bund für Umwelt und Naturschutz Deutschland.
3: Da geht es in Städten darum, zum Beispiel kühle Inseln zu schaffen und Wasserflächen anzulegen und viel mehr Stadtbäume zu pflanzen, anstatt immer noch welche zu fällen.
2: Auch in der Natur selbst muss mehr Klimaschutz stattfinden, sagt Birgit Königs vom Naturschutzbund Deutschland.
4: Viele Tiere hungern. Das heißt, wir müssen uns wirklich damit beschäftigen, Moore wieder zu vernässen, um Auen feucht zu halten, vor allen Dingen Boden entsiegeln, also dass der Boden wieder offen ist und auch Wasser aufnehmen kann.
2: Dazu würde der Klimawandel zunehmend auch die Landwirtschaft schädigen und die Ausbreitung von Schädlingen begünstigen.
1: Danke, Thorsten, für die Infos. Noch mehr Meldungen sind das jetzt im Überblick. Die deutschen Nachrichtendienste sollen künftig nicht nur Informationen sammeln können, sondern auch aktiv gegen hybride Bedrohungen eingreifen dürfen. Das Bundeskabinett hat heute eine entsprechende Reform beschlossen. Bundesinnenminister Dobrindt sprach dabei von einer neuen Zeitrechnung. In Frankreich hat zusätzlich zu Hitze und Trockenheit auch eine Quallenplage dafür gesorgt, dass knapp ein Fünftel der Atomstromproduktion lahmgelegt wurde. Das geht aus Daten des Atomenergieunternehmens EDF hervor. Im Ärmelkanal gab es ein massives Aufkommen von Quallen. Dadurch haben die Meerwasserpumpen der AKWs schlechter funktioniert. Heute Abend können Millionen Menschen in Europa und anderen Teilen der Erde eine Sonnenfinsternis erleben. Bei uns in Deutschland wird der Mond die Sonne zwischen 7:15 und 9:00 bis zu 90% verdecken. Um Augenschäden zu vermeiden, sollten spezielle Schutzbrillen getragen werden. Viele Menschen in Deutschland trauen sich offenbar nicht, komplett offen mit ihrem Arzt zu sprechen. In einer Umfrage der Barmer Krankenkasse hat fast jeder fünfte Befragte gesagt, Probleme schon einmal aus Scham oder Misstrauen für sich behalten zu haben. Betroffen sind demnach vor allem Frauen und Patientinnen und Patienten zwischen 18 und 29 Jahren. Vor allem Gespräche über Beziehungsprobleme scheinen vielen schwer zu fallen. Das gaben in der Umfrage 28% der Befragten an. Jede fünfte Person spricht mit dem Arzt oder der Ärztin demnach außerdem nicht offen über häusliche Gewalt oder Missbrauch. Und das waren die Nachrichten mit Sarah Heinz.
5: Das Wetter.
6: So, bitte schnell einmal die Sonnenfinsternis jetzt und dann aber auch durchgehend bis Ende der Woche. Ja, es bleibt weiter heiß. Morgen auch prallste Sonne bei 31 bis stellenweise 36 Grad. Die Nacht jetzt auch eher mittelkühl. Da landen wir später bei Tiefstwerten zwischen 12 und 18 Grad.
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6: Da ist noch gut was los. Die Meldung ab 10 Minuten Wartezeit. Die A4 Aachen Richtung Köln zwischen Kreuz Köln West und Köln Eiffeltor. Da staut es sich über 6 Kilometer. Sind knappe 40 Minuten. A30 Rheine Richtung Osnabrück, die längste Wartezeit zwischen Hörstel und Langenbeck, 7 Kilometer 50 Minuten. Und dann haben wir die A44 Düsseldorf-Essen zwischen Ratingen-Schwarzbach und Kreuz-Ratingen-Ost, 1 Kilometer eine Viertelstunde. Und A61 Koblenz-München-Gladbach, aktuell zwischen Türnich und Bergheim-Süd, 4 Kilometer sind 10 Minuten obendrauf. Eine gute Fahrt, kommt gut an.
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6: Sebastian Pulli hier, schönen guten Abend. Und da ist gleich Sonnenfinsternis und die Wildblumen gucken alle in die falsche Richtung. Lassen alle die Köpfe hängen, die Armen. Ist aber auch besser so, die haben wahrscheinlich keine Schutzbrillen mehr bekommen. Für die Pflanzenwelt jetzt, Roxette, Fading Like a Flower, verwelken wie eine Blume. Schönen Feierabend und durchhalten.

0: Nicht lang schnacken, Korb in den Nacken. Und zwar zusammen mit halb Europa.
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0: Denn gleich ist ja Sonnenfinsternis. Man hat es vielleicht hier und da mitbekommen als kleine Randnotiz in den Medien. Ist natürlich ein absolutes Sommerferien-Highlight für zum Beispiel Henry, Hannes und Hugo. Die warten gerade im Planetarium Hochdahl in Düsseldorf auf den einmaligen Moment gleich.
2: Ja, ich freue mich. Ich würde gerne mit meiner Familie dieses Erlebnis anschauen und einen schönen Abend haben.
3: Ich bin total gespannt und freue mich, dass ich diese Sonnenfinsternis miterleben darf. Ich freue mich auch schon total auf den Sternschnuppenregen danach. Und ich hoffe, das wird ein toller Abend.
0: Ach, da scheint doch direkt die Sonne im Herzen so sehr, dass ich da keinen Mond mehr vorschieben kann. Ganz viel Spaß gleich, so ab 6:45, je nach Standort geht das los. Und später dann, wie gesagt, noch als Bonus die Perseiden, der Sternschnuppenregen.

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0: schöne Sommerferien. Wir sind mittendrin im Kreis Großfeld. Und ja, es gab Zeiten, in denen haben wir uns über Postkarten gefreut.
1: Oh,
0: tun wir
1: ja
0: auch immer noch, ne?
1: Definitiv.
0: Hallo Oma, wie geht es dir? Mir geht es gut.
1: Das Wetter liebe Grüße.
0: Ist toll, genau.
1: Hallo, hier ist Ihr Radio KiemCamp Morgenteam mit Hanna Storck
0: und Tiziana Boge. Wir möchten gerne eure Feriengrüße.
1: Schickt uns eure Feriengrüße für eure Freunde, für eure Familie, für Oma, für Opa, für Cousins, Cousinen. Ganz egal, an wen Sie Ihre Grüße schicken wollen, schickt sie uns per WhatsApp, Sprachnachricht, die Nummer in der App und im Web klickt radiokiemcamp.de.
0: Das kann aus dem Ferienzeltlager sein oder aber auch einfach vom anderen Ende der Welt mit der Family.
1: Wir freuen uns schon sehr drauf und wunderschöne Ferien noch.
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1: Um 18.30 Uhr mit Sandra Rose. Schönen Feierabend. Die Temperaturen im Kreis steigen wieder. Morgen bis zu 33 und übermorgen am Freitag bis zu 36 Grad. Das wirkt sich auch weiter auf die Waldbrandgefahr im Kreis aus. Benjamin Küfer ist der Kreisbrandmeister hier bei uns.
2: Aufgrund der lang anhaltenden Trockenheit ist die Waldbrandgefahr im Kreisgebiet sehr hoch. Aktuell gilt die zweithöchste Waldbrandgefahrenstufe und dies wird auch in den nächsten Tagen so bleiben. Vermeiden Sie, wenn möglich, körperliche Aktivitäten. Trinken Sie ausreichend und halten Sie sich, wenn möglich, in kühleren Bereichen auf.
1: Außerdem gilt, vermeiden Sie offenes Feuer im Freien, halten Forst- und Rettungswege frei und informieren frühzeitig den Notruf, sollten Sie Rauch feststellen. Lieber einmal zu viel als einmal zu wenig melden. Arbeiter verfugen die Zwischenräume der Pflastersteine in der Bernhard-von-Galen-Straße in Coesfeld neu. Für die Arbeiten werden ab morgen früh Teile der Fahrbahn zwischen dem Mini-Kreisel Münsterstraße und der Zufahrt zur Marktgarage abschnittsweise kurzfristig gesperrt. Andrea Brandt fasst weitere Meldungen des Tages zusammen.
3: Die Sucht- und Drogenberatung der Arbeiterwohlfahrt in Dülmen unterstützt die Forderung, den Verkauf von Alkohol an Tankstellen zu verbieten. Alkohol und Autofahren, das passe nicht zusammen. Der Bundesdrogenbeauftragte setzt sich für das Verbot ein und will Alkohol auch aus dem Kassenbereich im Supermarkt verbannen. Die Arbeiten auf der Westrupper Straße in Lüdinghausen sollen bis Ende September abgeschlossen sein und sind damit im Zeitplan. Diesen Zwischenstand gibt die Stadt heute. Derzeit kommt die neue Asphaltschicht auf die Straße. Beachvolleyballerin Sinja Tillmann aus Senden und ihre Partnerin sind heute mit einem Sieg in die Gruppenphase der Europameisterschaft gestartet. Nach Gold und Bronze in den beiden vergangenen Jahren zählen sie wieder zum Favoritinnenkreis.
1: Heiße bis zu 36 Grad übermorgen am Freitag wirken sich aus. Der Wochenmarkt in Dülmen endet dann schon früher um 11.30 Uhr, sagt die Stadt heute. Die Stadt weist außerdem darauf hin, dass auch in den kommenden Tagen und Wochen die Marktzeiten aufgrund von Hitze immer mal wieder angepasst werden könnten. In Lüdinghausen bleibt es dagegen trotz Hitze bei den normalen Wochenmarktzeiten. Lediglich ein paar Händler, die besonders verderbliche Ware und keine Kühlmöglichkeit hätten, beginnen möglicherweise etwas früher mit dem Abbau, sagt die Stadt auf unsere Nachfrage. In Havixbeck soll der Wochenmarkt ganz normal laufen, sagt die Gemeinde.
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1: Das Wetter für den Kreis. Es bleibt bei einem meistens klarem Himmel trocken und kühlt im Laufe der Nacht runter auf um die 14 Grad. Der Wettertrend: morgen auch wieder wenig harmlose Wolken und viel Sonne bei heißen bis zu 33 Grad.
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1: Hallo Autofahrer, fahren Sie vorsichtig im Bereich Holzmesem in Dülmen. Da ist die Baustellenampel kaputt und blinkt nur noch gelb. Eine Fachfirma ist schon mit der Reparatur beauftragt, sagt die Polizei auf unsere Nachfrage. Und hallo liebe Bahnfahrer, es gibt Probleme auf den Strecken Coesfeld-Billerbeck-Münster und Enschede-Lüdinghausen-Dortmund. Züge können verspätet sein oder teilweise ausfallen.
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4: Sebastian Pulli hier und Vorsicht wegen der Sonnenfinsternis gleich, ne? Also wer heute den ganzen Tag eingeschneckt wie so ein alter Schrimp vorm Bürorechner gekauert hat, da guckt man dann einmal unaufgewärmt nach oben, zack, Muskelzerrung, 8 Monate arbeitsunfähig. Deshalb jetzt einmal lockern im Vorfeld, Kopf drehen, links, rechts, oben, unten, ganz entspannt im Takt zu diesem ganz, ganz großartigen Song So Easy to Fall in Love, Olivia Dean. Schönen Abend.

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0: Die Erwartungen an die Sonnenfinsternis sind ja nach dem ganzen Hype so hoch jetzt, die kann die ja gar nicht mehr erfüllen. Da können wir ja direkt lieber ins Kino.
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0: Da gibt's tolle neue Filme. Kinoexperte Jörg Albrecht, gleich zwei richtig gute diese Woche, sagst du.
2: Auf jeden Fall. Statt nämlich immer mehr vom selben habe ich zwei Neustarts, die sich richtig lohnen. Der erste ist Sunny Dancer mit einem bekannten Gesicht aus den Serien Game of Thrones und The Last of Us. Bella Ramsey spielt die 17-jährige Ivy, die Krebs hatte und die ihre Eltern jetzt in ein Ferienlager schicken wollen, wo sie auf Gleichaltrige treffen soll, die eine ähnliche Geschichte hinter sich haben.
3: Nein, kommt nicht in Frage.
4: Ein Chemocamp?
5: Hey, das ist ziemlich unsensibel, Ivy.
4: Das ist total das Freak-Camp.
2: Ist es natürlich nicht, wie Ivy herausfinden wird, wobei sie für 4 Wochen auch auf den sehr speziellen Humor ihrer Eltern verzichten muss.
5: Der könnte was sein, denkst du nicht?
4: Vielleicht ein bisschen.
5: Das ist aber schon süß, oder?
4: Nein, lass mich mal.
5: Naja, du warst vor 3 Jahren Karl und auch nicht unser Typ.
2: Sunny Dancer kann man sich so vorstellen wie Club der Roten Bänder, nur mit britischem Humor. Das ist witzig und bewegend und Bella Ramsey ist echt klasse. Starker Auftritt, starker Film.
0: Das klingt gut, dann hätten wir noch so ein bisschen Horror. Neulich ja im Kino relativ erfolgreich The Backrooms um diese unheimliche Hinterzimmer-Zwischenwelt. Da gibt's jetzt was Ähnliches aus Japan.
2: Genau, Vorlage für Exit 8, so heißt der Film, sind allerdings keine YouTube-Videos. Es ist diesmal ein Game. Und da spielt, wie jetzt auch der Film, komplett in einem weißgekachelten Gang in einer U-Bahn-Station. In der ist ein junger Mann gefangen, wie in einer Zeitschleife.
6: Übersehen Sie keine Anomalien. Wenn Sie eine Anomalie sehen, drehen Sie sofort um.
2: Um aus der Zeitschleife rauszukommen und den Ausgang 8 zu finden, muss der Mann auf jedes noch so kleine Detail achten. Das macht auch als Zuschauer Spaß, zusammen mit ihm in der Unterführung auf Entdeckungstour zu gehen. Exit 8 merkt man zwar an, dass das Ganze auf einem Game basiert und die Story doch ein bisschen dünn ist, hat aber was. Genau wie Backrooms.
0: So, zweimal Daumen hoch, Exit 8 und Sunny Dancer. Gerne angucken. Zusatzargument, Kinos haben in der Regel Klimaanlage. Viel Spaß.
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1: Mit Sarah Heinz. Guten Abend. In wenigen Minuten ist es soweit, dann beginnt in Deutschland eine partielle Sonnenfinsternis. Am Himmel ist freie Sicht, Wolken sind keine unterwegs. Was uns genau erwartet und worauf wir achten müssen, das weiß Thorsten Adolfs aus dem News-Team.
2: Wir können uns auf eine partielle Sonnenfinsternis freuen. Das heißt, der Mond schiebt sich vor die Sonne, aber eben nicht komplett, sondern nur teilweise. Weil die Sonne schon recht tief steht, sollte man sich einen Platz mit freiem Blick Richtung Horizont suchen, damit sie nicht von Bäumen oder Häusern verdeckt wird. Wichtig ist dabei, man sollte auf keinen Fall ohne eine zertifizierte Schutzbrille in die Sonne schauen, sonst drohen schwere Augenschäden. Die teilweise Sonnenfinsternis beginnt bei uns in NRW um 7:15 und der Höhepunkt ist um 7:50. Nach der Sonnenfinsternis ist der Spaß aber noch nicht vorbei. Ab etwa 23 Uhr erreichen die Perseiden ihren Höhepunkt, dann sausen hunderte von Sternschnuppen übers Firmament. Die Bedingungen sind auch dann perfekt, weil es an den meisten Orten im Land wolkenlos bleibt und auch der Neumond nicht stört. Frieren müssen wir auch nicht, bei Temperaturen um die 20 Grad reicht beim Schnuppengucken einen dünner Pulli.
1: Danke, Thorsten. Noch mehr Themen sind das jetzt im Überblick. In kurzer Zeit hat es mehrere Drohnenvorfälle an den verschiedenen NATO-Staaten gegeben. Neben dem Fund einer Sprengstoffdrohne am Leipziger Flughafen gab es unter anderem auch Luftraumverletzungen in Polen und Rumänien. In beiden Fällen soll Russland schuld gewesen sein, das teilte die NATO mit. Die Vorfälle seien gefährlich und würden zeigen, dass Russland zu immer mehr Risiken bereit sei. Die Trockenheit sorgt nicht nur für Probleme in der Schifffahrt, auch die Lage für die Landwirtschaft wird langsam zu einer ernsten Belastung. Laut Bundesagrarminister Rainer würden viele Betriebe mit großer Sorge auf die kommenden Wochen schauen, gerade mit Blick auf die Tierhaltung. Teilweise ist es mittlerweile schon zu deutlichen Engpässen bei der Futterversorgung gekommen, heißt es. Die SPD in NRW will, dass Städte landesweit künftig so geplant werden, dass sie für Frauen sicherer sind. Das Land NRW solle die Kommunen demnach stärker bei so einer Planung unterstützen, sagte die Partei heute im Landtag. Hintergrund ist eine Befragung im Auftrag des BKAs, in der hatte nur jede fünfte Frau angegeben, dass sie sich nachts auf Straßen oder Plätzen sicher fühlt. Es gibt Ärger um die sogenannten Smart Glasses. Die Organisation HateAid hat Strafanzeige gestellt gegen den Facebook-Mutterkonzern Meta und mehrere Brillenhändler und Ketten, wie zum Beispiel Fielmann, Apollo und Mediamarkt. Kritisiert wird der Verkauf dieser Datenbrillen, in denen Kameras stecken. HateAid hält den Vertrieb der Geräte für strafbar. Sie seien als Alltagsgegenstände getarnt und könnten Menschen heimlich filmen, heißt es. Hintergrund ist ein Gesetz, das Geräte verbietet, die unbemerkt Aufnahmen machen. Mit der Strafanzeige will HateAid eine Grundsatzentscheidung zu diesem Thema erreichen. Die Bundesnetzagentur hatte schon vor 2 Jahren gewarnt, dass solche Brillen in Deutschland eigentlich nicht erlaubt sein dürften, wenn es keine deutlichen Hinweise darauf gibt, dass damit Aufnahmen gemacht werden. Und das waren die Nachrichten mit Sarah Heinz.
3: Das Wetter. Mal gucken, wie lange noch Rhein übrig ist. Niedriger Pegelstand und morgen ausgerechnet entlang des Rheins sehr, sehr heiß. Da kriegen wir stellenweise bis 36 Grad. In den anderen Ecken NRWs morgen eher so maximal 31 bis 34 Grad. Reicht auch und dazu natürlich sehr sonnig. Mittelgute Abkühlung jetzt erstmal über den Abend und die Nacht. Da später Tiefstwerte von 12 bis 18 Grad.
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3: Der, die ein oder andere wird die Sonnenfinsternis von der Autobahn ausgucken müssen. Es ist einiges los, hier die Staus ab 5 Minuten Wartezeit. A2 Dortmund-Hannover zwischen Bad Eilsen und Wunstorf-Lute 15 Kilometer, 52 Minuten. A4 Aachen-Köln zwischen Kreuzköln-West und Köln-Eiffeltor 5 Kilometer, 20 Minuten. A30 Rheine Richtung Osnabrück zwischen Hörstel und Langenbeck 7 Kilometer, aktuell 1 Stunde Wartezeit, der rechte Fahrstreifen ist da dicht. Und die A555 haben wir noch, Bonn Richtung Köln zwischen Köln-Rodenkirchen und Kreisverkehr Köln-Beintal, 1 Kilometer, 5 Minuten. Haltet durch, kommt gut an.
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3: Sebastian Pulli hier, uiuiui, gleich ist soweit. Und bevor die Sonne gleich finster wird, es startet je nach Region so gegen 6:45 gleich, verabschieden wir uns erstmal schrittweise musikalisch von der Sonne. Wir starten mit dem kompletten Sommerprogramm Sunshine Reggae. Dann kommt der Zwischenschritt, Sun Goes Down gleich. Und dann der Sonnenfinsternis-Song schlechthin, der auch nochmal die Warnung enthält, bitte nur mit Schutzbrille hochgucken, nämlich Sunglasses at Night, Corey Hart. Schönen Abend euch.

0: Sunglasses at night, das ist das Stichwort für die Sonnenfinsternis. Wer keine Schutzbrille mehr bekommen hat, hier die Last-Minute-Lösung.
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0: Und zwar die Lochkamera zum Selberbasteln mitsamt Anleitung auf unserer Homepage. So, Kollege Stefan Rejek, die Lochkamera. Erstmal, wie funktioniert die?
2: Ja, klingt jetzt offensichtlich, aber tatsächlich ist das wie eine richtige Kamera, nur in einfach. Also du hast einen Karton mit einem Loch und das Loch funktioniert wie eine Linse bei einer richtigen Kamera. Und durch die kommt dann das Licht und das projiziert auf der gegenüberliegenden Seite dann ein Bild. Mhm. Ich habe jetzt eine Pringles-Dose genommen, da habe ich einfach unten das Loch reingepiekst, also das Loch, das wie die Linse funktioniert. Und dann habe ich oben auf der Deckelseite habe ich transparentes Papier aufgeklebt, damit ich dann jetzt auch das projizierte Bild auf diesem Papier sehen kann. Ja, ich mache jetzt hier gerade die große Generalprobe, bevor es dann heute zur Sonnenfinsternis geht.
0: Ja, dann gerne flott. Wie läuft's damit?
2: Also wir haben ja so einen Teil früher schon im Physikunterricht gebastelt und ich muss sagen, da hat das eigentlich nie so richtig funktioniert. Und ich stehe jetzt auf dem Parkplatz hier gerade und gucke mir so ein bisschen die umliegenden Häuser an. Und ich muss sagen, hier die großen Fenster vom großen Haus gegenüber erkenne ich ziemlich gut durch die Kamera. Man muss auch immer so ein bisschen warten, bis sich das Auge dran gewöhnt hat. Und dann erkennt man auch immer mehr. Am meisten sieht man natürlich mit besonders viel Licht. Hier zum Beispiel in Richtung Straße ist besonders viel Sonne. Und da sehe ich auch durch meine Kamera, wie sich die Autos bewegen. Deswegen, das funktioniert.
0: Daumen gedrückt. Also wenn ihr noch verzweifelt nach einer Möglichkeit sucht, wie ihr die Sonnenfinsternis gucken könnt, ohne euch die Netzhäute zu verbrutzeln, auf unserer Homepage die Anleitung für die Lochkamera. Je nach Ort haben wir noch so eine Stunde Zeit bis zum Höhepunkt der Sonnenfinsternis. Also schnell basteln, dann geht's.

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1: Um 19.30 Uhr mit Sandra Rose. Schönen Feierabend. Die Temperaturen im Kreis steigen wieder. Morgen bis zu 33 und übermorgen am Freitag bis zu 36 Grad. Das wirkt sich auch weiter auf die Waldbrandgefahr im Kreis aus. Benjamin Küfer ist der Kreisbrandmeister hier bei uns.
2: Aufgrund der lang anhaltenden Trockenheit ist die Waldbrandgefahr im Kreisgebiet sehr hoch. Aktuell gilt die zweithöchste Waldbrandgefahrenstufe und dies wird auch in den nächsten Tagen so bleiben. Vermeiden Sie, wenn möglich, körperliche Aktivitäten. Trinken Sie ausreichend und halten Sie sich, wenn möglich, in kühleren Bereichen auf.
1: Außerdem gilt, vermeiden Sie offenes Feuer im Freien, halten Forst- und Rettungswege frei und informieren frühzeitig den Notruf, sollten Sie Rauch feststellen. Lieber einmal zu viel als einmal zu wenig melden. Arbeiter verfugen die Zwischenräume der Pflastersteine in der Bernhard-von-Galen-Straße in Coesfeld neu. Für die Arbeiten werden ab morgen früh Teile der Fahrbahn zwischen dem Mini-Kreisel Münsterstraße und der Zufahrt zur Marktgarage abschnittsweise kurzfristig gesperrt. Andrea Brandt fasst weitere Meldungen des Tages zusammen.
3: Die Sucht- und Drogenberatung der Arbeiterwohlfahrt in Dülmen unterstützt die Forderung, den Verkauf von Alkohol an Tankstellen zu verbieten. Alkohol und Autofahren, das passe nicht zusammen. Der Bundesdrogenbeauftragte setzt sich für das Verbot ein und will Alkohol auch aus dem Kassenbereich im Supermarkt verbannen. Die Arbeiten auf der Westrupper Straße in Lüdinghausen sollen bis Ende September abgeschlossen sein und sind damit im Zeitplan. Diesen Zwischenstand gibt die Stadt heute. Derzeit kommt die neue Asphaltschicht auf die Straße. Beachvolleyballerin Sinja Tillmann aus Senden und ihre Partnerin sind heute mit einem Sieg in die Gruppenphase der Europameisterschaft gestartet. Nach Gold und Bronze in den beiden vergangenen Jahren zählen sie wieder zum Favoritinnenkreis.
1: Heiße bis zu 36 Grad übermorgen am Freitag wirken sich aus. Der Wochenmarkt in Dülmen endet dann schon früher um 11.30 Uhr, sagt die Stadt heute. Die Stadt weist außerdem darauf hin, dass auch in den kommenden Tagen und Wochen die Marktzeiten aufgrund von Hitze immer mal wieder angepasst werden könnten. In Lüdinghausen bleibt es dagegen trotz Hitze bei den normalen Wochenmarktzeiten. Lediglich ein paar Händler, die besonders verderbliche Ware und keine Kühlmöglichkeit hätten, beginnen möglicherweise etwas früher mit dem Abbau, sagt die Stadt auf unsere Nachfrage. In Havixbeck soll der Wochenmarkt ganz normal laufen, sagt die Gemeinde.
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1: Das Wetter für den Kreis. Es bleibt bei einem meistens klarem Himmel trocken und kühlt im Laufe der Nacht runter auf um die 14 Grad. Der Wettertrend, morgen auch wieder wenig harmlose Wolken und viel Sonne bei heißen bis zu 33 Grad.
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1: Hallo Autofahrer, fahren Sie vorsichtig im Bereich Holzmesem in Dülmen. Da ist die Baustellenampel kaputt und blinkt nur noch gelb. Eine Fachfirma ist schon mit der Reparatur beauftragt, sagt die Polizei auf unsere Nachfrage. Und hallo liebe Bahnfahrer, es gibt Probleme auf den Strecken Coesfeld-Billerbeck-Münster und Enschede-Lüdinghausen-Dortmund. Züge können verspätet sein oder teilweise ausfallen.
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4: Sebastian Pulli hier. Ja, ich bin eingepfercht im Studio. Ich kann Sonnenfinsternis nicht gucken, aber ich habe die mir eben simuliert. Einfach Vorhänge zugezogen und langsam das Licht gedimmt. Zack, Event. Euch ganz viel Spaß beim Gucken. Und nochmal der Last-Minute-Hinweis, ne? Wenn ihr keine Schutzbrille habt,

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0: Axwell and Ingrosso und gleich gibt's noch toll Time of My Life hier.
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2: Heute Kaya Jana.
3: Alkohol wird öfter mal eingesetzt. Weiß ich nicht. Um den anderen schön zu saufen, um ihn gefügig zu machen. Das Problem ist, ich kann das nicht. Alkohol kann ich nicht einsetzen, weil ich vertrage kein Alkohol. Ich kann das nicht abbauen. Ich weiß, ich bin sofort besoffen. Ein Moscherie, ich kipp um. Ich vertrage das nicht so gut. Und mein Vater hat mich auch immer gewarnt vor Alkohol. Er hat gesagt, Kaya, wenn du Alkohol trinkst, ich mach dich kaputt. Kein Alkohol. Ich erzieh dich gut. Anständiger Mensch. Mein Vater war streng, sehr streng. Wenn du das machst, ich hau dich weg. Ich mach dich kaputt. Der war aber auch sehr großzügig. Der hat mir mal alles gegeben. Ich geb dir gleich. Papa, krieg Alkohol. Ich geb dir Alkohol. Das ist aber nett von dir. Puh, oh, fuck, diese. Sehr streng, aber auch unfreiwillig komisch. Der hat immer Sätze gebracht, die haben keinen Sinn gemacht. Ey, pass auf, wenn du das machst, du sitzt in Pfanne. Ich sitze in der Pfanne? Halt die Fresse, man sagt Deutschland so. Wenn du Alkohol trinkst, du bist betrunken, du sitzt in Pfanne.
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1: Ich bin Thomas Brockt. Bei meist klarem Himmel haben Millionen Menschen in Deutschland am Abend eine partielle Sonnenfinsternis beobachtet. Im Maximum wurde die Sonne hier bis zu 90% durch den Mond verdeckt. Das Interesse an dem Himmelsereignis war groß. Noch spektakulärer war es in den Teilen Europas, wo der Kernschatten des Mondes die Sonne komplett verdeckte. Die totale Sonnenfinsternis zog von der Polarregion über Grönland und Island Richtung Iberische Halbinsel, dort über Teile Spaniens bis zu den Balearen. Kinder sollen künftig Geld vom Staat bekommen, um Vermögen fürs Alter aufzubauen. Und zwar 10 Euro pro Monat zwischen dem 6. und 18. Lebensjahr. Das sieht ein Gesetzentwurf von Finanzminister Klingbeil für eine neue sogenannte Frühstartrente vor, den das Kabinett beschlossen hat.
2: Die Frühstartrente soll eine Art Startkapital für die Altersvorsorge sein. Sollte das Gesetz im Bundestag beschlossen werden, geht das Geld erstmal an alle Kinder mit dem Geburtsjahrgang 2020. Ab nächstem Jahr kommt dann jedes Jahr der Geburtsjahrgang der dann Sechsjährigen dazu. Die Eltern, Oma oder Opa, sollen das Depot durch freiwillige Zahlungen aufstocken können. Tine Klimach, Nachrichtenredaktion.
1: Die Deutsche Bahn bietet 400 zusätzliche Güterwagen an, um Probleme beim Transport per Schiff auszugleichen. Wegen Niedrigwassers in Rhein, Donau und anderen Flüssen in Deutschland können Schiffe weniger laden. Bundesverkehrsminister Bilger hat heute mit seinen Kollegen aus den Ländern über das Thema gesprochen.
3: Die Bahn sagt, kurzfristig bis zu 100 Binnenschiffe ersetzen zu können. Als andere Ausweichmöglichkeit haben bis auf Sachsen und Sachsen-Anhalt inzwischen alle Bundesländer das Sonntagsfahrverbot für Lkw ausgesetzt oder gelockert. Bundesverkehrsminister Bilger geht zwar davon aus, dass es noch dauert, bis alle Flüsse wieder normal befahrbar sind, will aber grundsätzlich am Transport per Schiff festhalten und Wasserstraßen besser auf Niedrigwasser vorbereiten. Jan-Henner Reitze, Nachrichtenredaktion.
1: Nach dem schweren Erdbeben in Kolumbien ist die Zahl der Todesopfer auf 239 gestiegen. Das teilte die nationale Katastrophenschutzbehörde mit. Fast 400 Menschen gelten als vermisst. Rettungskräfte arbeiten mit Hochdruck in den Trümmern, um Menschen vor der kritischen 72-Stunden-Grenze noch lebend zu bergen. Das Erdbeben der Stärke 7,4 am Montag war so heftig wie seit Jahrzehnten nicht mehr in dem südamerikanischen Land. Und das waren die Nachrichten mit Thomas Brockt.
4: Das Wetter.
5: Nicht zu viel erwarten von der nächtlichen Abkühlung. Wir landen später bei 12 bis immer noch 18 Grad als Tiefstwert. Das dann halb so heiß wie morgen. Da gerade entlang des Rheins bis 36 Grad möglich. In anderen Ecken NRWs 31 bis 34 Grad. Dazu natürlich viel Sonne.
0: NRW Verkehr.
5: Größtenteils nichts mehr los. Hier und da dafür aber noch richtig viel. Wir gehen mal durch. Drei Staus noch. A1 Köln-Dortmund. Zwischen Wuppertal-Langerfeld und Gevelsberg. 1 Kilometer 8 Minuten. A1 Köln Richtung Dortmund zwischen Hagen-Nord und Westhofener Kreuz. 2 Kilometer, knappe Viertelstunde. Und der richtige Klotz, den gibt's auf der A2 Dortmund-Hannover zwischen Bad Alsen und Lauenau. 6 Kilometer, eine Stunde Wartezeit mindestens nach einem Unfall. Haltet durch, kommt gut an.
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5: Sebastian Pulli hier. Na, sind die Netze heute noch intakt? Wenn nicht, wir hoffen, es hat sich wenigstens gelohnt, die Sonnenfinsternis zu gucken. Im Zweifelsfall gleich wieder die volle Sehkraft zurückwünschen, denn es kommen ja noch Sternschnuppen runter in der Nacht. Der Perseidenstrom noch so bis 4 Uhr. Könnt ihr euch auch gute Musik wünschen? Ach, guck mal an, schon in Erfüllung gegangen. Die Scorpions, Wind of Change. Schönen Abend.

0: absolutes Elektrobrett von Bebe Rexha. Jetzt richtig schöne handgemachte Musik.
1: Jetzt bei Sebastian Polit zu Gast, Pohlmann.
2: Wenn jetzt Sommer wär, wenn jetzt Sommer wär.
1: Seit bereits 20 Jahren ein Muss für jede Sommer-Playlist. Wenn jetzt Sommer wär von Pohlmann. Jetzt ist die neue Musik des gebürtigen Ostwestfalen in den Startlöchern. Sein Album Beweggründe ist komplett in Eigenregie und durch Crowdfunding der Fans entstanden.
3: Ja, lieber Ingo, herzlich willkommen.
4: Herzlich willkommen, ja, vielen Dank für die Einladung.
3: Reden wir nochmal über Wenn jetzt Sommer wär. Der Song, der ja inzwischen 20-Jähriges hat.
4: So sieht's aus.
3: Täusche ich mich oder war das Thema Sommer vor 20 Jahren noch ein bisschen leichteres?
4: Das war ein leichteres, aber wie im Song schon erwähnt, ne, hüte dich, denn das Wetter wird sich ändern.
3: Was ich daran interessant finde, ist ja lyrisch extrem spannend. Also es ist eigentlich der...
4: Oh, dass das mal über diesen Song gesagt wird, freut mich irgendwie auch.
3: Ja, ich find spannend, es ist der vielleicht einzige Sommersong, wo ja das lyrische Ich überhaupt keinen Sommer hat. Und das ist eine Perspektive, die habe ich, glaube ich... Also die findet man in keinem Sommersong. War das bewusst so gesetzt?
4: Das war ein Trick. Und als ich den Song fertig hatte, das ist das einzige Lied, muss ich sagen, das ich in einer halben Stunde geschrieben habe. Und wenn man sich den Refrain anhört, wenn jetzt Sommer wäre, wenn jetzt Sommer wäre, wenn jetzt Sommer wäre, wenn jetzt Sommer wäre, wenn jetzt Sommer wäre, wenn jetzt Sommer wäre, wenn jetzt Sommer wäre, wenn jetzt Sommer wäre, achtmal pro Refrain. Drei Refrains, der letzte doppelt sind 8, 16, 24, 32 Mal, wenn jetzt Sommer wäre. Wenn man das hochrechnet, 20 Jahren, wie oft ich das gesagt habe, ist ja auch egal, auf jeden Fall. Mir fiel auch im Refrain nichts Besseres ein. Ich habe halt erst gesungen, wenn jetzt Sommer wäre und dachte dann, was dann, wenn jetzt Sommer wäre? Ja, wenn jetzt Sommer wäre. Nochmal. Irgendwann ergab sich die Melodie mit diesem mantraartigen, wenn jetzt Sommer wäre, und dann war der Refrain schon mal fertig. Aber ansonsten, was du gerade angesprochen hast, ich wusste, dass der Song im Winter wie im Sommer wahrscheinlich funktionieren wird. Aber da es ja wer heißt, haben wir den Song im Winter veröffentlicht. Und im Winter hat den keiner gespielt. Und irgendwann fing die Radiosender an, im Mai ungefähr, den Song rauf und runter zu spielen. Und dann kriegten wir auch noch einen MTV-Platz. Also der Song ist ein richtiger Grower, wie man so sagt.
3: Ja.
4: Ist viel später, als wir herauskamen. Und es ist ein Evergreen, ne, der bis heute gespielt wird.

0: Taylor Swift. I knew it. I knew you.
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0: schöne Sommerferien. Wir sind mittendrin im Kreis Coesfeld. Und ja, es gab Zeiten, in denen haben wir uns über Postkarten gefreut.
1: Oh,
0: tun wir
1: ja
0: auch immer noch, ne?
1: Definitiv.
0: Hallo Oma, wie geht es dir? Mir geht es gut.
1: Das Wetter
0: liebe Grüße.
1: Ist toll. Genau. Hallo, hier ist Ihr Radio Kim Kam Morgenteam mit Hanna Storck
0: und Tiziana Boge. Wir möchten gerne eure Feriengrüße.
1: Schickt uns eure Feriengrüße für eure Freunde, für eure Familie, für Oma, für Opa, für Cousins, Cousinen. Ganz egal, an wen Sie Ihre Grüße schicken wollen, schickt sie uns per WhatsApp, Sprachnachricht, die Nummer in der App und im Web klickt radiokiemkel.de.
0: Das kann aus dem Ferienzeltlager sein oder aber auch einfach vom anderen Ende der Welt mit der Family.
1: Wir freuen uns schon sehr drauf und wunderschöne Ferien noch.

0: NRW Verkehr.
1: Drei Staus noch, einer leider sehr groß. Wir starten aber mit einem kürzeren auf der A1 Köln Richtung Dortmund zwischen Wuppertal-Langerfeld und Gevelsberg. 1 Kilometer, 8 Minuten. A1 Köln-Dortmund zwischen Hagen-Nord und Westhofener-Kreuz. 2 Kilometer, knappe Viertelstunde. Und der richtige Klotz, der ist auf der A2 Dortmund-Hannover. Aktuell zwischen Feldheim und Lauenau. 7 Kilometer, 1 Stunde Wartezeit. Haltet durch, kommt gut an.
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1: 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Sebastian Pulli hier und für alle, deren Sonne eben, weiß ich nicht, vielleicht auch dauerhaft aus ihrem Leben verschwunden ist. Jetzt 3 wunderbare Künstlerinnen und Künstler am Stück, die uns mit ihrer Musik so richtig schön warmherzig in den Arm nehmen. Aha, Morten Harket hat vermutlich schon in den Träumen vieler Leute selbige in den Arm genommen, nackt. Und davor Maria Mena, das Hippie-Kind aus Norwegen. Und die ganz wunderbare, selbst auch immer ein wenig traurige Holly Humberstone. Schönen Abend euch.

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0: Jetzt bei Sebastian Pulli zu Gast, Pohlmann.
1: Wenn jetzt Sommer wär, wenn jetzt Sommer wär.
0: Seit bereits 20 Jahren ein Muss für jede Sommerplaylist. Wenn jetzt Sommer wär von Pohlmann. Jetzt ist die neue Musik des gebürtigen Ostwestfalen in den Startlöchern. Sein Album Beweggründe ist komplett in Eigenregie und durch Crowdfunding der Fans entstanden.
2: Wir haben ja alle keine Zeit, deshalb wollen wir dich jetzt nochmal im Schnelldurchlauf bis in die letzten Winkel deiner Psyche kennenlernen. Das ist die Schnellfeuerrunde. Heißt schnelle Fragen, gerne schnelle Antworten.
3: Da bin ich richtig schlecht drin. Wenn
2: wir irgendwo abbiegen, so, dann ist das so. Und wenn du Zeit zum Überlegen brauchst, ist das auch so. Aber wir schauen einfach mal, was passiert. Bist du bereit?
3: Ich versuch's, ja.
2: Okay. Bestes Essen der Welt.
3: Muss sagen, ich stehe auf Pesto.
2: Das Essen, das du öfter essen solltest.
3: Salat.
2: Beste Süßigkeit.
3: Oh, gute Frage. Rosinen in Schokoladenmalte mag ich.
2: Oh, wow, sehr unpopuläre Entscheidung. Ja.
3: Glaube in Bandera.
2: Ach nein.
3: Ja, kennst du das?
2: Jetzt sag nicht, du magst auch noch Gelee-Bananen.
3: Nee, da bin ich gar nicht dabei.
2: Welches Tier ist das beste Tier?
3: Boah, Mann, jetzt stehen da so viele Tiere an der Straße gerade. Jetzt will ich irgendwas total Abgefahrenes sagen, aber warum fällt mir einfach nur der Delfin ein? Der Oktopus.
2: Der Oktopus, ja, super Tier. Genial. Liebstes Bundesland in Deutschland?
3: Nordrhein-Westfalen.
2: So, yes. Wie bringt man dich aus der Ruhe?
3: Mit politischen Diskussionen, leider.
2: Wie bringt man dich wieder in die Ruhe zurück?
3: Mit Musik.
2: Gibt es eine Zeile in einem deiner Songs, auf die du besonders stolz bist? Ich weiß, die Auswahl ist groß.
3: Eine fällt mir immer wieder ein. Mhm. Ja. Diese Zeile beinhaltet für mich alles das, woran die Menschheit glauben muss. Und das ist, sofern wir uns verstehen, sind wir uns nicht.
2: Das ist toll. Das ist, glaube ich, die Antwort auf die letzte Frage, die ich habe. Gib uns einen Ratschlag, der unser Leben besser macht.
3: Versuchen wir uns zu verstehen, aber das ist so ein bisschen sehr ausgelatscht, ey.
2: Und damit beenden wir die Schnellfeuerrunde. So haben wir dich abgebildet, in aller Tiefe oder auch nicht. Mehr Einblicke in Ingo Pohlmanns Seele, die kriegen wir auf seiner Tour, unter anderem in Köln und Bochum, und auf seinem neuen Album Beweggründe, kommt Ende des Monats raus. Die ersten drei Songs, die kann man aber jetzt schon hören, und das hier ist einer davon. Fallrückzieher auf Kopfsteinpflaster, Pohlmann.

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1: Ich bin Dirk Zeitler. In Deutschland und ganz Europa haben tausende Menschen am Abend gebannt in den Himmel geschaut. Denn schon bevor die Sonne unterging, wurde sie vom Mond verdeckt. In Deutschland war die Sonnenfinsternis partiell. Zum Beispiel in Spanien verschwand die Sonne komplett hinter dem Mond.
2: Ob auf Island, Mallorca oder auch in ganz Deutschland, das Schauspiel am Himmel hat Menschen zusammengebracht, ob in einer Warteschlange für eine Schutzbrille oder an Aussichtspunkten mit besonders gutem Blick auf den Horizont. In den Teilen von Spanien, wo die Sonne komplett verdeckt wurde, waren Hotels seit Monaten ausgebucht. Die nächste Sonnenfinsternis, wieder partiell in Deutschland und komplett unter anderem in Spanien, gibt es übrigens schon im nächsten Sommer, Anfang August. Jan-Henner Reitze, Nachrichtenredaktion.
1: Verfassungsschutz und Bundesnachrichtendienst sollen angesichts der wachsenden hybriden Bedrohung Deutschlands deutlich mehr Befugnisse erhalten. Eine umfassende Reform, die das Bundeskabinett beschlossen hat, sieht für die deutschen Nachrichtendienste zudem erstmals die Möglichkeit vor, in klar begrenzten Fällen selbst operativ einzugreifen. Es gehe darum, gegenüber unseren Gegnern auch aktiv handeln zu können, sagte Bundesinnenminister Dobrindt. BAföG-Empfänger sollen im nächsten Jahr mehr Geld bekommen. Das Bundeskabinett in Berlin hat eine entsprechende Reform der Ausbildungsfinanzierung auf den Weg gebracht. Der Gesetzentwurf soll im Herbst in Bundestag und Bundesrat beraten und verabschiedet werden.
3: Der sogenannte BAföG-Grundbedarf für Studierende wird in zwei Schritten angehoben. Zum Wintersemester 2027/28 auf über 500 Euro, dann zum darauffolgenden Sommersemester auf 560 Euro. Auch das Schüler-BAföG steigt. Ebenso die Wohnkostenpauschale. Das betrifft Studierende, die nicht mehr bei den Eltern wohnen. Nächstes Sommersemester gibt es 60 Euro mehr. Eigentlich sollte sie schon zum nächsten Semester steigen. Aber die Koalition konnte sich nicht auf eine Finanzierung einigen. Gerade junge Menschen leiden derzeit besonders unter den hohen Mieten. Tine Klimach, Nachrichtenredaktion.
1: Zum Sport. Bei der Schwimm-EM in Paris hat Johannes Liebmann Gold über 800 Meter Freistil gewonnen. Der 19-Jährige setzte sich vor seinem deutschen Teamkollegen Sven Schwarz und Salan Sarkani aus Ungarn durch. Liebmann verbesserte seinen Europarekord um 0,35 Sekunden. Das waren die Nachrichten mit Dirk Zeitler.
4: Das Wetter.
5: Mal gucken, wie lange noch Rhein übrig ist. Niedriger Pegelstand und morgen ausgerechnet entlang des Rheins sehr, sehr heiß. Da kriegen wir stellenweise bis 36 Grad. In den anderen Ecken NRWs morgen eher so maximal 31 bis 34 Grad. Reicht auch und dazu natürlich sehr sonnig. Mittelgute Abkühlung jetzt erstmal über den Abend und die Nacht. Da später Tiefstwerte von 12 bis 18 Grad.
6: NRW Verkehr.
5: Jetzt alles deutlich ruhiger. Zwei Staus haben wir noch. A1 Köln-Dortmund zwischen Wuppertal Langerfeld und Gevelsberg, 2 Kilometer, 11 Minuten. Und A1 Köln-Dortmund zwischen Hagen-Nord und Westhofener Kreuz, 1 Kilometer, 7 Minuten. Gute Fahrt.
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5: Hallo, Sebastian Pulli hier. Ja, jetzt ist sie ganz weg, die Sonne. Kommt morgen wieder, keine Sorge. Oder Sorge bei bis 36 Grad. Habt ihr Sonnenfinsternis geguckt? Und vor allem, wie war's? Habt ihr vielleicht sogar ein kleines Event draus gemacht? Freundinnen, Freunde eingeladen? Gerne mal melden für das Sonnenfinsternis-Fazit 0800 50 80 550 ins Studio. Quatschen mal ein bisschen, freue ich mich sehr drauf. Schönen Abend euch.

0: aus Australien. Und wo wir schon mal da sind, bleiben wir doch auch da.
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0: Josh Favors jetzt, auch ein australischer Künstler, ist ein DJ, der aufgelegt hat, und zwar neu, diesen Song hier. Madonna, Like a Prayer, und das fängt ganz sonnig und melancholisch an in dieser Version von Josh Favors, und zwischendurch geht's dann aber ab und zu mal die Treppen runter im Club bis auf den Ketamin-Floor, und dann wird's musikalisch auch mal eine ganze Ecke biestiger, bevor dann eben wieder die Sonne aufgeht. Kleine Achterbahnfahrt, Josh Favors,

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0: NRW Verkehr.
1: Zwei Staus noch übrig, beide auf der A1, Köln Richtung Dortmund, einmal zwischen Wuppertal-Langerfeld und Gevelsberg, 1 Kilometer, knappe 10 Minuten. Und A1 Köln-Dortmund zwischen Hagen-Nord und Westhofener Kreuz, 1 Kilometer, 5 Minuten, gute Fahrt.
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1: Guten Abend, Sebastian Pulli hier und 30 Seconds to Mars jetzt mit Jared Leto, der ja immer so ein bisschen aussieht, als hätte Jesus einen Werbevertrag mit Gucci abgeschlossen. Wenn wir den aktuellen Vorwürfen gegen ihn glauben, dann ist aber im Vergleich zum echten Jesus die Sache mit der Nächstenliebe bei ihm doch sehr, sehr problematisch, um es mal milde auszudrücken. Deshalb versuchen wir kurz Kunst und Künstler zu trennen und hören diesen Song, der ein echt schönes Brett ist. Walk on Water, 30 Seconds to Mars. Schön.

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0: Also hier Sonnenfinsternis gerade in den ganzen Stories von den Kollegen auf dem Handybildschirm zu gucken, ist eher unterwältigend. Wir empfehlen andere Bildschirmunterhaltung.
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0: Und zwar Kino- und Filmexperte Jörg Albrecht. Du bist sehr angetan, du sagst diese Woche richtig gute Auswahl.
2: Auf jeden Fall. Statt nämlich immer mehr vom selben habe ich zwei Neustarts, die sich richtig lohnen. Der erste ist Sunny Dancer mit einem bekannten Gesicht aus den Serien Game of Thrones und The Last of Us. Bella Ramsey spielt die 17-jährige Ivy, die Krebs hatte und die ihre Eltern jetzt in ein Ferienlager schicken wollen, wo sie auf Gleichaltrige treffen soll, die eine ähnliche Geschichte hinter sich haben.
3: Nein, kommt nicht in Frage.
4: Ein Chemocamp?
5: Hey, das ist ziemlich unsensibel, Ivy.
6: Das ist total das Freak-Camp.
2: Ist es natürlich nicht, wie Ivy herausfinden wird. Wobei sie für 4 Wochen auch auf den sehr speziellen Humor ihrer Eltern verzichten muss.
7: Der könnte was sein, denkst du nicht?
8: Vielleicht ein bisschen. Das ist aber schon süß, oder?
9: Nein, das ist nicht mein Typ.
10: Naja, du warst vor 3 Jahren Karl und auch nicht unser Typ.
2: Sunny Dancer kann man sich so vorstellen wie Club der Roten Bänder, nur mit britischem Humor. Das ist witzig und bewegend und Bella Ramsey ist echt klasse. Starker Auftritt, starker Film.
0: Das klingt cool, dann haben wir noch was für die Freunde des gepflegten Horrors nach Backrooms, ja, der ziemlich erfolgreich war jetzt um diese unendlichen Zwischenwelt-Hinterzimmer. Jetzt gibt's nochmal was Ähnliches aus Japan.
2: Genau, Vorlage für Exit 8, so heißt der Film, sind allerdings keine YouTube-Videos, es ist diesmal ein Game. Und das spielt, wie jetzt auch der Film, komplett in einem weiß gekachelten Gang in einer U-Bahn-Station, in der ist ein junger Mann gefangen, wie in einer Zeitschleife.
11: Übersehen Sie keine Anomalien. Wenn Sie eine Anomalie sehen, drehen Sie sofort um.
2: Um aus der Zeitschleife rauszukommen und den Ausgang 8 zu finden, muss der Mann auf jedes noch so kleine Detail achten. Das macht auch als Zuschauer Spaß, zusammen mit ihm in der Unterführung auf Entdeckungstour zu gehen. Exit 8 merkt man zwar an, dass das Ganze auf einem Game basiert und die Story doch ein bisschen dünn ist, hat aber was. Genau wie Backrooms.
0: So, Sunny Dancer und Exit 8 diese Woche neu. Kinoexperte Jörg Albrecht sagt, beides top. Viel Spaß.

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1: Ich bin Dirk Tattler. In Deutschland und ganz Europa haben viele Millionen Menschen am Abend gebannt in den Himmel geschaut. Denn schon bevor die Sonne unterging, wurde sie vom Mond verdeckt. In Deutschland war die Sonnenfinsternis nur partiell. Zum Beispiel in Spanien verschwand die Sonne komplett hinter dem Mond.
2: Ob auf Island, Mallorca oder auch in ganz Deutschland, das Schauspiel am Himmel hat Menschen zusammengebracht, ob in einer Warteschlange für eine Schutzbrille oder an Aussichtspunkten mit besonders gutem Blick auf den Horizont. In den Teilen von Spanien, wo die Sonne komplett verdeckt wurde, waren Hotels seit Monaten ausgebucht. Die nächste Sonnenfinsternis, wieder partiell in Deutschland und komplett unter anderem in Spanien, gibt es übrigens schon im nächsten Sommer, Anfang August. Jan-Henner Reitze, Nachrichtenredaktion.
1: Verfassungsschutz und Bundesnachrichtendienst sollen angesichts der wachsenden hybriden Bedrohung Deutschlands mehr Befugnisse erhalten. Eine umfassende Reform, die das Bundeskabinett beschlossen hat, sieht für die deutschen Nachrichtendienste zudem erstmals die Möglichkeit vor, in klar begrenzten Fällen selbst operativ einzugreifen.
3: Bundesinnenminister Dobrindt hatte zuletzt gesagt, dass aus dem Bundesamt für Verfassungsschutz ein echter Geheimdienst werden muss. Und das in etwa so. Ein Nachrichtendienstmitarbeiter soll sich künftig Zugang zu einem anderen Laptop verschaffen können, um an die gespeicherten Daten zu kommen. Es soll auch möglich sein, verschlüsselte Kommunikation mitzulesen. Außerdem soll erlaubt werden, dass Geheimdienstmitarbeiter zum Beispiel in eine Wohnung eindringen können, um etwa Sprengstoff gegen harmloses Pulver auszutauschen. Der Bundestag muss der Reform noch zustimmen. Tine Klimach, Nachrichtenredaktion.
1: Nach dem schweren Erdbeben in Kolumbien ist die Zahl der Todesopfer auf 239 gestiegen. Mehr als 3.700 weitere Menschen wurden verletzt, wie die nationale Katastrophenschutzbehörde mitteilte. Fast 400 Menschen gelten noch als vermisst. Rettungskräfte arbeiten mit Hochdruck in den Trümmern, um Menschen vor der kritischen 72-Stunden-Grenze noch lebend zu bergen. Zum Sport: Bei der Schwimm-EM in Paris hat Johannes Liebmann Gold über 800 Meter Freistil gewonnen. Der 19-Jährige setzte sich vor seinem deutschen Teamkollegen Sven Schwarz und Salan Sarkani aus Ungarn durch. Liebmann verbesserte seinen Europarekord um 0,35 Sekunden.
0: Das waren die Nachrichten mit Dirk Zeitler.
4: Das Wetter.
5: Darf man im Rhein eigentlich schwimmen, wenn er nur noch so 8 cm hoch ist? Ich frage nur, weil ausgerechnet entlang des Rheins morgen am heißesten wird. Bis 36 Grad, in anderen Regionen NRWs auch noch ordentliche 31 bis 34. Dazu überall viel Sonne. Die Nacht jetzt, die wird erstmal wieder kühler, wenn auch nicht ganz so kühl. 12 bis immer noch 18 Grad sind die Tiefstwerte.
0: NRW Verkehr.
5: Nicht mehr viel, 2 Staus noch auf der A1, Köln Richtung Dortmund zwischen Wuppertal-Langerfeld und Gevelsberg, 1 Kilometer, knappe 10 Minuten. Und A1 Köln-Dortmund nochmal zwischen Hagen-Nord und Westhofener Kreuz, 1 Kilometer, 5 Minuten, gute Fahrt.
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5: Sebastian Pulli hier, und da haben tatsächlich einige von euch heute noch die Sonnenfinsternisbrillen von 1999 wieder aufgetragen. Wie organisiert seid ihr denn bitte, dass ihr nach 27 Jahren noch so eine pisselige Pappbrille wiederfindet? Ich würde nach 27 Jahren nicht mal meine Straße wiederfinden. Größten Respekt und vielleicht auch ein bisschen Verwunderung. Jetzt nochmal abschließend die Sonnenfinsternis zum Hören. Blinding Lights. Schönen Rest Mittwoch mit The Weeknd.

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0: Fieberdream. Ja, Schwitzen im Schlaf in diesen Tagen wieder sehr gut möglich.
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0: Morgen ja bis 36 Grad im schlimmsten Fall. Nachts dann, zumindest im städtischen Raum, da kühlt es nicht weiter runter als bis 23 Grad. Also wird wohl wieder eine feuchte Nacht. An dieser Stelle sollten wir vielleicht mal eine Lanze brechen für diese typische wir schmeißen Omas alte Matratze weg Situation, die wir vermutlich alle schon mal durchgemacht haben. Denn diese Matratze hat ja grundsätzlich immer einen gelblichen Fleck. Und was haben wir der armen Frau unterstellt? Ich würde behaupten, gucken wir uns unsere Matratzen an am Ende dieses Sommers und mit Sicherheit wird es dann da auch den ein oder anderen gelblichen Fleck geben, nämlich vom Schweiß. Also, wer im Glashaus sitzt, sollte nicht mit Urinsteinen werfen. Aber wer mag, der kann sich jetzt auch gerne zu Bon Jovi legen. Vorsicht, es piekst im Bed of Roses. Schönen Abend.

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0: NRW Verkehr.
1: Zwei Reststaus haben wir noch, beide nicht der Rede wert. A44 Dortmund-Kassel zwischen Erwitte-Anröchte und Geseke, 1 Kilometer, 2 Minuten. Und A45 Hagen-Gießen zwischen Dillenburg und Herborn-West, 1 Kilometer, 3 Minuten. Gute Fahrt.
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1: Sebastian Pulli hier und als kleinen vorgezogenen Mitternachtssnack gibt's gleich Frühstück, Breakfast at Tiffany's, Deep Blue Something, aber erstmal Teddy Swims, Mr. Know-It-All. Kommt gut durch die Nacht.

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0: Schon so spät. Falls jemand eine Einschlafhilfe braucht. Stichwort 3 Fragezeichen. Neue Musik jetzt von Jupiter Jones.
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0: Das war ja der Name des ersten Detektivs Justus Jonas in der US-Vorlage für die 3 Fragezeichen. Fans wissen das. Jupiter Jones. Und ist der Name der deutschen Band, die uns damals dieses ganz wunderbare Lied über den Tod geschrieben hat.
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0: Und jetzt haben Jupiter Jones ein neues Album. Der Titel auch wieder mit einem Bein im Grab. Ich trag den Sarg, du trägst was Buntes. Und die neue Single, die heißt Wo die Liebe hinfällt, erklärt Sänger Nicolas Müller.
3: Also es ist weniger das, wo die Liebe hinfällt, sondern eher, wo die Liebe aufs Maul fällt. Also da, wo, wenn das hier vorbei ist, dann soll ein Krater sein. So, dann ist Ende. Und ist vielleicht ein bisschen drastisch und dramatisch, aber eigentlich auch ein ganz schönes Bild. Ne?
0: Ist ja auch gut, dann passiert was im Kopf. Deutsche Lyrik jetzt, gegossen in Musik. Jupiter Jones, wo diese Liebe hinfällt.
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1: Ich bin Dirk Zeitler. In Deutschland und ganz Europa haben viele Millionen Menschen am Abend gebannt in den Himmel geschaut. Denn schon bevor die Sonne unterging, wurde sie vom Mond verdeckt. In Deutschland war die Sonnenfinsternis nur partiell. Zum Beispiel in Spanien verschwand die Sonne dagegen komplett hinter dem Mond. Verfassungsschutz und Bundesnachrichtendienst sollen angesichts der wachsenden hybriden Bedrohung Deutschlands mehr Befugnisse erhalten. Eine umfassende Reform, die das Bundeskabinett beschlossen hat, sieht für die deutschen Nachrichtendienste zudem erstmals die Möglichkeit vor, in klar begrenzten Fällen selbst operativ einzugreifen.
2: Bundesinnenminister Dobrindt hatte zuletzt gesagt, dass aus dem Bundesamt für Verfassungsschutz ein echter Geheimdienst werden muss. Und das in etwa so. Ein Nachrichtendienstmitarbeiter soll sich künftig Zugang zu einem anderen Laptop verschaffen können, um an die gespeicherten Daten zu kommen. Es soll auch möglich sein, verschlüsselte Kommunikation mitzulesen. Außerdem soll erlaubt werden, dass Geheimdienstmitarbeiter zum Beispiel in eine Wohnung eindringen können, um etwa Sprengstoff gegen harmloses Pulver auszutauschen. Der Bundestag muss der Reform noch zustimmen. Tine Klimach, Nachrichtenredaktion.
1: Die Entfremdung zwischen der Politik und den Bürgern in Deutschland wird größer. Im aktuellen Trendbarometer von RTL und NTV sagten 84% der Befragten, dass sie sich von allen Parteien im Stich gelassen fühlen. Und auch das Ansehen von Bundeskanzler Merz sinkt laut der Forsa-Umfrage weiter.
3: Die Stimmung im Land ist schlecht wie lange nicht und das ausgerechnet vor den drei wichtigen Landtagswahlen im September. Gerade mal 12% finden, dass sich die Parteien um die wirklichen Probleme der Menschen im Land kümmern. Am schlechtesten schneidet dabei die AfD ab, aber auch das Vertrauen in die Union und in die SPD ist gering. Mit der Arbeit des Bundeskanzlers sind gerade mal 13% zufrieden. Selbst bei Wählern der Union sagt mehr als die Hälfte, dass Friedrich Merz derzeit keinen guten Job macht. Diana Kramer, Nachrichtenredaktion.
1: Für Urlauber auf der italienischen Mittelmeerinsel Sizilien bleibt der Flugverkehr am Flughafen von Catania eingeschränkt. Wegen der Vulkanasche des Ätna sind dort keine Starts und Landungen möglich. Der Airport bleibt nach jüngsten Angaben des Betreibers mindestens bis Freitag um 2 Uhr dicht.
4: Das Wetter.
5: Es ist klar, heute Nacht und trocken, 16 bis 12 Grad nur noch, aber dafür klare Sicht auf die vielen Sternschnuppen, die heute Nacht unterwegs sind, hier Perseiden und so. Tagsüber heute dann viel Sonne, kein Regen und heiß, bis 36 Grad. Ja, und der Freitag bleibt sonnig und trocken und noch wärmer, hier bis 38 Grad.
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6: A2 Hannover-Dortmund zwischen Herford-Ost und Herford-Bad Salzuflen. 1 Kilometer Stau. Und A44 Dortmund-Kassel zwischen Marsberg und Diemelstadt. 1 Kilometer stockender Verkehr. Wir wünschen allen unterwegs gute Fahrt.
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5: Hallo zusammen, die Nacht. Die Nacht ist noch ganz, ganz frisch. Es ist super früh an diesem Donnerstag. Ich begleite euch durch die Nacht. Ich und Musik von Tiffany Iris. Das ist Vertigo.

0: Hallo ihr lieben Kaya Jana, ne? 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
3: Alkohol wird öfter mal eingesetzt. Weiß ich nicht. Um den anderen schön zu saufen, um ihn gefügig zu machen. Das Problem ist, ich kann das nicht. Alkohol kann ich nicht einsetzen, weil ich vertrage keinen Alkohol. Ich kann das nicht abbauen. Ich weiß, ich bin sofort besoffen. Ein Moscherie, ich kipp um. Ich vertrage das nicht so gut. Und mein Vater hat mich auch immer gewarnt vor Alkohol. Er hat gesagt, Kaya, wenn du Alkohol trinkst, ich mach dich kaputt. Kein Alkohol. Ich erzieh dich gut. Anständiger Mensch. Mein Vater war streng, sehr streng. Wenn du das machst, ich hau dich weg. Ich mach dich kaputt. Der war aber auch sehr großzügig. Der hat mir mal alles gegeben. Ich geb dir gleich. Papa, krieg Alkohol. Ich geb dir Alkohol. War ich aber nett von dir. Puh, oh fuck, diese. Sehr streng, aber auch unfreiwillig komisch. Der hat immer Sätze gebracht, die haben keinen Sinn gemacht. Ey, pass auf, wenn du das machst, du sitzt in Pfanne. Ich sitze in der Pfanne? Halt die Fräse, man sagt Deutschland so. Wenn du Alkohol trinkst, du bist betrunken, du sitzt in Pfanne.
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1: A44 Dortmund-Kassel zwischen Erwitte, Anröchte und Geseke. 1 Kilometer Stau. Wir wünschen allen unterwegs gute Fahrt.
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2: Das ist eure Nacht zum Donnerstag. Hallo zusammen. Schön, dass ihr zuhört. Ich habe jetzt Mucke für euch von Kevin.

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0: Ich hoffe, ihr habt die Sonnenfinsternis gestern schauen können. Und falls ihr noch Zeit habt, schaut einfach weiter nach oben. Also wenn es geht, nicht wenn ihr im Auto sitzt, aber wenn ihr irgendwie zu Hause seid oder so. Und die Chance habt, irgendwie nochmal ein bisschen den Himmel zu betrachten, dann macht das bitte. Denn im Moment habt ihr freie Sicht auf den Sternschnuppenstrom der Perseiden. Die haben jetzt in der Nacht ihr Maximum. Der Strom ist bis ungefähr 4 Uhr nachher am besten zu beobachten. Astronomen rechnen mit bis zu 100 Sternschnuppen pro Stunde. Und das Coole, in diesem Jahr stört auch kein Mondlicht die Beobachtungen, denn es ist Neumond. Also wisst ihr Bescheid? Und wünscht euch was für mich mit, ja?
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1: Ich bin Dirk Zeitler. In Deutschland und ganz Europa haben viele Millionen Menschen am Abend gebannt in den Himmel geschaut. Denn schon bevor die Sonne unterging, wurde sie vom Mond verdeckt. In Deutschland war die Sonnenfinsternis nur partiell. Zum Beispiel in Spanien verschwand die Sonne dagegen komplett hinter dem Mond. Kein Wein, Bier oder Sekt mehr für 14-Jährige. Das sogenannte begleitete Trinken unter Aufsicht von Erwachsenen soll in Deutschland verboten werden. Das hat das Bundeskabinett beschlossen. Ziel ist, Jugendliche besser zu schützen. Als nächstes berät der Bundestag darüber.
2: Grundsätzlich gilt schon eine Altersgrenze von 16 Jahren für den Konsum und Verkauf von Bier, Wein, Sekt oder daraus hergestellten Mischgetränken. Ausnahme ist bisher, wenn Jugendliche von einer sorgeberechtigten Person begleitet werden. Aber diese Ausnahme steht im Widerspruch zu den Zielen der Bundesregierung, Jugendliche besser vor den gesundheitlichen Folgen des Alkoholkonsums zu schützen. Wegen der Suchtgefahren hatten sich die Gesundheitsminister schon vergangenes Jahr für ein Verbot ausgesprochen. Der Bundesrat startete eine entsprechende Initiative. Tine Klimach, Nachrichtenredaktion.
1: Viele Jahre ging es bergauf, aber 2025 ist die durchschnittliche Arbeitszeit pro Kopf bei Menschen zwischen 20 und 64 Jahren in Deutschland mal wieder leicht zurückgegangen. Das hat das Bundesinstitut für Bevölkerungsforschung ausgerechnet.
3: Es sind so etwa 20 Minuten pro Woche, die durchschnittlich weniger gearbeitet werden, im Vergleich zum Rekordstand vor 3 Jahren. Das gilt laut Statistik für alle zwischen 20 und 64, nicht nur für die Berufstätigen. Vor allem Männer und insgesamt die Altersgruppe von 25 bis 54 haben etwas weniger gearbeitet, die über 60-Jährigen dagegen statistisch mehr, was laut Bundesinstitut daran liegt, dass die Menschen später in Rente gehen. Bei Frauen ist die Arbeitszeit laut Untersuchung stabil geblieben. Tonfeld, Nachrichtenredaktion.
1: Für Urlauber auf der italienischen Mittelmeerinsel Sizilien bleibt der Flugverkehr am Flughafen von Catania eingeschränkt. Wegen der Vulkanasche des Ätna sind dort keine Starts und Landungen möglich. Der Airport bleibt nach jüngsten Angaben des Betreibers mindestens bis Freitag um 2 Uhr dicht.
4: Das Wetter.
5: Heute Nacht gibt's keinen Regen weiterhin, dazu 16 bis 12 Grad. Heute tagsüber dann wieder richtig heiß, bis 36 Grad, dazu viel Sonne und weiter trocken. Und so sieht's auch am Freitag aus, bis 38 Grad.
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7: A45 Hagen-Gießen zwischen Lüdenscheid Süd und Meinerzhagen. Dichter Verkehr, 7 Minuten Zeitverlust. Wir wünschen allen unterwegs gute Fahrt.
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5: Da hat ein Taucher eine 162 Jahre alte Guinness-Flasche in einem Schiffswrack im Meer gefunden. Die Flasche soll jetzt untersucht werden, zum Beispiel, ob das Guinness von früher genauso gebraut wurde wie das Guinness heute. Ich habe allerdings eine viel wichtigere Frage. Schmeckt das noch?

0: Rockwell, Somebody's Watching Me, an diesem sehr, sehr frühen Donnerstag. Hallo zusammen und es ist weiter heiß bei uns in NRW, Wahnsinn. Hier gibt's jetzt die richtigen Tipps für euch und zwar von Atze Schröder, der ist ja von Natur aus heiß.
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3: Ja, nee, ist klar.
4: Wir fahren übrigens jetzt gleich nach der Aufnahme zu Svenny und Sven hoch in den Norden. Das sind Verwandte von meiner Perle, ihre Lieblingscousine. Bei denen ist sowieso immer schön, ja. Echt so eine Traumfamilie mit Haus und, Achtung, Riesengarten mit Pool. Ja, ich hab die Badehose schon an. Ich sehe übrigens Hammer aus diesen Sommer. Ey, in meinem Alter so eine Traumfigur, das ist doch Wahnsinn. Als sie eben am Spiegel vorbeikam, habe ich reflexartig gegrüßt und Donnerwetter gesagt. Ja, ich sehe schon die Schlagzeile in der Dithmarscher Tageszeitung. Riesenwels im Privatpool gesichtet. Ja, da kann ich nur sagen, es ist die Badehose. Die betont halt die Konturen so dramatisch. Und das ist vielleicht der wichtigste Tipp in diesen Tagen. Man braucht Freunde oder Verwandte mit einer schönen Gartenlandschaft und einem Schwimmteich oder Pool. Ja, oder wie ist eine Gartendusche? Meistens wird dann ja auch noch gegrillt und kühle Getränke gibt sowieso. Ja, so bleibt zu Hause die Küche sauber und alle haben Spaß. Ja, ich bin ein verdammtes Genie.
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0: einmal Sonnencreme riechen und zack, sind wir gedanklich wieder im Urlaub. 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
1: Hier die aktuelle Verkehrslage. A1 Münster-Dortmund zwischen Carmen-Zentrum und Unna. 1 Kilometer Stau. Weiterhin auf der A40 Essen-Dortmund zwischen Dortmund-Barob und Dortmund-Hombruch. 1 Kilometer stockender Verkehr. Und zusätzlich auf der A44 Dortmund-Kassel zwischen Soest-Ost und Erwitte-Anröchte. 1 Kilometer zähfließender Verkehr. Wir wünschen allen unterwegs gute Fahrt.
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2: Hallo zusammen und guten Morgen an diesem sehr, sehr frühen Donnerstag. Wir schaukeln diese Nacht gemeinsam. Ich habe jetzt einen Kulthit für euch von NSYNC. Das ist Bye, Bye, Bye. Bye, Bye, Bye. Bitte geh doch endlich! Bye, bye.

0: geiler Song. Four Non-Blondes, What's Up? Hallo zusammen, wir sind in der zweiten Sommerferienhälfte. Die nächste Rutsche Urlauber startet erst jetzt in den Urlaub. Und dann werden die Computer in den Büros runtergefahren und vorher werden diese langweiligen Abwesenheitsnotizen in E-Mail-Programme gehauen. Der Kollege Kevin Zimmer ist für mehr Spaß bei Abwesenheitsnotizen.
1: In den kommenden 2 Wochen bin ich nicht im Büro. Die E-Mails werden nicht weitergeleitet. Ich bin am Montag wieder da.
2: Da bin ich!
1: Ja, wenn man wieder da ist, wird es keinen interessieren, weil ja die Abwesenheitsnotiz schon keinen interessiert hat, weil sie einfach so unfassbar langweilig ist. Ja, sorry.
3: Kennen wir, sind ein bisschen peppiger, ein bisschen moderner.
1: Ja, dann hauen wir mal einen raus. Um mal so einen richtigen Neidfaktor auszulösen, empfehle ich folgende Abwesenheitsnotiz. Ich bin ohne Computer im Urlaub. Jede dringende Mail wird automatisch in ein Foto von mir in Badehose mit einem lustigen Spaßgetränk in der Hand verwandelt und Ihnen zurückgeschickt. Bitte tun Sie das also nicht. Und im Zeitalter der Digitalisierung kann man die Abwesenheitsnotiz vielleicht auch wie so eine Computerfehlermeldung aussehen lassen. Dann ist es gewohnter für den Leser. Fehler 404, Mitarbeiter leider nicht gefunden, Grund Urlaub. Neustart voraussichtlich am 31. August. Oder ihr baut in der automatischen E-Mail-Urlaubsantwort ein paar Herausforderungen ein. Ich bin derzeit nicht im Büro, sondern im Urlaub. Ich habe ein Handy mitgenommen, werde die Telefonnummer aber nicht herausgeben. Wenn Sie die Nummer jedoch erraten können, werde ich Ihren Anruf entgegennehmen. Viel Erfolg. Und meine Lieblingsabwesenheitsnotiz. Ich bin gerade unterwegs, um zu prüfen, ob das Meerwasser genauso gut ist wie das aus der Kaffeemaschine im Büro. Die ersten Berichte sind sehr, sehr positiv. In diesem Sinne, viel Spaß im Urlaub und allen anderen viel Spaß beim Lesen der Abwesenheitsnotiz.
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0: Ich bin Doc Zeitler. In Deutschland und ganz Europa haben viele Millionen Menschen am Abend gebannt in den Himmel geschaut. Denn schon bevor die Sonne unterging, wurde sie vom Mond verdeckt. In Deutschland war die Sonnenfinsternis nur partiell. Zum Beispiel in Spanien verschwand die Sonne dagegen komplett hinter dem Mond.
1: Ob auf Island, Mallorca oder auch in ganz Deutschland, das Schauspiel am Himmel hat Menschen zusammengebracht, ob in einer Warteschlange für eine Schutzbrille oder an Aussichtspunkten mit besonders gutem Blick auf den Horizont. In den Teilen von Spanien, wo die Sonne komplett verdeckt wurde, waren Hotels seit Monaten ausgebucht. Die nächste Sonnenfinsternis, wieder partiell in Deutschland und komplett unter anderem in Spanien, gibt es übrigens schon im nächsten Sommer, Anfang August. Jan-Henner Reitze, Nachrichtenredaktion.
0: Kaum war die Sonnenfinsternis am Abend vorbei, bot der Himmel schon ein weiteres Spektakel. Der Sternschnuppenstrom der Perseiden, einer der schönsten Meteorströme des Jahres, hat in der Nacht seinen Höhepunkt erreicht. Bis zu 100 Sternschnuppen pro Stunde sollte man an dunklen Orten über den Himmel huschen sehen. Verfassungsschutz und Bundesnachrichtendienst sollen angesichts der wachsenden hybriden Bedrohung Deutschlands mehr Befugnisse erhalten. Eine umfassende Reform, die das Bundeskabinett beschlossen hat, sieht für die deutschen Nachrichtendienste zudem erstmals die Möglichkeit vor, in klar begrenzten Fällen selbst operativ einzugreifen.
2: Bundesinnenminister Dobrindt hatte zuletzt gesagt, dass aus dem Bundesamt für Verfassungsschutz ein echter Geheimdienst werden muss. Und das in etwa so. Ein Nachrichtendienstmitarbeiter soll sich künftig Zugang zu einem anderen Laptop verschaffen können, um an die gespeicherten Daten zu kommen. Es soll auch möglich sein, verschlüsselte Kommunikation mitzulesen. Außerdem soll erlaubt werden, dass Geheimdienstmitarbeiter zum Beispiel in eine Wohnung eindringen können,